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2: Bei uns in Baden-Württemberg gibt's rund 500 ungeklärte Tötungsdelikte, sogenannte Cold Cases. Das sind Fälle, bei denen es keine neuen Ermittlungsansätze mehr gibt und alle bisherigen Ermittlungen zu keinem Täter geführt haben.
3: Ja, und heute Nacht zu Gast bei uns von der Cold Case Stelle im Landeskriminalamt Baden-Württemberg sind Markus Marz und Volker Zeiss. Und gerade haben wir ja über die wichtigen Infos von Zeugen gesprochen.
4: Ich habe jetzt bewusst Pforzheimer Kennzeichen gesagt und Weißer Wagen, weil genau so einen Fall haben wir ja aktuell. Der Sabine Hammerich, vor 40 Jahren verschwunden aus dem Stuttgarter Westen, ein Mädchen. Der Fall ist ja immer noch nicht geklärt.
5: Ja, richtig, aber das ist, sag mal, auch einer der schwierigsten Fälle, was jetzt auch die Zeugenschaft in der Phase der Bemächtigungshandlung betrifft. Wir haben einfach in diesem Bereich keine Zeugen. Und das führt dazu, dass uns einfach die Informationen fehlen. Spekulationen verbieten sich's. Wir haben dann verschiedene Fallauffassungen, an denen wir unsere Ermittlungen dann führen. Aber wie gesagt, wenn die Informationen nicht da sind, dann müssen wir mit dem leben, was wir haben.
4: Die Sabine Hammerich ist auf dem im Stuttgarter Westen verschwunden. Ein Sexualmord möglicherweise könnte dahinter stecken, weil ja im Vorfeld ja auch schon ein anderes Mädchen angesprochen hat. Da fehlen ja auch, das macht das wahrscheinlich so schwierig, da fehlen auch DNA-Spuren. Ne? Also die kann man da gibt es keine Spuren, die man irgendwie neu auswerten könnte.
5: Da muss man vorsichtig sein. Ich komme noch aus einer Generation, die von DNA-Spurenauswertung zunächst nichts wusste. Es war ein Quantensprung in der Möglichkeit von Spurenmaterial und Spurenmengen auszuwerten. Von dem her gesehen sagen wir nie, was man möglicherweise noch tun kann. Aber zunächst ist alle Spekulation, auch was Sie jetzt gerade so als möglichen Hintergrund gesagt haben, wir wissen es nicht.
4: Ja, genau, deswegen habe ich das vorsichtig ausgedrückt.
5: Genau,
4: ja.
5: Und das sind einfach die Dinge, dass man möglichst breit aufgestellt dann vorgeht und versucht jetzt in solchen Fällen speziell über die Medien, über die Öffentlichkeitsarbeit Zeugen zu finden. Ja? Und da gibt es auch Einzelfälle, dass sich nach Jahrzehnten der ein oder andere noch meldet. Das kann im Endeffekt tatsächlich jemand sein, der dort unterwegs war, aber eigentlich von diesem Fall nichts mitbekommen hat. Das gibt es. Ja. Trotz Radio, Fernsehen, zur damaligen Zeit, Zeitungen, Printmedien. Oder aber der Täter hat irgendwann mal eine ungeschickte Bemerkung gemacht. Ja. Und jetzt kommt ein Zeuge, Loyalitäten lassen auch nach. Ja, und sagt, wenn ich so den Fall höre, könnte das nicht zu dieser Äußerung passen. Ja? Und das ist alles nicht ausgeschlossen. Ja? Und da ist es eben für uns von Bedeutung, dass die Fälle transparent sind. Einmal im polizeiinternen Bereich, dass ein Kollege sagt, haben wir einen ähnlichen Fall. Ja? Oder aber, wie gesagt, ein Zeuge, ein Angehöriger, ehemalige Lebensgefährtin, Lebensgefährte sagt, der hat doch damals so eine Äußerung getan und auf diese Dinge warten wir.
2: So wie jetzt in dem Fall, den du beschrieben hast mit der kleinen Sabine Hammerich, die im Stuttgarter Westen verschwunden ist, da hat ja tatsächlich auch eine Fernsehsendung dann zu einem ereignisreichen Moment geführt, dass sich ein Autofahrer gemeldet hatte, der die Zeiten komplett durcheinander gebracht hat und durch diesen TV-Beitrag dann gemerkt hat, ach nee, es war gar nicht 19.30 Uhr, sondern 18.30 Uhr und ich habe jemanden gesehen in einem gelben Kleidchen, der ins Auto eingestiegen ist zu jemandem. Das sind ja die Fälle, von denen Sie sprechen, dass Sie sich erhoffen, eben um nochmal erneut Aufmerksamkeit zu schaffen, um dann da weiterzukommen in dem Fall. Das war aber da natürlich der Zeit geschuldet, dass es doch viele, viele Jahre später erst der Fall war. Hat es Ermittlungen dann irgendwie beeinträchtigt?
5: Nein, nicht beeinträchtigt, sondern wir haben ja die Akten. Ja, wir haben im Endeffekt die Möglichkeit, diese Spur jetzt nachzuvollziehen. Man steigt dann neu ein, versucht die in den Kontext zu bringen mit den damaligen Informationen. Kann das passen? Wir sind im Bereich der subjektiven Wahrnehmung. Ja, und wir haben es auch schon oft erlebt, dass zufällig parallele Aktivitäten ähnlicher Personen passieren. Ja, deshalb unbewertet geht man dieser Spur nach, so ist noch Möglichkeiten gibt, weiterzukommen. Und wenn sie im Endeffekt nicht weiterführt, dann wird sie dokumentiert und in den Akten dann eben abgelegt.
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1: Mord verjährt nie und deshalb werden die Akten zu ungeklärten Tötungsdelikten auch nie ganz geschlossen. Das zeigt zum Beispiel der Fall Sabine Hammerich aus Stuttgart. Ein kleines Mädchen, welches in den 80er Jahren nur kurz für den Vater Zigaretten holen sollte, aber nie wieder zurückkam. Erst Jahre später wurde die Leiche der Kleinen hunderte Kilometer entfernt aufgefunden.
2: Frage an beide, vielleicht Herr Marz zuerst antworten. Wie oft kam es jetzt schon vor bei Ihnen, dass Sie nachts im Bett lagen und aufgesprungen sind und jetzt habe ich eine Idee, da muss ich jetzt sofort in die Akte gucken?
3: Also das weniger. Also von dem her, es gibt sicherlich Situationen, wo man einfach, die man auch mal im Kopf mit nach Hause trägt. So, aber es sollte eigentlich nicht der Fall sein. Ja, also man, jeder sucht sich hier irgendwo einen Ausgleich, wo man das irgendwo verarbeitet. Das ist auch wichtig. Ja, also auch wir sind nur Menschen. Mhm. Also von dem her ist das, gehört das dazu. Und da mussten wir wissen, wir halt auch aufpassen, zum Beispiel auch mit den jüngeren Kollegen, ja, dass man da einfach da auch achtet drauf, dass das eigentlich nicht passiert, ja, dass man da emotional belastet daheim geht. Oder wenn man Signale erkennt, dass man da haben wir bei der Polizei hervorragende, auch psychologische Betreuung, wo man den Kollegen dann einfach mit an die Hand gibt. Mhm. Also von dem her, aber wie gesagt, es wäre jetzt gelogen, wenn ich sage, das war noch nie der Fall, dass man es irgendwo nachts mit verarbeitet. Aber ich bin noch nie nachts aufgesprungen und habe mir Notizen gemacht.
2: Herr Zeiss, haben Sie das schon mal gemacht?
4: Nein, wir haben auch tagsüber genügend Zeit, das dann zur Not aufzuschreiben, wenn es so wichtig war. Aber es ist schon richtig, weniger jetzt in der Nacht, aber dieses Gespräch über den Fall, über den ungeklärten Fall mit den Kolleginnen und Kollegen, ja, egal ob im örtlichen Bereich oder bei Tagungen oder Fortbildungsveranstaltungen, ist aus meiner Sicht das A und O, die Transparenz, das Gespräch. Jeder hat immer noch eine bestimmte andere Information wie der andere. Und das zusammenzuführen, das ist eigentlich das A und O.
2: Das heißt also, diese typische Tatortszene, die wir so kennen, so mitten in der Nacht springt der Kommissar auf, rennt ins Kommissariat, die gibt's gar nicht.
3: Die haben auch nur 45 Minuten Zeit.
4: Okay. Nein, das läuft völlig anders ab. Diese Gespräche finden zum Teil auch professionell in einer operativen Fallanalyse statt, die wieder unabhängige Kolleginnen und Kollegen leisten, die nicht unmittelbar im Fall drin sind. Ja, aber dann natürlich, ungeklärte Fälle sind präsent. Ja, und damit werden die auch immer wieder thematisiert.
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1: Kein Mörder sollte sich sicher fühlen, denn für Mord gibt es keine Verjährung. Auch nach Jahrzehnten können Täter noch rechtskräftig verurteilt werden. In diesem Podcast haben wir ja schon über den Zementmord gesprochen, der grausame Mord an Yvon Schneider aus Rommelshausen im Rems-Murr-Kreis. Damals war Volker Zeiss Leiter der Soko Zement und heute leitet er gemeinsam mit Markus Marz die Stelle Cold Cases im Landeskriminalamt Baden-Württemberg.
2: Ja, wir haben ja schon über den Alltag von den beiden gesprochen und die verschiedenen ungeklärten Fälle hier in Baden-Württemberg. Unter anderem auch das Verschwinden und der Mord an Sabine Hammerich.
3: Gibt's einen Fall, der Sie besonders fuchst, wo Sie sagen, Mensch, wenn wir da weiterkommen würden, das würde ich mir wünschen? Oder beurteilen Sie die Fälle alle gleich?
4: Das gilt für alle nicht geklärten Fälle in dieser Größenordnung. Da ist man, sag mal, immer gerne bereit, auch für viele Kollegen im hohen Alter, die jetzt schon 20, 30 Jahre pensioniert sind, wenn sie da kommen und Fragen stellen, da ist überall die Motivation und die Bereitschaft da, zu unterstützen, wo es geht.
1: Wir haben es ja schon angesprochen, die DNA war ein Quantensprung. Es gibt ja immer wieder neue Techniken oder ja neue Herangehensweisen, unter anderem jetzt auch eine ganz wirklich neue, und zwar die Gesichtsweichteilrekonstruktion. Das ist ein schönes Wort, möchte ich an dieser Stelle sagen. Wer hat sich das denn ausgedacht? Erklären Sie es doch mal ganz kurz. Also was ist das?
4: Das ist keine neue Erfindung. Das gibt es schon lange, dass aufgrund von Knochenteilen, also hier insbesondere der Schädel, so eher vorhanden ist, im Endeffekt durch Anthropologen oder andere Spezialisten praktisch das Aussehen nachgestellt wird zu Lebzeiten dieser Person. Das ist für uns ungemein wichtig, weil wenn das entsprechend realitätsnah erfolgt, kann man wieder im Rahmen der Öffentlichkeitsverhandlung auch eine unbekannte Tote oder einen unbekannten Toten identifizieren. Und hier ist die Wissenschaft auch natürlich zwischenzeitlich weit fortgeschritten, vor allen Dingen im Bereich der technischen Möglichkeiten, also virtuelle Aufbereitung dieses Skelettteiles und dann die Umsetzung über 3D-Drucker, sodass wir nicht mehr mit dem Original arbeiten müssen. Und dann können an einem künstlich aufgebauten Objekt auch mehrere Kolleginnen und Kollegen arbeiten und kommen vielleicht auch zu unterschiedlichen Ergebnissen. Es gibt einen Fall, da haben wir Bilder von einem mutmaßlichen Täter von weiblichen Personen, ja, die wir nicht identifiziert haben. Der sagt uns nicht, wer das ist. Und das geht dann an die Gesichtsrekonstruktion und die Kolleginnen und Kollegen versuchen dann festzustellen, haben wir hier einen Ansatzpunkt, dass dieses Bild zu einer uns bekannten Person passt. Und das sind alles Dinge, die sich im Laufe der Jahre entwickelt haben. Die Gesichtsweichteilrekonstruktion, wie gesagt, die gibt es schon lange, aber wird aktuell im LKA, gerade aber auch mit der Ausbildung neuer Kolleginnen und Kollegen im Land forciert, ja, mit diesen neuen Techniken, um hier im Endeffekt bei also unbekannten Toten einen Namen zu geben.
1: Wie viele Fälle gibt es jetzt ungefähr in diesem Bereich, wo Sie sagen, okay, da würden wir jetzt diese Gesichtsweichteilrekonstruktion anwenden? Ich muss das Wort immer ablesen, das kann ich mir nicht behalten.
5: Ja gut, wir haben natürlich jetzt Fälle, wo man ein Skelett gefunden hat von einer unbekannten Leiche. So, und da geht man natürlich jetzt her und gibt diesem Schädel, den man gefunden hat, ein Gesicht. Ja, und da haben wir, ich kann jetzt keine konkrete Zahl, aber sagen wir eine Zahl, die im einstelligen Bereich liegt von den Fällen, wo wir solche Fälle haben. Und da gehen wir jetzt her und die prüfen wir. Und da geben wir diesem Schädel jetzt ein Gesicht und gehen da danach dann mit diesem Gesicht in die Öffentlichkeit und sagen, wer kennt diese Person? Ja, weil momentan ist halt so, wir geben natürlich sicherlich, wir haben eine Datei, die heißt Vermisste unbekannte Tote, da ist die DNA ist eingestellt, ja, aber wir haben da halt bislang, man konnte es noch nicht identifizieren, jetzt versucht man halt über diese weitere Methode jetzt einfach dadurch jemanden zu finden, der sagt, jawohl, ich vermisse eine Person und die könnte Ähnlichkeit mit ihr haben und dann kriegen wir zum Beispiel mal vielleicht einen Namen und dann kann man das nachvollziehen, auch über die Verwandtschaft, ob dann die DNA passt.
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2: Seit 2021 gibt es im Landeskriminalamt Baden-Württemberg ja die Abteilung Cold Case. Hier werden alle ungeklärten Tötungsfälle in Baden-Württemberg in einer Datenbank gesammelt.
3: Ja, gerade haben wir ja erfahren, welche neuen Methoden es gibt, um auch alte Fälle wieder neu aufzurollen. Und eine dieser neuen Methoden ist die Gesichtsweichteilrekonstruktion.
4: Und wie sicher sind denn diese Gesichtsweichteilrekonstruktionen? Also wie vergleichbar mit der tatsächlichen Person dann auf einem Foto? Also wie realistisch oder wie detailgetreu, oder nein, ich glaube realistisch ist tatsächlich das richtige Wort, wie realistisch sind denn diese Rekonstruktionen? Ist es nur so ein gewisser Anhaltspunkt wie irgendein Phantombild? Oder ist es tatsächlich, dass man sagen kann, ja, das war wirklich zum Verwechseln ähnlich?
5: Also der Punkt ist, dass wir viele von diesen Fällen noch nicht identifiziert haben, um sie nebeneinander zu legen und zu sagen, aha, war ein Treffer oder nicht. Und Sie haben es schon richtig angesprochen, genauso verhält sich es im Phantombild. Es gibt wirklich Menschen, die sich Gesichter merken können, die auch dem Phantombildzeichner dann das Gesehene vermitteln können. Aber wir müssen immer bedenken, was verlangen wir von diesen Zeugen? Die haben im kurzen Augenblick eine Wahrnehmung gemacht, eine Person oder ein Fahrzeug, ja. Und die sollen sie jetzt beschreiben, ja. Und da kommt es jetzt auf den Phantombildzeichner an, sensibel mit dieser Information umzugehen, festzustellen, ist er da sicher, ist er da nicht sicher, wie gut kann er es beschreiben. Wie gesagt, bei der Gesichtsweichteilrekonstruktion haben wir einfach nicht die Identifizierten gegenüber, um zu sagen, oh, Volltreffer. Das wurde super getroffen. Das ist jetzt auch aktuell eben die Frage. Jetzt gehen wir mit diesen Gesichtern praktisch in die Medien, wenn es der Fall hergibt, und hoffen dann weiterzukommen. Aber es gibt bestimmte Gesetzmäßigkeiten, wie ich mir sagen lassen habe, aus anthropologischer Sicht, wie müsste das Gesicht ausgesehen haben. Ja? Oftmals haben wir vielleicht noch Haare bei diesem Skelettteil und können dann vielleicht auch noch die Länge der Haare oder die Haarfarbe dann näher eingrenzen. Aber es fehlt uns in vielen Fällen eben auch der Kopf. Ja? Und das kann durch Tiere verschleppt sein oder aber vom Täter verursacht sein. Wir wissen es nicht. Es sind schon, wie der Markus gesagt hat, relativ wenige Fälle in Baden-Württemberg von unbekannten Toten, wo wir diese Möglichkeit einer Gesichtsweichteilrekonstruktion haben.
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2: Neuartige Methoden sollen helfen, um auch jahrzehntealte Fälle wieder neu aufzurollen. Es gibt hier einige Cold-Case-Fälle bei uns in Baden-Württemberg von unbekannten Toten. Und um diese teils stark verwesten Leichen identifizieren zu können, gibt es die Gesichtsweichteilrekonstruktion. Darüber haben wir ja gerade schon gesprochen.
3: Jetzt gibt's ja bei solchen Fällen ja auch immer meistens eine Sonderkommission. Die hat immer so einen schönen Namen. Ich kann mich erinnern bei dem Fall Maria Bögerl. Ne? Wir erinnern uns dran, Nico, das ist ein ganz spezieller Fall für dich.
2: Ja. Begleitet mich irgendwie seit Jahren, weil ich noch genau weiß, als damals das Ganze stattgefunden hat, die Entführung erstmal von Maria Bögerl und die gescheiterte Geldübergabe, die markiert wurde durch eine Deutschlandflagge auf der A7, das ist mir noch sehr deutlich im Kopf geblieben. Und da wurde dann auch die Sonderkommission Flagge aufgelöst. Wird dann so ein Fall automatisch zum Cold Case, wenn eine Sonderkommission aufgelöst wird?
4: Also,
2: Herr Marz, an Sie die Frage.
4: Der Fall Bögerl, wie gesagt, zum Fall selber können wir da nichts sagen, weil der liegt ja noch auch in der Zuständigkeit vom Polizeipräsidium Ulm. Und damals war es halt einfach so, weil das ein Erkennungszeichen war in dem Fall, dass halt in Deutschland Flagge gesetzt wurde, wo das
3: deswegen
4: Geld
3: auch Soko-Flagge
4: abgelegt werden sollte. Und da war es halt auch naheliegend. Man muss natürlich auch einen Namen wählen, der jetzt auch emotional nicht irgendwo berührt. Also man sollte keine Eigennamen nennen und von der Personen. Und von dem her ist es natürlich ein relativ neutraler Name. Und da wurde halt damals dieser Name vergeben. Der Fall Bögerl hat eine gewisse, sagen wir so, Spezialität. Der ist halt immer noch in der Bearbeitung. Also er ist noch kein reiner Cold Case, sondern da ist das Polizeipräsidium Ulm immer noch im Rahmen von der Kriminalinspektion 1 an den Ermittlungen dran, ja, und prüft halt weiter, weil wir haben ja da auch eine Unmenge an Spurenlagen, die auch damals gab. Also von dem her ist das schon ein herausragender Fall, der auch eine Dimension hat, wo es wahrscheinlich wenige Fälle gibt in Baden-Württemberg in dieser Größe. Und von dem her ist es jetzt noch nicht so, dass man sagt, es ist ein reiner Cold Case, wo es keine Ermittlungsansätze mehr gibt.
2: Ah, okay, das heißt also, der Fall Maria Bögerl ist zwar, ich glaube 2010 war das, wenn ich mich recht erinnere, da gibt es noch weiter Ermittlungsansätze. Also Soko aufgelöst heißt nicht automatisch, es ist ein Cold Case, sondern es ist einfach die Spurenlage gibt es nicht mehr her, eine ganze Mannschaft zu beschäftigen.
4: Richtig. Man muss praktisch bloß mal her, wie ich es vorhin schon gesagt habe, wenn die Soko aufgelöst wird, geht die Dienststelle halt her und macht schon begleitende Maßnahmen, auch dass er halt bestimmte Standards anlegt, dass es später, wenn es Cold Case gibt, dass man es dann praktisch da dann auch entsprechend anlegen kann. Aber der Fall an sich ist immer noch weiter ein Ermittlungsverfahren. Und erst wenn der Staatsanwalt praktisch irgendwann sagt, ich sehe jetzt keine Ermittlungsansätze mehr, und in manche Fälle sagt er dann, er stellt das Verfahren vorläufig ein. Das heißt vorläufig, da kann es jederzeit wieder aufnehmen, ja, wenn es wieder Ermittlungsansätze gibt. So, und dann kann man natürlich prüfen. Und dann geht es irgendwo, und dann sind halt gewisse Vorgaben, dass die Dienststellen dann entweder, wenn jetzt nicht im Fall eines Mordes, sondern wenn es halt nur, wenn es im Fall eines Totschlages, wenn eine Verjährung drohen würde, dass man da dann vorher den Fall nochmal überprüft, standardisiert. Ja, oder halt dann, bei uns ist es so, dann spätestens alle 5 Jahre sollte der Fall nochmal überprüft werden, ob es neue Ermittlungsansätze gibt, neue Ermittlungsmethoden, die bisher untersuchten Asservate neue Ermittlungsansätze geben würde.
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1: Ja, gerade haben wir hier über Sonderkommissionen gesprochen, die ja gegründet werden, um in einem Fall zu ermitteln. Und über eine sehr berühmte Soko haben gerade Markus Marz und Volker Zeiss vom Landeskriminalamt Baden-Württemberg erzählt.
2: Ja, die Soko-Flagge, das ist die Entführung und der Mord an Maria Bögerl aus Heidenheim. Und kommen wir mal zu der Frage, die, glaube ich, auch viele brennend interessiert. Was war denn so der älteste Cold Case-Fall, der gelöst werden konnte?
3: Wir haben 2003 in Stuttgart damit begonnen, unsere Altfälle nochmal detailliert zu überprüfen. Das hat ein erfahrener Kollege gemacht, der auch den Namen Katakombenkommissar bekam, weil die Akten eben tief im Keller waren. Im Übrigen mein Ausbilder bei der Kriminalpolizei und
4: gute Schule also.
3: Ein sehr guter Freund. Und wir haben dann von den rund 45 Fällen in Stuttgart innerhalb von 3 Jahren mal die Akten aufbereitet und festgestellt, gibt's noch Ansätze von Spuren oder Hinweisen. Und wir konnten dann 2006 einen Fall klären.
1: Wenn wir jetzt die Fälle nehmen, die wir heute angesprochen haben, also Sabine Hammerich, Stuttgarter Westen oder Maria Bögerl, allein von der Spurenlage, wie würde da Ihre Bewertung ausfallen? Also zum Beispiel jetzt Maria Bögerl, wie wahrscheinlich ist, dass wir diesen Fall irgendwann hier in den Hitradio Antenne 1 Nachrichten sagen, der Fall ist gelöst?
5: Wir sind uns sicher, dass man den Fall noch klären kann.
1: Und Sabine Hammerich?
3: Sag nie, nie in unserem Geschäft. Wenn der Zeuge kommt, der einen Hinweis auf einen möglichen Täter gibt, die Möglichkeit besteht, wenn er denn kommt.
1: Ja, dann drücken wir Ihnen auf jeden Fall für alle Fälle, die Sie jetzt in Bearbeitung haben, ja, diese 500 Stück, auf jeden Fall die Daumen. Wir hoffen, dass wir dann von Ihnen natürlich als Erste erfahren, dass Sie den gelöst haben. wie gesagt, ich finde das, ich muss meinen Respekt ausdrücken für Ihre Arbeit. Das ist wirklich sehr, sehr, sehr erstaunlich, was Sie da leisten jeden Tag. Und wie gesagt, ich kann nur sagen, ich wünsche Ihnen wirklich viel, viel Erfolg, dass tatsächlich die Menschen, die diese schrecklichen Taten, wie immer sie auch dann gewesen sind, aber irgendwann tatsächlich zur Rechenschaft gezogen werden.
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1: Ich bin Uli Reitinger. Um Mitternacht ist der zweite Tankrabatt in diesem Jahr in Kraft getreten. Die Energiesteuern werden für 3 Monate abgesenkt. Das soll eine Entlastung von 16,7 Cent pro Liter Benzin oder Diesel bringen. Der Tankrabatt ist umstritten. Kritiker verweisen unter anderem darauf, dass er ungenau ist und nicht komplett beim Verbraucher ankommt. Die Mineralölwirtschaft widerspricht und auch der Branchenverband Fuels und Energie verspricht eine vollständige Weitergabe des Rabatts an die Kunden. Außenminister Wadefuhl hat sich erleichtert über den Ausgang des gewaltsamen Vorfalls im Cockpit eines Fly-Dubai-Flugs auf dem Weg von Dubai nach Tel Aviv geäußert. Er habe mit großem Schrecken von dem versuchten Entführungsfall des Flugzeugs erfahren. Das teilte Wadefuhl nach einem Telefonat mit seinem israelischen Amtskollegen Gideon Saar mit.
2: Wir sind alle das tiefste erschrocken, dass ein derartig schrecklicher Anschlag auf eine mit israelisch besetzte Maschine versucht wurde. Es ist der Tapferkeit des Piloten und weiterer Passagiere zu verdanken, dass dieser Absturz in letzter Sekunde verhindert werden konnte.
1: Einer der Piloten hatte mit einem Messer auf seinen Kollegen eingestochen. Er wollte das Flugzeug offenbar zum Absturz bringen. Die israelische Regierung spricht von Terror. Angriffe auf Busfahrer, Zugbegleiter und Rettungskräfte sollen künftig härter bestraft werden. Das sieht ein Gesetzentwurf vor, den das Kabinett beschlossen hat. Wer unser Land am Laufen hält, verdient unseren Schutz, sagt Justizministerin Hubig.
3: Es geht vor allem um Abschreckung und das bedeutet, die Strafen bei solchen Angriffen werden verdoppelt auf 6 Monate Haft. Mindestens. Denn oft geht's nicht nur um Pöbeleien und Spuckattacken. Doch Strafen allein reichen nicht. Genauso wichtig sei Prävention, sagt Hubig. Außerdem will sie auch härter gegen Volksverhetzung vorgehen. Claudia Wächter, Nachrichtenredaktion.
1: Die Arbeitgeber bei Volkswagen haben im Ringen um schärfere Sparmaßnahmen einen Großteil der Tarifverträge gekündigt, darunter auch den wichtigen Manteltarifvertrag. So wollen die Arbeitgeber verschiedene Regelungen in diesen Verträgen verändern, mit Blick auf den aktuellen Kostendruck. Der Manteltarifvertrag beinhaltet grundlegende Regelungen für mehr als 100.000 Beschäftigte, zum Beispiel zur Arbeitszeit und den Urlaubstagen. Die anderen Verträge regeln unter anderem die Eingruppierungen, Zulagen, Zusatzvergütungen und die Ausbildung.
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4: Uns liegen derzeit keine Meldungen vor. Alle aktuellen Staus und Blitzer findet ihr jederzeit auf antenne1.de oder ganz bequem in unserer Antenne 1 App.
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2: Bosse. Herzlich willkommen. Ich bin Nadja und nehme euch heute mit in mein sehr witziges Gespräch mit einem meiner absoluten Lieblingskünstler, nämlich mit Bosse.
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2: Der ist jetzt auf Tour, unter anderem auch präsentiert von Hitradio Antenne 1, da kommt er nach Stuttgart. Und diesen Podcast, den haben wir schon einige Wochen vor Tourstart aufgenommen. Wir haben da wirklich jede Menge Themen beackert. Wir haben gesprochen über sein neues Album natürlich, über seine Tour, übers Träumen. Er hat erzählt, welche Träume ihn so um den Schlaf bringen und wir haben wirklich sehr viel philosophiert. Übers Loslassen, über Weinen, übers Fallschirmspringen, übers Gärtnern. Also es ist wirklich ein bunter Mix an Themen zustande gekommen. Es hat unfassbar viel Spaß gemacht, mit ihm zu quatschen und ich hoffe, ihr habt mindestens so viel Spaß jetzt beim Zuhören.
4: Hallo.
2: Ich habe sehr lange auf diesen Moment gewartet, weil wir waren eigentlich schon im November mal, glaube ich, verabredet zu einem Interview. Du warst krank, ich war krank und es hat nicht funktioniert.
4: Ja, es war irgendwie November, ne? Ja. Und ich war aber auch, das war auch, glaube ich, wirklich das einzige Mal in dem Jahr, in dem ich wirklich so richtig krank war.
2: Ja, mir auch, und bei mir genauso.
4: Genau, und ich sag eigentlich sonst so eine Sachen auch nicht ab. So, und ich habe mich auch gefreut, aber ich war wirklich richtig rotzekrank. Also endlich reden wir über Krankheiten, juhu.
2: Wir haben es einfach.
4: Ja, voll, ja, auf jeden Fall.
2: Was hast du heute Nacht geträumt?
4: Ich habe heute Nacht super wenig geträumt, weil ich bin sehr früh aufgestanden, um 3.30 Uhr.
2: Oh.
4: Genau, ich hatte heute schon so ein paar andere Sachen. Also genau, ich musste auch ein bisschen reisen. Und letzte Nacht, keine Ahnung. Du fragst wahrscheinlich, weil meine neue Platte übers Träumen heißt, ne?
2: Das ist verrückt, ja.
4: Habe ich? Krass, okay.
2: Ja, ich dachte mir so, wenn du schon übers Träumen schreibst,
4: ich Detektiv.
2: Dann musst du auch mal von Träumen erzählen.
4: Ja, genau. Also ich ganz ehrlich, ich bin so, die Platte, ne? Das übers Träumen ist vor allen Dingen, also die Platte geht eigentlich eher ums Tagträumen und um gesellschaftliche Träume, um Zukunftsträume und um den Rausch und so. Es gibt ein, zwei Songs, die gehen wirklich auch um so Nachtträume, Fiebertraum. Mhm. Genau, da kommen wir jetzt auch eher so zu meinem Thema. Wann immer ich mich so an meine Träume erinnern kann, ist es eigentlich eher, sind so dann eher die nicht so guten Träume. Das ist aber auch gar nicht so oft, ja. Aber und ich kann mich, weiß nicht, wie es den anderen geht, an meine guten Träume sau selten erinnern. Es war eher so Jugend und Kindheit, da war das mehr.
2: Ja, wobei ich sage, ich hatte einmal einen Traum, der ist für mich nachhaltig noch echt präsent, weil ich habe vom Fliegen geträumt.
4: Hatte ich auch.
2: Und hast du das gehabt? Ich habe so krass geträumt, dass ich habe mich wirklich, also du beobachtest dich ja dann immer von außen und du bist geflogen und dann habe ich irgendwann gedacht, und wenn du dann im Traum merkst, dass du fliegst, dir das bewusst wird und in dem Moment habe ich gedacht, egal, dann kann ich ja jetzt mal im Sturzflug voll Richtung Boden, mir passiert ja nichts. Und dann bin ich im Traum wie in so einer Achterbahn so voll krass runtergeflogen, bis ich kurz vorm Boden war und bin wieder hochgeschossen. Das hat sich in meinem Magen so krass abgespielt, dass ich davon wach geworden bin.
4: Wow,
2: also
4: okay.
2: Das ist der krasseste Traum, den ich jemals hatte.
4: Schade, dass es nicht mitgefilmt wurde, was für Bewegungen du dann im Bett gemacht hast und eine Hängematte.
2: Ja.
4: Genau. Was ist das? Aber ist das vielleicht regionsbedingt dann auch Europapark Rust oder sowas, der bei dir reingekickt hat? Keine Ahnung.
2: Zu der Zeit habe ich noch in Berlin gewohnt.
4: Okay, verstehe. Ja, das Leben ist eine verdammte Achterbahn, gerade in Berlin.
2: Ja.
4: Okay, nee, das sind, ja, ich habe auch mal vom Träumen, also vom Fliegen geträumt und da war ich aber auch als Kind, genau war das so, und da weiß ich aber auch, da bin ich auch dann wach geworden mit diesem seltsamen Bauchdruck oder Ziehen, das ist ja so ein Ziehen, ja, was so ein bisschen die Füße geht.
2: Ja.
4: Genau, hatte ich. Aber ey, seitdem auch nicht mehr so viel.
2: Ja, es ist so, ich merke immer so Phasen, wenn man so ein bisschen runterkommt oder wenn du wirklich viel hast, was du verarbeiten musst, dann kommt ganz viel so an Träumen oder dir begegnen Menschen im Traum, die dir irgendwas sagen oder so. Ne?
4: Voll.
2: Also das habe ich ganz extrem.
4: Bei mir ist eher so Verlustangst, auf jeden Fall. So Helikopterfahrzeugs, keine Ahnung. Genau, also alles, was ich liebe, muss ich retten oder so. Okay, so. Und genau, aber wie gesagt, letzte Nacht war schwer. Also da gab es gar nicht so viel zu pennen.
2: Nee.
4: Da konnte sich der Traum noch nicht so richtig entwickeln.
2: aber das Tagträumen, deine Single kommt ja heute raus.
4: Ja.
2: Und dieser Tagtraum, also welche Tagträume sind in dem Song präsent? Oder ein Tagtraum? Oder?
4: Ja, also das ist einfach wirklich ein Love-Song. Und das ist eigentlich auch der Grund, warum ich den nicht mit auf die Platte gepackt habe. Den gibt es natürlich schon länger. Und ich wusste aber, irgendwann kommt dann der Frühling und die Platte wird dann schon ein bisschen draußen sein. Und dann ist das genau der Richtige für die Tour und auch für den Sommer. So das Live, das wir kommen wieder auf Tour-Ding einzuläuten. Ansonsten brettern die Gitarren, das ist eine Achtelnummer. Und ich habe den Song, glaube ich, angefangen mit Liebe Grüße aus dem Raumschiff. Dann habe ich mir noch aufgeschrieben, dass man so 2 Meter über den Asphalt fliegt. Genau, also es ist einfach ein Love-Song, dass jemand einfach im Tag träumt. Und genau, aber trotzdem macht er eigentlich so dieses Fass auf und darum geht super viel auf der Platte, dass natürlich so Gefühle, also in dem Falle das Verliebtsein und weggebeamt sein von jemandem, dass einem der ganze Rest nichts mehr anhaben kann, dass man irgendwie raus ist, obwohl alles vielleicht auch gerade mal scheiße ist. Darum geht es auch viel auf dem Album. Und ich, deswegen, ja, der, der fasst das ganz gut zusammen, nur viel positiver und nicht ganz so tief wie vielleicht so manch andere Nummer auf der Platte. Um es mal so zu sagen.
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2: Bosse. Also ich weiß nicht, ob das daran liegt, was wir irgendwie ungefähr im gleichen Alter sind. Also ich habe immer das Gefühl, wenn ich deine Alben höre und die Texte, die du schreibst, dann holst du mich total ab, weil ich meistens in einer ähnlichen Lebensphase bin. Und dieses Loslassen können, dafür ist auch mein Thema 2024. Ich weiß nicht, ob das, ich meine, das begleitet einen ja immer wieder, ja, dieses Thema. Aber ich finde gerade, es ist total extrem. Also das ist, wo du merkst so, boah, innerliche Unruhe und du merkst, wo kommen die denn her? Und ich bin so jemand, der immer, ich fühle mich immer so für ganz viele Sachen verantwortlich. So in der Familie, im Freundeskreis und so weiter. Wo ich dann manchmal merke, das ist eigentlich überhaupt nicht dein Thema. Wieso mischst denn du dich da jetzt ein? Lass das doch mal einfach, ne? Wenn die was brauchen, werden die sich schon melden. So, und ich habe immer das Gefühl, ich muss immer alles regeln. Das ist so eine Sache, wo ich denke, okay, dieses Loslassen können, das ist so mein Ding. Und ich denke so, mal, tu dir mal die Ruhe ins Gesicht. Mach mal locker.
3: Ja.
2: Was ist es bei dir? Du hast eben gerade gesagt, Helikopterpapa.
3: Ja, bin ich natürlich null. Aber genau, das ist, also das kickt dann in den Träumen manchmal rein. Genau. Ja. Also die Angst davor, das, was einem am liebsten ist, irgendwie genau in Gefahr zu sehen oder so. Aber auch das ist ja Loslassen. Also genau, bei mir ist es so ähnlich wie dein Loslassen-Lernthema. Genau, aber ich habe auch gemerkt, so, das ist schon ein Song auf der Platte, wo ich ganz, ganz viel Nachrichten bekommen habe und wo Leute sich dann auch öffnen. Mhm. Und witzigerweise sind die aber zwischen 10 und 60.
2: Ja, das ist,
3: also,
2: genau, trifft jeden.
3: Genau, und das ist natürlich klar, dass genau, manchmal ist es nicht so altersspezifisch, ne, weil es passiert viel Scheiße und manchmal genau ändern sich Sachen, auch wenn man jung oder klein ist. Aber natürlich ist es in unserem Alter, also so, ich bin jetzt 44, da ist ja ganz natürlich, dass ich mich, dass sich die Sachen ändern, ne? Mhm. Also ein Freundeskreis voller wirklich Leute, die scheiß Krankheiten haben, Eltern, die alt werden, andere Verantwortungen, genau, neue Lebensentwürfe, neue Lebensabschnitte, all das kickt ja dann so rein.
2: Ja.
3: Und genau darüber habe ich einfach einen Song geschrieben.
2: Ja. Da ist ja auch so eine Textzeile drin, wo es irgendwie auch so ein bisschen um das innere Kind geht, oder? Wo du das so ein bisschen andeutest irgendwie. Hast du dich mit der Geschichte mal auseinandergesetzt? Also hast du mal dein inneres Kind so befragt, wie es dem geht? Weil wenn man das ja macht, also wenn man das Leuten erzählt, die es noch nie gemacht haben, die denken ja immer, du bist bescheuert.
3: Ja, also meins gar nicht so, weil ich schon wirklich so saumäßig Glück gehabt habe. Mhm. Also mit meinem Elternhaus und mit meinen Geschwistern und auch mit meiner Kindheit. Ich merke nur immer wieder, und das war auch dann natürlich so schreibmäßig super interessant, dass dieses Loslassen lernen, aber vielleicht auch gerade in unserem Alter, dass super viele Leute eben anfangen, sich so ihrem Problem zu stellen. Mhm. Sau spät auch oft, aber besser dann als nie. Und dass super viele Dinge natürlich in der Kindheit liegen. Und dass man irgendwann kommt dann, glaube ich, so der Punkt, dass man merkt, hä, komisch, warum habe ich die und die Verhaltensweise? Warum werde ich dann besonders traurig, dann besonders wütend und woran liegt es? Und natürlich kommt man dann darauf, das liegt irgendwo ganz früh. Und in dem Song geht es dann in der zweiten Strophe eben darum, dass man eben, dass es so einen psychologischen Trick gibt, ne, den ich jetzt von mir selber gar nicht kenne, weil ich nicht anwenden muss, aber dass man eben quasi zurückgeht in seine alte Angst und in diese alten Kindheitstraumata, sein Kind in den Arm nimmt und eben sagt, ey, ich bin jetzt groß und ich bin stärker und mach dir mal keine Sorgen. So, ne? Weil die Zeiten haben sich geändert. Also geht es so um Kreise durchbrechen, alte Familienmuster und so weiter.
2: Ja, also ich finde, das ist ein total spannendes Thema, weil das auch was ist, was also ich glaube, unsere Generation ganz extrem auch so mitprägt irgendwie so. Und ich finde es total gut, dass das mittlerweile ein Thema ist, was ganz viele Leute sich auch trauen auszusprechen. Also ist dieses, ne, also gerade wenn du irgendwie Geschichten hast, die dich psychisch irgendwie so ein bisschen mitnehmen, dass du dann einfach mal sagen kannst, ja, ich gehe jetzt zum Therapeuten und kümmere mich mal um mich, weil ich jetzt mal rausfinden will, was ist denn das Problem? Das war ja vor einigen Jahren, war das ja undenkbar, dass du das offen ausgesprochen hast.
3: Ja, genau, also wie schön, ne? Also weil ich finde, da gibt es so ganz, ganz viele Sachen, die einfach im Moment gerade gut laufen. Es gibt natürlich auch einen riesengroßen Haufen Scheiße, aber ich finde gerade, dass Menschen mittlerweile sich öffnen können und das auch machen und dass das irgendwie akzeptiert wird, weil das sau vielen so geht und weil sich viele wiederfinden. Und ansonsten ist es vielleicht trotzdem auch interessant, darüber zu hören. Also es ist ja eigentlich am Ende, wie schön das ist, dass man dadurch Menschen versteht und nicht mehr so oberflächlich irgendwas abtut oder so. Also gerade mit, weiß ich nicht, allen psychischen Krankheitsbildern, finde ich, ist es gerade eine gute Zeit, ne? Dass Absolut. Menschen darüber reden. Ja. Also auch gerade Leute, die in der Öffentlichkeit stehen, dass die dann natürlich auch den Anfang machen. Und ich finde das irgendwie gut.
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2: Bosse. Jetzt geht deine Frühjahrstour los. Dann bist du ja eigentlich jetzt ab sofort bis über den Sommer rüber nonstop unterwegs, oder?
3: Ja, das ist so. Also wir starten am 26. April und dann fahren wir einmal ringsrum. Und dann ist kurz Pause, aber eigentlich auch gar nicht. Und dann beginnt der Sommer.
2: Ja.
3: Und ich weiß gar nicht, ob ich im Herbst noch so viel spiele. Muss ich mal nachschauen, weil ich kann soweit noch gar nicht denken, weil das ist wirklich sehr viel.
2: Ja.
3: Aber es gibt natürlich nichts Schöneres. Also jetzt, war jetzt auch so viel drin und habe so viel gegrübelt und so viel aufgeschrieben und die Platte gemacht und so. Und jetzt hatten wir schon einmal so so vor Weihnachten eben so eine kleine Clubtour. Da haben wir das schon mal so angespielt. Das war mega gut. Und jetzt gehen wir eben in die etwas größeren Hallen.
2: Ja, super. Also ich freue mich, bis im April bist du in Stuttgart. Und für deinen Traum, da habt ihr ja Chöre gesucht aus den Regionen, die dann dich unterstützen auf der Bühne? Stuttgarter Chor dabei oder aus dem Umfeld? Oder?
3: Also es gibt einen Chor, der heißt Tonic und die werden bei uns singen. Genau, aus Stuttgart.
2: Ach cool.
3: Also die haben wir uns ausgesucht.
2: Wie ist das abgelaufen? Du hast einen Aufruf gestartet, ich habe es ja auf Insta irgendwie gesehen und hast gesagt, bewerbt euch. Wie viele haben sich beworben? Weil bestimmt ein Haufen, die irgendwie gesagt haben, sie wollen dabei sein, oder?
3: Ja, ich habe, also erstmal ging das so los, ich habe das mit dem Berliner Kneipenchor gesungen.
2: Ja, das war
3: den
2: geil.
3: Song Ein Traum. Und dann auch mit den Hanse-Mädchen auf dem Festival und auf dem Southside auch und also überall waren so Chöre mit dabei. Und es war dann so, dass ich mich gewundert habe, wie viele Leute mich nach Chornoten fragen. Nämlich, ich glaube, wir haben die jetzt so 5.000, 6.000 Mal verschickt.
2: Wahnsinn.
3: Also so viele Chöre gibt es. Und das sind aber also oft auch gar keine professionellen Chöre, sondern es sind einfach Leute, die gern miteinander singen. Bunt gemischt, ne? Also vom LGBTQ-Chor St. Pauli bis zum Kinderchor, weiß ich nicht, in Hintertupfing. So, ne? Alle super viel Noten haben wir verschickt. Und dann habe ich eben irgendwann gemerkt, dass die den Traum genommen haben und den natürlich dann auch im Netz verbreitet haben, weil sie den geprobt haben. Dann habe ich gedacht, na gut, wir gehen auf Tour und es ist immer schöner, wenn ein Chor dabei ist. Und dann habe ich ihm gesagt, ey, ihr könnt euch eben bewerben für eure Stadt. So, ne? Und in Stuttgart waren das eben auch ein paar Chöre und wir haben uns dann für Tonic entschieden, einfach weil, ja, genau, weil die gut waren.
2: Ja, okay, aber das wäre jetzt die Frage gewesen, woran hast du das festgemacht, dass es die sind?
3: Ich habe mir einfach die Videos angeguckt und habe gedacht, ich glaube, die sind's. Genau, die anderen waren auch so, aber war ein Bauchgefühl.
2: Und
3: genau.
2: Da war natürlich die Party riesig irgendwie.
3: Ja,
2: oder?
3: Genau, und da muss man natürlich immer so gucken, ey, wie groß ist die Halle? Also der Beethoven-Saal ist ja groß, die Bühne ist groß, da können noch ein paar mehr Leute drauf, weil ich hatte jetzt auch keinen Bock, den Chören zu sagen, ey, ihr seid 60 Leute, aber es dürfen nur 5 kommen. So, sondern wir wollen irgendwie, wenn dann auch, dass der ganze Chor kommen kann.
2: Ja, klar.
3: Und jetzt kommen die und dann wird das bestimmt richtig gut.
2: Okay, ich freue mich, weil ich werde nämlich auch da sein auf jeden Fall. Ich bin ja da auf jeden Fall, das habe ich schon fest eingeplant. Bin sehr gespannt, wie ihr da zusammen dann auf dem
3: Das ist auf jeden Fall immer lustig, weil, also das ist mir dann nochmal so aufgefallen. Ich meine, ich und meine Band, wir haben, das ist alles sehr energetisch, ne?
2: Ja.
3: Aber wenn dann Leute mit auf die Bühne kommen, die unisono so ein Ding wegbrettern, dann ist das irgendwie echt immer besonders. Und deswegen, ich war vorher gar nicht so monstermäßig informiert, dass es sowas, also wie viel Chöre es gibt und wie viel Spaß das machen kann. Und mittlerweile singe ich ja in ganz, ganz vielen, also in jeder Stadt mit dem anderen.
2: Ja, ja.
3: Und das ist echt richtig gut.
2: Also ich habe auch tatsächlich lange, ich habe erst im Kinderchor gesungen und dann in so einem Jugendchor und dann später waren wir uns dann gemeinsam im Kirchenchor. Wir haben dann echt immer so fette Messen gesungen. Also hier so Krönungsmesse von Mozart und so mit Orchester und
3: so was.
2: Geschichten. Das war schon auch immer speziell.
3: Ja, ist geil.
2: Und das ist geil. Und das in so einer großen Kirche mit so einem riesen Orchester. Und, das,
3: also da macht selbst die Kirche wieder Sinn.
2: Ja, da macht die...
3: Richtig gut.
2: Ja, und dann gibst du was mit irgendwie. So.
3: Ja, ja.
2: Ich habe das als unglaublich positiv empfunden. Mir hat das unglaublich viel Spaß gemacht. Also das habe ich von klein auf gemacht. Dann, aber als ich dann aus Berlin weggezogen bin, hat sich dann irgendwann
3: verlaufen. Ja, sing doch mit einfach.
2: Ja.
3: Du kannst auch mit bei Tonic, kannst du mitmachen.
2: Ja, genau. Ich schmuggel mich hinten so rein.
3: Tonic Featuring und dann geht das richtig los.
2: Sehr schön.
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2: Bosse. Wie ist es aber, wenn du die ganze Zeit auf Tour bist? Das ist ja jetzt auch nicht gerade unanstrengend. Also ich meine, das ist ein unfassbar privilegierter Job, den man hat. Man darf irgendwie jeden Tag auf die Bühne, darf Leute entertainen. Kommt bei dir trotzdem mal so ein Moment, wo du sagst, boah, ich habe heute gar keinen Bock mehr, ich bin so müde, ich bin gerade irgendwie so, mir geht's also auf den Keks, jeden Tag das Gleiche, nervt.
3: Kommt sowas? Nee, habe ich nicht. Nee, das liegt aber daran, weil ich wirklich Glück gehabt habe mit diesem Beruf. Ne? Mhm. Also ich habe mit 16 mit Schule aufgehört. Ja. Ich mache jetzt 28 Jahre Musik. So, ne? Und das natürlich am Anfang überhaupt gar nicht in Häkchen professionell. Aber trotzdem habe ich das immer gemacht. Und es ist für mich nach wie vor, also ich war jetzt auch schon so oft in Stuttgart, ne? Von der Röhre bis überall. So, wir haben das alles schon gemacht. Aber trotzdem ist es nicht, ist das Gegenteil von Langeweile. Und das Gegenteil von, das hatte ich schon, ich schlafe jetzt ein, sondern es ist eigentlich immer wieder, jeder Abend ist irgendwie anders. Und ich und meine Band, wir haben uns auch geschworen, ich habe das vor 20 Jahren mit zwei Leuten aus Wuppertal angefangen. Das war das Einzige, was wir gesagt haben. Wenn es irgendwann so nur noch Arbeit ist, dann müssen wir aufhören. So, ne? Und das jetzt weiß ich aber, das wird nicht mehr passieren, weil es einfach zu gut ist und zu lustig und zu besonders.
2: Ja, also ich meine, das merkt man auch, wenn man dich auf der Bühne sieht. Du bist ja so eine richtige Hupfdohle, die die Bühne brettert.
3: Also ich tanze auf jeden Fall. Ja. Und ich habe mir irgendwann so mit 20, weil ich da immer auch so beschimpft wurde, wie beschissen ich tanze oder auf der anderen Seite auch, wie schüchtern ich auf der Bühne bin. Also beides. Ich habe alles schon ausprobiert. Ja. Und dann habe ich mir irgendwann gedacht, fuck off, es ist mir wirklich Latte, was ihr sagt. Und dann, seitdem kann ich irgendwie machen, was ich will. Und dann ist es auch gut.
2: Ja, und dann kommt es aber authentisch rüber. Und dann bist du voll so in deiner Energie und machst da irgendwie dein Ding. Und genau das merkt man auch, wenn man dann irgendwie die Show sieht.
3: Ja, und das ist aber auch, das fällt mir jetzt auch so mit den Jahren immer wieder auf, weil also in meinem Publikum wird ja monstermäßig viel getanzt. Ja. So, ne? Und man steckt sich ja auch dann so an. Also da passiert ja dann was. Wenn ich dann erstmal schon da so rumhüpf, so, dann kommt eben eins zum anderen und irgendwann denken die dann so, Alter, er schwitzt einfach so dermaßen, ach egal, jetzt kann ich irgendwie auch loslassen. Und und dann passiert irgendwas.
2: Ja. Also ich finde, es macht immer unglaublich viel Spaß. Aber man muss ja sagen, neben der Musik bist du ja auch total aktiv im Politischen und im Sozialen. Wenn du jetzt gerade so auf unser Land guckst, was geht dir denn hart auf den Nerv?
3: Naja, mir gehen auf jeden Fall schon, mir geht schon ganz klar, gehen mir die AfD-Zahlen auf den Nerv. Da muss man gegengehen und ich glaube da immer noch beim Großteil auch an Kommunikation. Und also gerade so bei mir, da gibt es natürlich noch andere Künstlerinnen und Künstler oder Sportlerinnen und Sportler, die größer sind und mehr Wumms haben. Ich glaube schon, dass ist eigentlich unter meinen Fans, unter den Leuten, die da sind, fast niemand gibt, der so eine rechte Partei wählt. Aber trotzdem, weiß ich nicht, finde ich das irgendwie so gut, dass die Straßen jetzt gerade so voll sind und dass Leute sich engagieren und dass man irgendwie das erste Mal so richtig Stopp sagt oder es zumindest versucht. Weiterhin Kante gegen rechts zeigen, das ist einfach angesagt und das wird auch die nächsten Jahre so sein müssen. Ansonsten, was mich immer am meisten nervt, sind eigentlich im Allgemeinen so Arschlöcher. Mhm. Also ich finde, am Ende kann man es sich so ganz leicht machen. Also bei den meisten Sachen, die wirklich schief laufen, da hat man es dann oft mit einfach wirklich Arschlöchern zu tun. Und auch da muss man immer Stopp sagen.
2: Mhm. Also,
3: das war jetzt so ganz einfach dargestellt. Ganz platt gesagt, genau.
2: Und wenn du dann aber jetzt im Umkehrschluss guckst, was macht dich glücklich?
3: Ach, weiß nicht. Also was mich gerade sehr, sehr glücklich macht, ist der Nachwuchs. Der macht mich glücklich. Mhm. Meine Tochter mit inbegriffen, aber da rede ich jetzt auch wieder über irgendeine Bubble. Aber ich arbeite sehr, sehr viel mit jungen Leuten und weiß nicht, habe irgendwie gerade das Gefühl, dass ich sehr, sehr viel setze auf so eine Generation, die jetzt gerade anfängt zu wählen. Mhm. Und auf so eine Offenheit und eine Toleranz irgendwie, die einfach so in sich tragen. Also natürlich nicht alle, aber ein riesengroßer Teil. Und ich finde gut, wie politisch auch super viele Jugendliche sind. Genau, das macht mir so Hoffnung.
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2: Bosse. Und wenn es aber so Momente gibt, wo du dann mal runterkommen musst, wie machst du das?
3: Ich muss gar nicht. Ich mach's. Das hat sich mittlerweile wirklich verändert, dass ich das mittlerweile. Ich hatte früher schon so irgendwie diesen Ausknopf, habe ich selten gefunden, und den finde ich aber mittlerweile automatisch. Ist auch wirklich, ist ganz einfach. Für mich war das früher immer eine große Kunst überhaupt, weil es natürlich so viel zu erleben gibt und so viel zu schreiben und so viel zu machen und so viel zu, weiß ich nicht, so aktiv zu sein. Das ist bei mir auch immer noch mehr als bei den meisten, die ich kenne. Mhm. So das Energielevel. Ich will jetzt nicht über ADHS reden oder so, das ist es nicht, aber es ist in dem Falle schon nach wie vor so. Aber trotzdem hat sich das bei mir so eingeschlichen, dass ich auch ziemlich gut chillen kann mittlerweile. Ja. Und das muss ich auch.
2: Ich habe jetzt mittlerweile einen Garten. Als ich meinem Vater und meiner Stiefmutter erzählt habe, dass ich jetzt ein Beet habe, wo ich Gemüse anbaue.
3: Da kamen denen die Tränen
2: mit den Worten, das hätten wir nie für möglich gehalten. Du hast doch nie einen grünen Daumen gehabt. Den habe ich auch immer noch nicht, aber irgendwie wächst da was.
3: Ja, man kann das machen. Ja, das ist bei mir aber auch so. Also ich bin auch Dorfi, so, ne? Da bin ich groß geworden. Ich bin echt so, unser Haus steht neben Acker und dahinter kommt dann der Wald und meine erste Amtshandlung in Hamburg war auch, als ich dann ein Kind hatte, ich habe mir sofort einen Acker geholt, also eine Ackerparzelle gemietet und wir haben angepflanzt und so und ich stehe da immer noch nach wie vor drauf.
2: Das ist geil.
3: Ja, ich brauche das. Ich brauche manchmal so ein bisschen Erdkontakt. Ja. Genau, gerade wenn man dann so viel in scheiß Berlin war oder so, ne, und sich wieder medienmäßig voll hat, also alle labern und alles ist irgendwie viel und ist Druck und keine Ahnung. Ja. Genau, dann da habe ich das immer noch, dass ich dann manchmal, dann kommt der Dorfi raus und dann werde ich so geerdet und dann denke ich so, ja. Wow, krass, wie egal manche Sachen dann auch immer sind, wenn ich hier gerade irgendwie, keine Ahnung, ein Radieschen pflanze.
2: Ja, das ist geil. Ich hab das irgendwann, als ich das angeschleppt habe, dann sagt mein Freund so, Alter, wir haben gar keine Zeit. Ich sage, wir werden Zeit dafür haben. Wir machen das jetzt einfach. Und wenn wir feststellen, dass das nicht ist, dann machen wir es halt nächstes Jahr nicht mehr. Er war dann derjenige, der hinterher sagt, machen wir nächstes Jahr wieder, oder?
3: Aber das Hochbeetgeschäft, ne? Das ist ja auch einfach eine super tolle Sache. Also ich habe das auch super viele Jahre gemacht und ich habe mir immer so vorgezogene Sachen gekauft. Das heißt, ich hatte eigentlich die ganze Zeit Salat, Gurke, Zucchini, diese riesen dicken Dinger und so. Wie schön das ist, ne? Also man kann sie ja wirklich dann teilweise selbst verpflegen und weiß auch, wo es herkommt.
2: Genau. Haben wir immer nur das Gemüse, haben wir komplett Gemüse nur von unserem Acker.
3: Ich sag ja, und ich fand das damals so wichtig für mein Kind, weil ich dann so dachte, ey, das wird jetzt ja ein Stadtkind, ne? Und Hamburg eben. Und die soll jetzt nicht denken, dass die Karotte da abgepackt irgendwo, dass die da herkommt, sondern die muss ja schon jetzt mal raffen, also genau, was passiert und dass man dafür auch ein bisschen was tun muss.
2: Ja. Ich habe ja einen Stiefsohn und der ist der Profi im Kartoffelkäse. Einsammeln.
3: Siehste?
2: Der zieht sich seine Handschuhe an und dann geht's los.
3: Ja, so muss sein.
2: Und dann letztens sagt er so, Gellneidjahr, jedes Jahr lernen wir was Neues.
3: Sag mal, die Kartoffelkäfer, kann man die mittlerweile nicht auch frittieren und essen? Ist das nicht das neue Ding?
2: Man müsste das mal versuchen. Ja. Vielleicht kannst du die in so eine Mehlhülle packen und dann haben
3: wahrscheinlich.
2: Die irgendwie wahrscheinlich sehr eiweißhaltig.
3: Frittiert geht irgendwie immer alles.
2: Wenn die dann,
3: das ist ein bisschen eklig.
2: Das ist wirklich eklig.
3: Wir wollen das nicht.
2: Nee, das wollen wir nicht. Du, ich habe noch was mitgebracht. Und zwar das wahrscheinlich beste Buch der Welt.
3: Aha.
2: Ich habe das irgendwo gesehen, dachte mir, eigentlich ist das total nett. Wenn ich jetzt Interviews führe, lege ich das einfach immer vor. Es ist so wie so ein Freundebuch aufgemacht, aber da sind ganz witzige Fragen drin.
3: Okay.
2: Und jetzt wollte ich dich fragen, ob du Lust hast, da so ein bisschen rumzukritzeln.
3: Wie viele Leute haben da schon reingeschrieben?
2: Du bist der Erste, wir
3: wirklich jetzt
2: mit dir.
3: Scheiße, da muss ich mir richtig Mühe geben und kann nicht abschreiben.
2: Also, du musst natürlich nicht alles ausfüllen, das ist ja unfassbar viel, aber vielleicht entdeckst du ja so ein paar Sachen, die du irgendwie witzig findest und die können wir direkt mal noch mit aufnehmen.
3: Muss ich jetzt selber auch schreiben? Oh Gott.
2: Ja, das ist ja ein Freundebuch. Das war der Horror, den man, wenn man früher sowas bekommen hat, dachte man sich, oh, das dauert wieder so lange. Was muss ich denn da mir alles einfallen?
3: Wollen wir das, soll ich ein paar Sachen erzählen davon,
2: genau,
3: die ich jetzt ankreuzen würde?
2: Genau, du suchst dir die Sachen raus und ich kann dich auch fragen.
3: Hier, gefühltes Alter. Ich kann sogar nachts um 4, und jetzt gibt's da so eine ganze Liste, zuhören, eine Bolognese kochen, handwerken, mache zuhören, darf man mehrere Kreuze machen?
2: Ja, du kannst mehrere Kreuze machen.
3: Sogar nachts um 4 kann ich eine Bolognese kochen, gar kein Problem, ein Fass anschlagen, gar kein Problem, handwerken kann ich nicht, Blockflöte spielen kann ich. Ohne Navi ankommen, das kommt drauf an, wo lasse ich weg, Schlittschuh laufen, habe ich wirklich eine richtige Schwäche für, aber es sieht so dumm aus, wenn ich es mache. Rückwärts einpacken, kein Problem. Den Ball hochhalten, null Problem. Welcher Typ bist du? Kreuze an. Süßes oder Saus, Sport oder Couch, Wein oder Bier. Bei mir ist es immer Eins, Süßes,
2: aha,
3: anstatt Saures.
2: Bist du eher Sport, so Schokoladentyp oder was ist es so?
3: Ja, ich finde, also ich vertrage so ganz viele Sachen nicht. Also aha, gar nicht, weil ich jetzt irgendwelche Allergien hätte. Bei mir ist so, wenn ich zu viel Süßigkeiten esse, wird mir schlecht.
2: Okay. Mhm.
3: Aber ich finde alles geil.
2: Ich bin ja eher so saure Stäbchen-Fan.
3: Finde ich auch richtig gut.
2: Ja, das ist mega.
3: Aber saure Stäbchen sind am Ende auch was Süßes.
2: Ja, natürlich. Ja, okay, kann man da drunter fallen lassen.
3: Verstehe ich. Wein oder Bier, Wein, Kaffee oder Tee, Kaffee,
2: oh,
3: Fleisch.
2: Was ist dein Lieblingswein? Ja, rot oder weiß?
3: Nee, schon weiß. Ich glaube, für mich ist immer noch die Königin der Weine ist immer noch die Riesling.
2: Ehrlich?
3: Ich finde ich irgendwie gut.
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2: Bosse. Ich habe letztens, also wir sind ja hier nur in der Weinregion. Ja. Und ich bin ja, Riesling ist für mich immer so ein Schorlewein. Ich habe ja lange in der Pfalz gearbeitet.
3: Ja, ja.
2: So, finde ich gut, aber dann bin ich
3: Schorle hier kann ich gar nicht.
2: Doch, also ich bin schon der Schorle-Trinker. Ja. Das kann ich den ganzen Abend. Und wenn du feiern gehst, super, weil du hast immer Wasser und Wein.
3: Ja, das ist die beste Mischung.
2: Und Pfälzer-Schorle ist natürlich halber Liter. Es sind ja quasi zwei Handbreit Wein und dann zwei Finger breit Wasser drüber. Das ist, kannst du ja eigentlich.
3: Alibi-Schorle.
2: Genau. Und dann bin ich hier auf dem Weinfest und da gab es einen Wein, der hatte irgendwie so einen Riesling von einer alten Rebe. Und das war ein Knaller.
3: Ja.
2: Der schmeckt nicht nach Riesling. Der schmeckt irgendwie, ich kann das gar nicht beschreiben, als ob du in so ein Traubenfass reinfällst.
3: Die so ja,
2: ein
3: so muss es sein.
2: Ding irgendwie da reinbeißt, wenn du so eine ganze also das ist geil.
3: Ja.
2: Ansonsten bin ich ja eher so Team Grauburgunder.
3: Ja, finde ich auch super.
2: Ja.
3: Ich muss nur sagen, ich habe in letzter Zeit so viel gute Rieslinge getrunken. Und dazu muss ich aber auch sagen, dass ich eben super selten Alkohol trinke. Deswegen bin ich auch nicht der richtige Ansprechpartner. Also letztes Mal, als ich mich so richtig so anständig besoffen habe, war das wirklich mit einem hervorragenden Riesling.
2: Ja, man kann sich da, also wenn man einen guten Riesling hat.
3: Ja, irgendwo aus Mainz oder so, ganz toll.
2: Ja.
3: Fleisch oder Soja, nehme ich Soja, ist okay. Vanille oder Erdbeere, oh Gott, muss ich jetzt hier alles durchgehen? Laut?
2: Du musst nicht alles durchgehen, wir können, warte mal, da gab es noch eine Geschichte, lass mich mal ganz kurz gucken.
3: Ja.
2: Aber wäre ich neugierig gewesen, was du sagst, lass mich mal kurz schauen. Einmal, das habe ich noch nie probiert.
3: Also, bei mir ist es so, ich habe zum Geburtstag einen Fallschirmsprung geschenkt bekommen.
2: Aha.
3: Und ich werde jetzt in Österreich Fallschirm springen. Und das habe ich noch nie gemacht.
2: Oh, freu dich drauf.
3: Und genau, das ist natürlich jetzt so ein Klassiker und viele haben es gemacht, viele haben Angst oder keine Ahnung, aber das ist, glaube ich, so der Klassiker von, das habe ich noch nicht gemacht. Wollte ich auch noch nie machen, aber es geschenkt ist geschenkt.
2: Ja.
3: Und darauf freue ich mich, das habe ich noch nie gemacht.
2: Ja, machst du so einen Tandemsprung?
3: Ich will nicht alleine.
2: Ich bin nämlich damals, also ich habe das
3: ohne,
2: damals auch geschenkt.
3: Von vornherein alleine?
2: Also wir sind quasi dann aus dem Flugzeug und ich bin jetzt nicht von 4000 Metern, sondern ich glaube so von 2.
3: Gut, egal.
2: Und dann bist du von so einer Reißleine, also bist du aus dem Flugzeug rausgesprungen, alleine. Und eine Reißleine hat dir den Fallschirm aufgesprungen,
3: nein,
2: aufgemacht. Und dann musstest du halt irgendwie alleine runterkommen.
3: Verarsch mich nicht. Geht es?
2: Er hat mich, also als ich dieses Geschenk ausgepackt habe.
3: Das ist illegal.
2: Nee, du machst nämlich, und das war der Punkt, du bist davor, wirklich 2 Wochen machst du einen kompletten Tag jeweils, machst wirklich eine Schulung. Ich musste eine theoretische und eine praktische Prüfung machen.
3: Ach
2: also
3: so.
2: Praktisch in so einem Fallschirm. Dann wirst du ja begleitet mit einer, also die checken wirklich, ob du das raffst, ja, du siehst dann wirklich, wie dieser Flugplatz, auf dem du landen sollst, wie der von oben aussieht.
3: Ja, ja.
2: Ne? Also die sagen dir genau, was du machen musst. Und dieser Moment, wenn du in dieser Tür stehst, und es war so, wir waren irgendwie, es waren so 3 Stockwerke. Erstes Stockwerk waren irgendwie so knapp unter 1000. Da sind die ganzen Profis raus, die noch so Sprünge machen mussten.
3: Ja.
2: Zweites Stockwerk waren wir, drittes waren die dann auf 4000 sind. Und dann springen die so raus, Tür geht wieder zu. Und dann sagst du so, okay, gleich bist du dran.
3: Ja, ja, das stimmt.
2: Und dann baust du dich da in dieser Tür auf und du siehst so, es wird auf einmal wahnsinnig laut und du siehst irgendwie diese Wolken unter dir herziehen und stehst in dieser Tür und denkst dir so, weiß ich jetzt nicht, mache ich das jetzt oder wie? Und dann tippt sich von hinten so deine Fluglehrerin an, sagt so, ja, warten jetzt so, ne? Und okay. Und dann habe ich mich da rausgedrückt und dann denkst du auf einmal, okay, krass. Und dann wird es auf einmal alles laut und dann merkst du, wie der Schirm hochgeht und so. Und dann ist Stille. Und dann hört dieses ganze Getöse auf einmal auf und dann ist Stille und dann sitzt du da und das erste, du denkst, okay, bitte lass den Schirm aussehen wie gelernt, hochgeguckt, alles gecheckt, okay, funktioniert. Und dann warst du per Funk mit dem Boden verbunden. Da war nur, Nadja ist auch da, herzlich willkommen, irgendwie so.
3: Dass du das alleine direkt gemacht hast, ohne mal Tandem zu machen, finde ich so krass. Und nochmal eine Frage, der Schirm öffnet aber automatisch beim Rausspringen, wird er schon geöffnet.
2: Genau, durch eine Reißleine wird er geöffnet.
3: Okay. Also ich möchte mich jetzt einfach nur vor irgendeinen Jürgen schneiden und der soll das regeln. Und der soll da ganz, ganz viel.
2: Aber freu dich drauf, es ist wirklich cool. Also,
3: ja, ne?
2: Du
3: ja.
2: bist danach unten am Boden und du bist wirklich so.
3: Ja, habe ich Bock. Danke für die schöne Geschichte. Ich, ich weiß nicht, ob ich das jetzt noch machen möchte.
2: Nein,
3: das ist richtig schön.
2: Doch, das ist wirklich super.
3: Also, schreib rein, Fallschirm.
2: Ja, das musst du reinschreiben, ist ja schließlich deine Seite.
3: Meine größte Macke? Bei Ungeduld.
2: Oh ja, oh, das kenne ich.
3: Bisschen ungeduldig. Mhm. Arbeite ich aber dran. Bin schon viel besser daran geworden.
2: Ich stricke dagegen.
3: Bei dir kommen ziemlich viele Extremsportarten zusammen. Ja. Fallschirm, Stricken.
2: Gärtnern.
3: Auf jeden Fall.
2: Bosse, vielen, vielen Dank.
3: Es hat mich sehr gefreut.
2: Es war sehr schön mit dir.
3: Genau.
2: Ich freue mich sehr auf den 29. auf den Chor auf der
3: Bühne. Da sehen wir uns. Kommst du mit? Machst
2: ja,
3: du mit?
2: Auf jeden Fall.
3: Du bist mit dabei bei Tonic.
2: Ich glaube, ich gucke es mir gerne an.
3: Wir lassen dich von oben. Wenn unten der Chor ist, kriegst du so ein Drahtseil.
2: Okay,
3: bist von oben runtergelassen.
2: Das wollte ich auch schon immer mal machen, tatsächlich. Das würde ich machen. Aber ich singe dann vielleicht nicht, sondern ich fliege nur.
3: Irgendwie öffnet er sich heute nicht.
2: Nein. Er sieht nicht aus wie gelernt. Also vielen Dank.
3: Ja, danke
2: und,
3: auch.
2: Ja, also eine tolle Tour wünsche ich dir.
3: Dankeschön.
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1: Ich bin Uli Reitinger. Tanken soll ab heute wieder billiger werden. Um Mitternacht trat der zweite Tankrabatt in diesem Jahr in Kraft. Bis Jahresende werden die Energiesteuern auf Benzin und Diesel gesenkt. Unterm Strich soll der Sprit um knapp 17 Cent pro Liter günstiger werden.
2: Tanken ohne Frustattacken, das wünschen sich wohl viele, zumal es im September an der Zapfsäule so teuer war wie nie. Und die Mineralölwirtschaft verspricht, wir geben den Rabatt auch sofort weiter. Die Frage ist allerdings, ob das 1:1 passiert. Viele, auch der ADAC, vermuten, dass wieder einmal ein Teil verpufft. Und Kritiker sagen vom Rabatt würden auch Gutverdiener profitieren. Der sei also ungerecht. Claudia Wächter, Nachrichtenredaktion.
1: Der Chef der Krankenkasse DAK Gesundheit, Andreas Storm, sieht die von der Koalition geplante Anhebung der Pflegebeitragssätze für Kinderlose kritisch. Sein Argument ist der Unterschied der Beitragshöhe von Menschen ohne Kinder im Vergleich zum allgemeinen Beitragssatz für die anderen. Hier komme man verfassungsrechtlich in eine bedenkliche Dimension, sagte Storm der Rheinischen Post. Die Regierung will den Pflegebeitrag für Kinderlose 2027 um 0,3 Prozentpunkte auf 4,5% anheben. Der allgemeine Beitragssatz liegt aktuell bei 3,6%. Das Deutschland-Ticket kostet ab Januar 66,80 Euro. Das hat der zuständige Koordinierungsrat gestern entschieden. Das Ticket wird demnach knapp 4 Euro teurer im Monat.
3: Mit 9 Euro im Monat hat alles angefangen vor 4 Jahren. Mit dem Billigticket wollte die Ampel damals die hohen Energiepreise auffangen nach dem Beginn des Ukraine-Kriegs. Danach einigten sich Bund und Länder auf einen Monatspreis von 49 Euro. Seitdem ist der Preis immer weiter angestiegen. Der neue Abo-Preis wurde diesmal erstmals mit Hilfe einer Formel berechnet, die sich unter anderem orientiert an den Kosten für Personal und Energie. Thomas Bremser, Nachrichtenredaktion.
1: Die Proteste an französischen Schulen haben an Umfang und Härte zugenommen und gestern zu 625 Festnahmen geführt. Mehr als 115 Polizisten, Lehrer und Schüler wurden verletzt. Dabei habe die Gewalt deutlich zugenommen und es sei zu Zerstörungen in Schulen und zu Brandstiftungen gekommen, heißt es aus dem Innenministerium. Die Proteste an über 350 Schulen richten sich gegen fehlende Mittel, zu wenige Lehrkräfte und heruntergekommene Gebäude.
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4: Uns liegen derzeit keine Meldungen vor. Alle aktuellen Staus und Blitzer findet ihr jederzeit auf antenne1.de oder ganz bequem in unserer Antenne 1 App.
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0: Benzin oder Diesel bringen. Wie vollständig sie an die Verbraucher weitergegeben wird, wird sich in den nächsten Tagen zeigen. Die Regierung hatte den Tankrabatt wegen der extrem hohen Spritpreise auf den Weg gebracht. Der September war der mit Abstand teuerste Tankmonat bisher. Das hat sich sogar in der Inflation niedergeschlagen. Im September stieg die Inflationsrate auf 3,3%. So hoch war sie seit fast 3 Jahren nicht mehr.
1: Die Lage im Nahen Osten macht sich weiter im Portemonnaie der Menschen bemerkbar. Insgesamt mussten Verbraucher im September für Kraftstoffe und Haushaltsenergie fast 15% mehr zahlen als ein Jahr vorher. Und je länger die Energiepreise hoch sind, umso größer ist das Risiko, dass auch andere Preise steigen. Denn auch Transport und Kühlung von Lebensmitteln wird dadurch teurer. Die Folgen von Hitze und Trockenheit treiben die Preise ebenfalls. Lea Matschulat, Nachrichtenredaktion.
0: Nach der Gewalttat auf einem Flug von Dubai nach Tel Aviv hat Israels Ministerpräsident Netanyahu den Mut des mutmaßlich von seinem Kollegen angegriffenen Piloten gewürdigt. Er ist ein wahrer Held, schreibt Netanyahu auf der Plattform X. Trotz schwerer Stichverletzungen habe der indische Flugkapitän Widerstand geleistet, die Cockpit-Tür geöffnet und es Passagieren ermöglicht, den Angreifer zu überwältigen. Damit habe er eine Katastrophe verhindert und die Leben von 174 Menschen gerettet. Zum Sport. Im dritten Anlauf will Neubundestrainer Jürgen Klopp endlich den ersten Sieg einfahren. Die deutsche Fußballnationalmannschaft trifft am Abend in München auf Serbien. Gelingt wieder kein Sieg, wäre Klopp der erste Bundestrainer überhaupt, der keine seiner ersten 3 Partien gewinnen konnte.
2: Von Druck ist bei Jürgen Klopp nicht zu spüren. Gut gelaunt präsentiert er sich in München und verweist immer wieder darauf, dass das Team Zeit brauche. Ein neu zusammengestelltes Ballett renne sich schließlich nach 4 Tagen auch noch über den Haufen. Im Tor steht erstmals Bayerns Ersatzkeeper Jonas Urbich. Abwehrspieler Nico Schlotterbeck muss dagegen verletzt abreisen. Gegner Serbien hat die ersten beiden Spiele verloren und wird sich wohl auf die Defensive konzentrieren, ähnlich wie Griechenland. Thomas Bremser, Sportredaktion.
0: Anpfiff ist um 20.45 Uhr, das ZDF überträgt.
3: 5:02. Der Hitradio Antenne 1 Verkehr, damit ihr gut ankommt. Wir haben eine rote A8 Stuttgart-Karlsruhe. Wenn ihr zwischen Pforzheim-West und Karlsbad fahrt, hier steht ein kaputtes Fahrzeug, seid vorsichtig. Und auf der 81 Heilbronn-Stuttgart zwischen Pleidelsheim und Ludwigsburg-Nord, da hat es einen Unfall gegeben. Das Ganze soll noch ungesichert sein, auch hier Obacht. Wenn ihr was entdeckt, Staus oder Blitzer, schickt das gerne durch, telefonisch, per WhatsApp. Das kostet nichts, 08000 75 7000, oder über die Antenne 1 App.
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3: 1. Einen schönen Donnerstag euch.
5: Hello.
3: So, gleich passiert's bei uns. Es geht um eine junge Frau, die angespannt ist, etwas tun zu müssen. Und ganz Baden-Württemberg hört dabei zu, wie sie das macht. Sie tut es wieder in 12 Minuten hier bei uns. Und weil es bis zum 6. November noch ganz, ganz viel Zeit ist, bis Nico Santos in die Porsche Arena kommt, setzt er sich schon jetzt bei euch auf den Bettrand.
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0: Start. Wach mal Ratsubi Thomas entdeckt.
1: Yo, Rita Ora hat mit 35 endlich ihren Führerschein geschafft.
2: Jetzt erst.
1: Wie? Ja, nach 12 Jahren nach ihrer ersten Fahrstunde. Aber die Gutze kennen wir auch von unserer Hitradio Antenne 1 Playlist.
0: Geniale, ja. Tolle Frau.
2: Mega aber Hit auch.
0: 12 Jahre nach der ersten Fahrstunde ist auch so geil, oder?
1: Ja, ist ja ganz einfach. Die hat ja einfach nicht so viel Zeit für ihren Führerschein. Musikkarriere ist wichtiger. Ja. Ich meine, viele Konzerte, Touren, Songs schreiben, alles hatte Vorrang. Und jetzt hat sie es endlich mal nach 12 Jahren geschafft. Mhm. Hat sich mega gefreut, auch auf Instagram gepostet. Und das Netz habe ich jetzt mal durchsucht, wer denn keinen Führerschein hat von den Celebrities.
0: Okay.
1: Einmal Robbie Williams, Cardi B, Christina Aguilera und Robin Schulz. Und pass auf, es gibt noch David Guetta, aber der hat keinen mehr, wurde ihm nämlich entzogen. Grund ist einfach, er war mehrfach am Rasen, ist zu schnell geheizt und wurde von der Polizei gestoppt.
0: Das Schöne ist, bei der Kohle, die die Leute haben, die können sich immer schön fahren lassen, hinten in der Stretch-Limousine.
2: Definitiv.
3: Was geht im Netz? 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
1: Und die Königin ist in the house.
2: Oh, thank you, my dear.
1: Kim ist nach zweimal Pause machen dürfen.
2: Ja.
1: Heute wieder dran. Kim kriegt jetzt einen wunderbaren Hit, singt den mit. Der Hit wird leiser, hört irgendwann ganz auf. Und sollte Kim genau die Stelle treffen, wenn der Hit wieder einsetzt, dann ist sie die Königin weiterhin.
2: Ich habe weiterhin Puls, ja. Aber gut.
3: Ja, schaff's.
1: Heute ist ja Mittwoch. Was passt am Mittwoch am allerbesten natürlich? Ja, Ascher, oder? Würde ich sagen.
2: Oh,
1: hier, kennst du, oder?
2: Ja, okay.
1: Ascher Mittwoch, leg dich drauf, kriegst du hin.

0: Ich sag doch, die Königin in der Haus.
1: Alter, geil.
0: Nee, wir müssen das jetzt umändern. Kim ist nicht mehr die Königin, Kim ist die Kaiserin. Sehr geil gemacht. 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
4: 4, 5, 6 haben wir. Der Hitradio Antenne 1 Verkehr, damit ihr gut ankommt. Wenn ihr jetzt noch zu Hause seid, dann denkt schon mal dran, die A81 ist gerade ein Problem. Heilbronn-Stuttgart ist das. Zwischen Pleidelsheim und Ludwigsburg-Nord. Da hat es einen Unfall gegeben. Die Unfallaufnahme läuft. Deswegen mussten die vorübergehend jetzt die Richtungsfahrbahn dicht machen. Hier braucht ihr zwischen Mundelsheim und Ludwigsburg-Nord schon 49 Minuten länger. Tendenz im Moment steigend. Also nur, dass ihr Bescheid wisst. Und ansonsten, wenn ihr was entdeckt, Staus oder Blitzer, schickt das gerne durch. Telefonisch, per WhatsApp, das kostet nichts. 08075 7000 oder über die Antenne 1.
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4: 1. Schönen Donnerstagmorgen mit euch.
5: Hello. Hi, hi.
4: Mein Schwiegervater will dasselbe tun, was Wachmacher Azubi Toms Oma auch schon gemacht hat. Obwohl manche sagen, dass man das in dem Alter gar nicht machen sollte. Was berate ich euch direkt in 7 Minuten? Jetzt erstmal der Hit, der dasselbe kann wie euer Shampoo. 2-in-1. Ihr singt mit und bleibt relaxed. Mit den Jungs jetzt von OneRepublic.
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0: Hit Radio Antenne 1. Schön, dass ihr auch schon wach seid. Ich habe ein Problem, Leute.
1: Nämlich?
0: Also eigentlich ist kein Problem, aber eigentlich ist doch ein Problem.
1: Aha.
0: Mein Schwiegervater, ne, ist jetzt 81.
1: Mhm.
0: Und der will jetzt Insta.
1: Wie?
0: Ja, pass auf. Der hat einen Kumpel.
1: Wie ist er denn da drauf gekommen?
0: Der hat einen besten Kumpel, ja, der ist auch so in dem Alter. Und der hat sich irgendwann mal Insta drauf gepackt, weil die mal in so einem, bei so einem Kurztrip Mädels kennengelernt haben, die haben ein Foto gemacht, die gesagt, na, das posten wir nachher bei Insta. Und da hat sich der Kumpel von meinem Schwiegervater hat sich das Insta drauf gepackt, damit die das Bild sehen können.
1: Ach du Schreck. Pass auf.
0: Und dann
1: sind
0: haben
1: die Mädels schuld.
0: Haben die beim letzten Trip haben die dann festgestellt, dass ich ja diese Seite habe, der Punkt Ostermann. Ja. Und dann hat er gesagt, wir haben uns die Videos angeguckt, das war voll lustig. So, ne? Und wie kriege ich denn das jetzt auch? So, oh, und jetzt war ja Toms Oma hat ja auch Insta.
2: Ja.
0: Hast du dir das eingerichtet?
2: Ich habe ja das eingerichtet. Ich habe ja auch YouTube Plus eingerichtet. Ich habe ja The Zone, alles Mögliche eingerichtet.
1: Und jetzt überlegst du quasi, ob du das beim
0: Opa...
1: Ja,
0: pass auf. Was ist ja so? Meine Frau sagt, er soll nicht, weil der dann zu viel im Internet rumwuschelt. Aber ich finde, oder?
2: Aber ja, so ist bei meiner Oma.
0: Ja, das weiß ich, weil die schreibt mir jeden Tag.
2: Ja, die hängt mehr auf Instagram als ich.
0: Ja,
1: aber ich finde das cool, mach doch das.
0: Oder habe ich auch gedacht.
1: Ja, mach doch das dem Opa.
0: Oder mit 81 soll man dann nochmal Spaß haben.
1: Ja.
0: Also soll ich meine Frau dann quasi über...
1: Auf jeden Fall. Ich würde dir sagen, ja, nee, wir machen das nicht mit dem Opa, du hast voll recht.
0: Und war trotzdem, ne?
1: Ja,
0: gut, ja, das ist toll, da haben wir es schon wieder geregelt. Cool, danke.

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1: Das wird ein fantastischer Morgen mit Selina aus Harthausen. Guten Morgen.
2: Guten Morgen.
3: Hi.
1: Du, pass auf, es gibt jetzt zwei Menschen mit drei Punkten, die vorne stehen.
2: Okay.
1: Wir zwei werden daraus jetzt vier oder fünf machen, okay?
3: Wow.
1: Und dann werden wir sowas von dermaßen durchstarten. Und du kriegst jetzt 60 Sekunden Zeit, so viele Begriffe wie möglich zu erraten.
2: Okay.
1: Sollte Schiedsrichterin Kim nicht schon wieder ihren Finger und ihre Tröte in mein Ohr schieben oder in die Nase, könnte das auch funktionieren, okay?
2: Okay.
1: Dann starten unsere 60 Sekunden genau jetzt. Worunter knutscht man sich, wenn es über der Tür hängt?
2: Unter dem Mistelzweig.
1: Richtig. Wie heißt das Viech, das eigentlich so ein bisschen rosa-orange...
3: Rosa darfst du nicht sagen.
1: Ach, scheiß die Banane. Entschuldigung.
2: Nein. Hab ich...
1: Am Ende des... Achso, nee. Du schaffst die ganze Zeit und am Ende ist der... Welcher besondere... Da gibt's... Gibt's Kohle? Da gibt's Kohle. Da gibt's dann Kohle. Ist dann der...
2: Tunnel.
1: Der was?
2: Der Tunnel.
1: Nein, wenn du jetzt schaffst die ganze Zeit und am Ende dieser Zeit, wenn du geschafft... Dann ist dann... Nee, dann kriegst du die Kohle und dann ist nämlich der...
2: Der Monatsende.
1: Ja, und was kriegt man da?
2: Gehalt.
1: Und das ist dann der? Was für ein besonderer?
2: Gehaltsverzeichnung?
1: Zahltag wäre es gewesen.
3: Ja.
1: Zahltag wäre es gewesen, aber ich glaube, der Mistelzweig hat uns in der Romantik einfach so sehr die Endorphine hochgeballert. Schade. Das heißt, wir haben aber zumindest noch...
3: Einen Punkt habt ihr.
2: Okay.
1: Schade.
3: Hättest du doch einfach ein nächstes genommen. Warum hast du denn so lange rumüberlegt?
1: Ja, weil ich habe mich an dir orientiert gestern, weil du hast das genauso gemacht.
3: Genau.
1: Und ich dachte, das war so süß eigentlich, dann mache ich das jetzt auch mal.
3: Natürlich.
1: Gut, aber ich habe dir gestern einen halben Punkt geschenkt. Kannst du uns nicht auch einen halben schenken, dass du so anderthalb
3: hast? Aber für was denn? Ihr wart ja nicht mal annähernd in der richtigen Richtung.
1: Doch, wir waren doch hier beim Zahltag nah dran.
3: Also gut, Selina, komm, einen halben Punkt kriegst du noch.
1: Eineinhalb Punkte, siehst du. Und da kannst du schon mal jetzt sagen, das hatte noch niemand. So, das war doch wieder sehr erfolgreich. Wenn ihr auch mal Bock habt mitzumachen, schickt einfach eine WhatsApp durch. Spielen wir mit euch morgen um 7:40 Uhr.

0: Krass, ne? Gestern noch Montag, heute schon Donnerstag. Und gleich Jennifer Lopez zum richtig wach werden zusammen mit David Guetta. Save Me Tonight. Kurz nach 6 auf der Playlist und für ganz entspannte Szeneputzen im Bad, Dermot Kennedy und Funeral. Genau das sind die besten Hits von heute. Bekommt ihr rund um die Uhr bei Hitradio Antenne 1.
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0: Radio Antenne 1, das Wetter hat Kim für euch.
6: Das ist heute früh erstmal bedeckt und fängt teilweise schon ein bisschen an zu tröpfeln. Kann heute immer wieder ein bisschen regnen.
0: Finde ich toll übrigens.
6: Zwischendurch zeigt sich aber auch mal die Sonne, ne?
0: Ich habe einen richtigen Vogelschiss bei mir.
6: Oh,
0: vorne rechts
6: auch.
0: Auf der, weißt du was ich meine? Der ist so eingetrocknet durch die Sonne.
6: Soll ich dir was sagen? Der wird safe nicht weggehen.
0: Doch, wenn es richtig schüttet hoffentlich.
6: Ja, kicken wir mal. Also bis zu 26 Grad sind heute noch drin. In Mudo haben wir aktuell 14, Eutingen im Golm ist 16, in Nürtingen haben wir 13 Grad. Morgen kühlt es dann auch temperaturtechnisch ein bisschen ab und bleibt eher regnerisch.
0: Ist ja schön, was du für tolle Aussichten hast.
6: Also spätestens morgen ist dein Fleck weg.
0: Vielen Dank dafür. 5:05 haben wir gleich. Jetzt das Wichtigste mit Christine Bonfert.
6: Schönen guten Morgen.
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8: Ab heute dürfte eure Fahrt an die Tankstelle wieder etwas angenehmer werden, denn seit Mitternacht gilt der neue Tankrabatt. Durch Steuersenkungen soll der Spritpreis knapp 17 Cent günstiger werden. Der Mineralölverband will den Tankrabatt auch direkt vollständig weitergeben. Julian Häusler vom ADAC sagt allerdings, die Steuersenkungen gelten erst auf den Sprit, der ab heute die Tanklager verlässt.
9: Von daher wäre unser Tipp, vielleicht nicht direkt morgens zu tanken, sondern ein bisschen abzuwarten, vielleicht einen Tag danach erst und die Preise mal zu beobachten, bis dann wirklich der günstigere Sprit auch verkauft wird.
8: Ansonsten stellt euch darauf ein, dass es ab heute an den Bahnhöfen mehr Kontrollen gibt. Die Bahn will ja jetzt dort schrittweise ein Alkoholverbot einführen. Dann kommt das zentrale Vorsorgeregister für Patienten. Dort sollen Vollmachten und Verfügungen digital hinterlegt werden. Und es ist zwar noch ein bisschen hin, aber Ende Oktober werden dann auch wieder die Uhren auf Winterzeit umgestellt. Dann gibt's eine Stunde mehr Schlaf, aber es wird auch abends früher dunkel. Außenminister Wadefuhl spricht nach dem Zwischenfall auf einem Fly-Dubai-Flug von einem schweren Angriff auf die zivile Luftfahrt. Er sei erleichtert, dass die Maschine sicher landen konnte. Auf dem Flug von Dubai nach Tel Aviv soll ein Co-Pilot seinen Kollegen im Cockpit mit einem Messer angegriffen und versucht haben, das Flugzeug zum Absturz zu bringen. Passagiere und Crew konnten den Mann überwältigen. Die Maschine konnte sicher in Saudi-Arabien landen. Israel geht von einem versuchten Terroranschlag aus. Fly Dubai selbst sagt dagegen, die Hintergründe und das Motiv seien noch Gegenstand der Ermittlungen. Und die Pflegereform ist mit einem Messer angegriffen und versucht haben, das Flugzeug zum Absturz zu bringen. Passagiere und Crew konnten den Mann überwältigen. Die Maschine konnte sicher in Saudi-Arabien landen. Israel geht von einem versuchten Terroranschlag aus. Fly Dubai selbst sagt dagegen, die Hintergründe und das

0: Finanzen der Pflegeversicherung stabilisieren. Allein für nächstes Jahr droht ohne Gegenmaßnahmen ein Milliardenloch. Weitere grundlegende Änderungen soll eine Kommission ausarbeiten.
1: Gleich 3 vor 6. Der Hitradio Antenne 1 Verkehr, damit ihr gut ankommt. Wir haben immer noch das Problem auf der A81, wenn ihr Heilbronn-Stuttgart wollt, zwischen Pladelsheim und Ludwigsfürth-Nord. Da hat es einen Unfall gegeben. Die Richtungsfahrbahn ist deswegen vorübergehend dicht gemacht worden. Ihr braucht zwischen Mundelsheim und Ludwigsburg-Nord im Moment 1 Stunde länger. Wie gesagt, Tendenz im Moment nicht abnehmend. Wenn ihr euch auskennt, macht da besser einen großen Bogen drumherum. Wir sagen euch, wenn es wieder frei ist. Geblitzt wird auch, und zwar haben wir in Merklingen, wenn ihr Richtung Hausen fahrt, direkt in der Ortsmitte von Merklingen, in der 30er-Zone, Blitzer hat Tobi uns reingeschickt, und in Nufringen am Schaltschutzzaun an der B14, also bevor ihr auf die B14 fahrt, wenn ihr aus Richtung Heidelberg kommt, da hat Jo eingesehen. Vielen herzlichen Dank dafür, und wenn ihr was entdeckt, Staus oder Blitzer, schickt das gerne durch, telefonisch, per WhatsApp, das kostet natürlich nichts, 08000 75 7000, oder über die Antenne 1 App.
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1: 1. Einen tollen Donnerstag euch. Wird gleich in Baden-Württemberg eine Kettenreaktion ausgelöst? Könnte tatsächlich passieren, wenn wir gleich Alexa aus Riedlingen in der Show haben. Die hat nämlich einen alkoholisierten Hitverhörer für uns in 7 Minuten.
4: Hier ist der Hit gegen Schädelweh für alle, die gestern auf dem Warsen so ein bisschen übertrieben haben. Funeral von Dermot Kennedy.
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1: Einfach der schönste Moment des Tages, ja. Wir hören wieder einen Hit, bei dem eigentlich Englisch gesungen wird, aber wir hören was Deutsches. Also nicht wir, sondern wer jetzt? Guten Morgen.
2: Morgen, mein Name ist Alexa aus Riedlingen.
1: Ah, jetzt muss er aufpassen, dass jetzt nicht die ganzen Alexas in Baden-Württemberg angehen, ne?
3: Bidu.
1: Und wo hast du dich verhört?
2: Ich habe mich verhört bei dem Song I Got a Feeling von
1: den
2: Black Eyed Peas.
1: Der hier. Gute Laune. Schon zigmal gehört. Aber
3: Leute, also den hat man ja sowas von im Ohr, da ist doch nichts drin.
1: Ja, glaube ich auch. Was hast du denn da gehört?
2: Ja, doch. Nach dem Refrain, ungefähr bei Minute 1,40 oder sowas, habe ich gehört, dass sie Champagner saufen singen.
3: Geil, ist ja mein Hit dann.
1: Ist das eher ein Wunsch oder hast du es wirklich gehört? Das werden wir jetzt erstmal hören.
2: Es könnte natürlich am Lifestyle liegen.
1: Champagner saufen, hören wir mal rein. Krass.
3: Stimmt.
1: Krass.
3: Den musst du nochmal machen, Mann.
1: Was haben wir da gehört?
3: Champagner saufen.
4: Like, oh my God. Champagner saufen.
1: Geil. Also das finde ich eine Sensation, wirklich. Du, so oft haben wir das Teil gehört, ist mir nie aufgefallen.
3: Und jetzt am frühen Morgen gleich schon betrunken, Mensch.
1: Und damit hättest du den Gläschen verdient, auf jeden Fall.
2: Ja, perfekt, vielen Dank, da freue ich mich.
1: Dankeschön erstmal und liebe Grüße nach Riedlingen.
2: Ja, danke, Grüße zurück.
1: Es ist unglaublich, ne, wenn wir noch überrascht werden, also das hätte ich mir wirklich nicht gedacht. Und ihr habt auch so ein Teil, da gehe ich jede Wette ein. Also, schickt den gerne durch, das ist der Hitradio Antenne 1 Hitverhörer.

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0: 12 nach 6.
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0: Heißt es gleich um 7 wieder bei uns. Und es gibt ja Leute, die mögen es, glaube ich, schmutzig. Ja, weil Kim hat schon gestern gesagt, dass sie sich heute für Pflicht entscheiden
2: Ich habe gedacht, komm, mal Butter bei die Fische, zack, ich mache das gleich. Ich sag so, Leute, ich mache Pflicht.
0: Ja, und ihr wisst ja Bescheid, ne? Bei Wahrheit oder Pflicht dürft ihr entscheiden, was wir machen müssen. Und wenn Kim jetzt schon sagt, dass sie gleich Pflicht nimmt um 7, dann dürft ihr nochmal richtig hier Vorschläge reinhauen, die sie dann machen könnte gleich. Also was muss Kim gleich um 7 dann machen? Mhm. Schick das mal bitte durch. Sag fertig, was Böses sein, was Ekeliges.
2: Das muss doch nicht.
0: Was Schmuddeliges.
2: Kann doch was total Schönes
0: Nein,
2: was mir Spaß
0: so,
2: macht,
0: also
2: was,
0: wenn
2: was ich gut kann.
0: Wenn ihr Spaß haben wollt im Radio und dass sie sich hier richtig rumquält, also wie ich das ja auch schon machen musste.
2: Ja, aber warum muss man denn mich auch
0: dann
2: quälen?
0: Du hast doch selber gesagt, Pflicht. Da kriege ich ja nichts dafür.
2: Ja, was Tolles
0: Schickt
2: sein.
0: Mal bitte eure Vorschläge durch. Was soll Kim gleich machen um 7? 08.075.7000 ist unsere Nummer. Schickt mal richtig was Übles durch hier für Ihre Pflichtaufgabe. 08.075.7000. Und dann geht's gleich los um 7.
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0: Chaos. Gut aus dafür, dass du gestern auf dem Basen versackt bist.
1: Danke sehr.
0: Gerne. 6.22 Uhr, jetzt hit Radio Antenne 1.
1: Und Leute, das wird eine richtig tolle nächste halbe Stunde. Denn wie ihr es schafft, ein Social Media Star zu werden und das nur in ein paar Tagen, das verraten wir euch gleich hier um 6.40 Uhr. Ganz entspannt werden wir erstmal richtig wach mit dem besten Hit von heute. Love Sober. Ava Max, die macht uns gute Laune, auch wenn die Kaffeebohnen vielleicht leer sind mit ihrem 20er-Hit. Und Wachmacher Lieblingshit lauter drehen jetzt für Die With A Smile gleich hier bei uns. Das ist ja die meiste Abwechslung bei Hitradio Antenne 1.
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0: Hit Radio Antenne 1, das, Sommer ist vorbei, Wetter hat Kim für euch.
1: Ja, temperaturtechnisch ist es aber immer noch relativ mild. Bedeckt ist es heute früh, teilweise tröpfelt schon ein bisschen. Regen ist dann heute im Prinzip immer mal wieder angesagt, zwischendurch kommt aber auch mal die Sonne raus. In Fahrenbach haben wir 14 Grad, in Schabach 16, bei euch in Auen hat es 13 Grad. 26 Grad, die sind heute immerhin
0: noch
1: drin.
0: Sommer.
1: Ja, habe ich ja gesagt, temperaturtechnisch geht's. Morgen kühlt es dann aber ein bisschen ab und bleibt eher nass.
0: So, 5:30 haben wir jetzt das News-Update mit Christine Bonfahrt.
11: Schönen guten Morgen. Seit Mitternacht gilt der Tankrabatt auf Diesel und Benzin. Durch Steuersenkungen soll der Spritpreis so knapp 17 Cent billiger werden. Der Bund der Steuerzahler stellt heute Vormittag sein neues Schwarzbuch vor. Darin führt der Verband bundesweit 100 neue Fälle auf, bei denen aus seiner Sicht Bund, Länder und Kommunen zu sorglos mit unserem Steuergeld umgegangen sind. Und auch heute geht der Warnstreik der SWEG weiter. In mehr als 13 Städten in Baden-Württemberg fahren keine Busse, unter anderem in Lahr oder Endingen. Teilweise fallen auch Züge aus, zum Beispiel zwischen Hechingen und Gammertingen.
0: 6:54 Uhr. 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Wir haben immer noch das große Problem heute Morgen auf der A81 Heilbronn-Stuttgart. Der Unfall, der passiert ist zwischen Pleidelsheim und Ludwigsburg-Nord. Die Richtungsfahrbahn ist weiter deswegen gesperrt. Die Unfallaufnahme läuft. Ihr braucht jetzt zwischen Ilsfeld und Ludwigsburg-Nord über eine Stunde länger. Geblitzt wird auf der B14, wenn ihr Herrenberg Richtung Stuttgart fahrt. Höhe Nufringen ist 100 erlaubt, hat Jo gesehen. Und Tobi meldet den, wenn ihr durch Merklingen durchfahrt, direkt in der Ortsmitte. Da ist 30. Dankeschön für die Meldungen. Staus und Blitzer meldet ihr gerne. Telefonisch, per WhatsApp, das kostet nix. 08.075.7000 oder über die Antenne 1 App.
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0: 1. Einen tollen Donnerstag euch. Und Wachmacher Azubi Tom hat eine Sensationsnachricht für euch.
13: Yo, viele von euch fragen sich bestimmt, warum geht's bei Insta und TikTok bei meinen Followern nicht so voran? Leute, dabei liegt die Lösung direkt auf eurem Kopf.
1: Hä?
13: Ja, doch, wie ihr mit eurer Birne 100.000 Follower macht, verrate ich euch gleich in Was geht ab im Netz in 12 Minuten.
0: So, dass diese zwei sich gefunden haben, das ist eine Sensation für euren Donnerstagmorgen. Ganz große Gefühle jetzt von Bruno Mars und Lady Gaga.
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0: Der Doktor muss bohren. Schönen guten Morgen, hier ist Hitradio Antenne 1. Nein, aber es ist halt wirklich, die Zahnarztbohrgeräusche wird heute nur eine hören, unsere Kim. Ja? Ja. Und sie freut sich schon sehr darauf?
1: Nee, ich freue mich überhaupt nicht.
0: Ach so, das war's, genau.
1: Ja, richtig.
0: Sag nochmal ganz kurz, was musst du heute machen?
1: Hier, da wird hier, ich bekomme so eine Füllung irgendwie rein und dann hat der Arzt zu mir gesagt, ja und ne, vergessen Sie nicht, bla bla bla und ich bekomme auf jeden Fall so eine Spritze und ich,
2: Spritze.
0: Hast du Angst vor Spritzen?
1: Ja, schon irgendwie so, ein bisschen.
2: Voll locker.
1: So, also ich weiß noch damals, als ich meine Weisheitszähne gezogen bekommen habe, eieiei, hat es wehgetan mit der Spritze da drin.
0: Wenn ich dir mal sagen darf, also als ich so alt war wie du, ne, da kriegt man noch einen Hammer auf den Kopf gehauen, war man betäubt. Oder man hat halt mit Operationsalkohol, musste man sich betäuben, um dann...
1: Ja, das wäre mir lieber, wenn ich dann eine Pulle kriege.
0: Aber wach mal Rat zu mir, Tom, du hast gar keine Angst vor dem Zahn.
2: Nö, ich habe das immer geliebt. Als Kind hatte ich ein paar Mal Löcher in den Milchzähnen und dann war immer sehr viel Aufmerksamkeit um mich und die Ärztin, die eine hatte den Schlauch, der andere hatte den Bohrer, jemand hat mir die Hand gehalten und am Ende habe ich einen Lolli bekommen.
0: Das fandst du gut?
1: Super.
2: Ich weiß auch nicht warum, aber ich fand das irgendwie cool.
1: Was ist denn mit dir
0: Weil
1: falsch?
0: Weil er Aufmerksamkeit bekommen hat. Ja. Also er hätte einen Blinddarm rausnehmen lassen können ohne Betäubung. Was ist denn das für ein Quatsch? Fühlst du dich jetzt besser?
1: Spatz? Nein, überhaupt nicht.
0: Ja, dann ist ja gut, da haben wir ja geholfen.
1: Super, möchtest du mir das Geräusch vielleicht nochmal irgendwie?
0: Nein, möchte ich nicht. Wann geht's denn los heute?
1: 13 Uhr.
0: Wir werden um 13 Uhr alle in Baden-Württemberg an Kim denken und machen, damit das mit dem Zahnarzt gut läuft. Und wir werden morgen hören, ob der Zahnarzt seine gute Arbeit gemacht hat oder nicht.

0: 6:42 Uhr.
1: Was geht ab im Netz?
0: Ja, das verrät euch jetzt Wachmacher Azubi Tom, denn du weißt, wie wir alle viele Follower bekommen.
2: Ja, ne? Genau. Also, pass mal auf. Ihr setzt euch erstmal eine Perücke auf, dass ihr quasi aussieht wie so ein Pudel. Dann lasst ihr euch noch einen komischen Schnörres wachsen, die dies können. Und dann macht ihr ganz, ganz komische Videos.
3: Super. Das klingt total einfach.
0: Ja, das ist einfach. Dann machen wir das doch.
2: Es gibt nämlich einen Typen im Netz, der erfüllt all das und der macht total random Videos. Der hat auch mehrere Millionen Views und nach fast über einer Woche hat er einfach fast eine halbe Million Follower auf Instagram und TikTok.
3: Was? Nicht dein Ernst. Stopp. Warum ja. das?
2: Ja, der wird von ganz, ganz vielen gefeiert, weil unser Gehirn irgendwie drauf spezialisiert ist, dass wir uns einfach besser an ungewöhnliche Dinge erinnern können. Also quasi, wenn wir jemanden sehen und denken, oh mein Gott, was ist das denn? Dann bleiben wir da länger hängen und schenken dem Ganzen mehr Aufmerksamkeit. Und aber im Netz, die Leute, die streiten sich. Die sagen nämlich, hä, ist es jetzt KI oder nicht? Und die sind sich alle nicht uneinig und sagen, hey, boykottiert das mal, die anderen feiern den. Ich bin mir aber selber nicht sicher, ob das KI ist.
0: Ja, vor allem, man sagt ja, diese Frisur sieht ein bisschen aus, das habe ich gesagt, das klingt jetzt böse, aber das klingt so, als hätte man einen großen Hoden auf dem Kopf. So ein überdimensional. So, ja, so sieht das aus, finde ich.
2: Ja, aber Leute, wenn ihr morgen schon viral gehen wollt, dann schaut euch von dem Typen was ab und macht den ein bisschen nach. Schreibt mir einfach eine WhatsApp an die 08075 7000 und dann schicke ich euch den Account zu.

0: Auf die Sekunde, und zwar jetzt 6.50 Uhr und freut euch schon mal auf kurz nach 7. Da geht der Punk ab hier bei uns. Kaigo und Khalid sind dabei. Save My Love gleich bei uns. Und sowas von dermaßen entspannten Hosier mit Too Sweet. Das ist für euch genau das Richtige zum Wachwerden am Donnerstagmorgen. Das sind die besten Hits von heute hier bei Hitradio Antenne 1. 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
0: Hitradio Antenne 1, hier ist das Donnerstagswetter mit Kim.
8: Und das ist heute früh ziemlich bedeckt, teilweise tröpfelt es auch schon so ein bisschen. Regnen kann es heute immer mal wieder, ansonsten schaut aber auch ab und an die Sonne vorbei. Kuckuck. Bis zu 26 Grad, genauso macht sie bestimmt. Die sind heute noch drin, bei euch in Buchen haben wir 13 Grad, Alpersbach 16, in Filderstadt messen wir 14 Grad. Morgen kühlt es dann definitiv ein bisschen ab von den Temperaturen her und bleibt dann eher nass.
0: 5:07 Hammer, jetzt das Wichtigste mit Christine Bonfahrt.
8: Schönen guten Morgen.
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9: Im September war der Sprit an unseren Tankstellen so teuer wie noch nie. Seit Mitternacht gilt aber zum Glück der Tankrabatt. Die Preise für Diesel und Benzin sollen so um bis zu 17 Cent sinken. Allerdings gilt die Steuersenkung erst auf Sprit, der heute die Tanklage verlässt. Deshalb kann es noch etwas dauern, bis die Preise an allen Tankstellen runtergehen. Der ADAC hofft auch, dass der Mineralölverband die Steuersenkung komplett an uns Autofahrer weitergibt, sagt Julian Häusler.
10: Das sehen wir jetzt in erster Linie die Mineralölkonzerne in der Pflicht, dass die das auch wirklich weitergeben. Denn eigentlich gibt es keinen Grund, das nicht zu machen. Auch daher wünschen wir uns schon, dass man das dann auch an den Tankstellen sieht.
9: Ansonsten ändert sich mit dem Start in den Oktober heute, dass ihr in euren Gärten wieder Hecken und Bäume richtig runterschneiden dürft. Die Schonzeit für nistende Vögel und andere Tiere ist vorbei. Oder jetzt im Oktober soll auch das zentrale Vorsorgeregister für Patienten starten. Dort sollen Vollmachten und Verfügungen digital hinterlegt werden. Die elektronische Patientenakte ist inzwischen fast überall im Einsatz. Seit genau einem Jahr müssen zum Beispiel Ärzte die E-Akte befüllen, unter anderem mit Befunden oder Laborwerten. Rund 73 Millionen gesetzlich Versicherte haben inzwischen eine EPA, nur 5,4 Millionen nutzen sie aber auch. Und die Kassenärztliche Vereinigung ist auch nicht ganz happy damit. Sie sagt, es gebe immer noch technische Störungen. Tech-Milliardär Musk hat einen neuen Job in der Politik. Er soll für das US-Verteidigungsministerium erforschen, wie Kriege künftig geführt werden könnten. Der US-Verteidigungsminister hat dafür das Project Meridian angekündigt. Dabei geht es unter anderem um autonome Waffensysteme und künstliche Intelligenz. Musk soll das Projekt gemeinsam mit weiteren Tech- und Sicherheitsexperten leiten. Erste Ergebnisse soll es innerhalb von 3 Monaten geben. Und auch im Oktober werden sonntags und an Feiertagen mehr Lkw auf den Straßen bei uns in Baden-Württemberg unterwegs sein. Dabei geht es unter anderem um autonome Waffensysteme und künstliche Intelligenz. Musk soll das Projekt gemeinsam mit weiteren Tech- und Sicherheitsexperten leiten. Erste Ergebnisse soll es innerhalb von 3 Monaten geben. Und auch im Oktober werden

0: LKW transportiert werden.
1: 3 vor 7. 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Wir haben eine rote A81 Stuttgart-Singen zwischen Oberdorf am Neckar und Rastplatz Harthausen. Da liegen nicht näher definierte Gegenstände auf dem rechten Fahrstreifen direkt vor der Ausfahrt der Baustelle. Seid vorsichtig. Und das große Problem, die 81 Heilbronn-Stuttgart ist immer noch aktiv zwischen Pladelsheim und Ludwigsburg-Nord. Da hat es einen Unfall gegeben. Die Unfallaufnahme, die läuft. Deswegen ist die Richtungsfahrbahn weiterhin gesperrt. Die 81 Heilbronn-Stuttgart zwischen Heilbronn unter Gruppenbach und Ludwigsburg-Nord, die jetzt weiterhin eine Stunde Zeit verloren. Lust für euch. Ihr sollt bitte eine Rettungsgasse freihalten. Ihr wisst, wer links steht, bleibt links. Alle anderen ab nach rechts. Geblitzt wird auf der B313, wenn ihr Nürtingen Richtung Stuttgart fahrt. Höhe Ausfahrt Zitzishausen, da ist 50, hat Abi gesehen. Jo meldet den auf der B14 Herrenberg Stuttgart, Höhe Nufringen, da ist 100. Und Tobi hat in der Ortsdurchfahrt Merklingen direkt in der Ortsmitte eingesehen, da ist 30. Dankeschön für die Meldungen. Staus und Blitzer meldet ihr gerne. Telefonisch, per WhatsApp, kostenlos 08075 7000 oder über die Antenne 1 App.
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1: 1. Einen schönen Donnerstag wünschen wir euch. Kim hat was sehr Gefährliches getan. Sie hat sich nämlich schon gestern für Pflicht entschieden bei Wahrheit oder Pflicht. Spielen wir ja jeden Donnerstag um 7. Und ihr entscheidet ja, was sie tun muss, okay? Und für Kim ist viel reingekommen und es darf auch noch ein bisschen mehr werden. Mhm. Ihre Pflichtaufgabe, die suchen wir uns dann aus in 7 Minuten.
3: Scheibenkleister. Also, während ich schon einen Pull von 12.000 habe, bringt er euch ganz relaxed zur Arbeit. Hosier mit Too Sweet.
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0: 5 nach 7. Schön, dass ihr da seid. Jetzt geht's richtig rund hier.
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0: So, Kim hat sich gerade eben, also nicht gerade eben, sondern schon gestern für Pflicht entschieden. Ja. Und ihr hattet bis jetzt Zeit, euch reinzumelden, was Kim denn machen muss bei
2: Warum
0: Wahrheit.
2: Warum grinst du eigentlich so dabei?
0: Weil so viele schöne Vorschläge von euch reingekommen sind. Ich muss mal wirklich sagen, Dankeschön für die tollen, wirklich tollen und außergewöhnlichen.
2: Boah, aber jetzt bin ich gespannt.
0: Wir haben uns entschieden für den, für den Vorschlag von Markus aus Ulm.
2: Aha.
0: Weil es könnte witzig werden, können wir vorstellen.
3: Gell? Ja, hau raus, ja. Hau raus.
0: Also Markus schreibt...
2: Was denn jetzt?
0: Kim muss die nächsten 20 Minuten übertrieben erotisch sprechen.
2: Ach komm.
0: Nein, übertrieben erotisch.
2: Ach komm.
0: Ja,
2: Leute.
0: Aber schon, hey, hallo. Du musst es tun, du hast Pflicht, du hast dich für Pflicht entschieden.
2: Ihr wisst schon, dass unser
0: hallo.
2: Chef jetzt...
0: Wir wollen jetzt, dass du das übertrieben erotisch machst. Das ist deine Pflichtaufgabe. Und ja, wir wissen, dass unser Chef zuhört. Ja, weil wir wissen, dass unser Geschäftsführer genau jetzt gerade auf dem Stepper steht zu Hause und uns hört. Möchtest du ihm vielleicht ein paar liebe Grüße zukommen lassen?
2: Hallo, lieber Chef. Viel Spaß beim Sporteln.
0: Ich finde, das geht, oder?
3: Yes.
0: So, das machen wir jetzt noch. Also mit 20 Minuten, das geht ja wohl, oder? Okay?
2: Aber klar doch.
0: Gut, Kaigo und Kalitia mit Save My Love. Die besten Hits von heute. 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

0: Einen wunderschönen guten Morgen. Es ist 13 nach 7.
1: Das war doch nicht übertrieben erotisch, oder? Hitradio Antenne 1 ist hier. Schön, dass ihr da seid. Oh. Wahrheit oder Pflicht haben wir vorhin gespielt.
2: Ja.
1: Kim hat sich für Pflicht entschieden und Markus aus Ulm hat sich dafür entschieden, dass Kim 20 Minuten übertrieben erotisch sprechen muss. Mhm. War das gerade übertrieben? Ich fand, das war eher grenzdebil.
2: Ja, ja, das muss noch ein bisschen.
1: Hallo?
2: Auch das Hä.
1: Ja, schon besser. Lass uns doch ganz kurz nur, um dann auch deine Pflichtaufgabe ordentlich auszuweiten, über deinen Zahnarzttermin heute sprechen. Um wie viel Uhr ist der Zahnarzttermin nochmal heute?
0: Der ist heute um 13 Uhr.
1: Was muss der Zahnarzt denn bei dir so machen?
0: Mit da seinem wird Bohrer? Ordentlich gebohrt.
1: Ja? Und was noch?
0: Ich bekomme eine Füllung.
1: Nicht dein Ernst jetzt. Das ist wirklich übertrieben erotisch. Und wovor hast du am meisten Angst?
0: Vor dem Bohrgeräusch und der Spritze.
1: Echt jetzt? Hast du wirklich Angst davor?
0: Ja.
1: Ja. Was ist das denn jetzt gewesen?
0: Sorry. Ja.
1: Ja, okay. Aber wir werden um wie viel Uhr an dich denken, haben wir gesagt?
0: Um 13 Uhr.
1: Okay, möchtest du noch mal ganz kurz deinen Zahnarzt grüßen, auch dass es nachher alles gut geht?
0: Liebe Grüße an meinen Zahnarzt.
1: Das ist schön, dass wir jetzt den Namen gar nicht erfahren haben. Weißt du, der heißt eigentlich nicht?
0: Dr. Alba.
1: Dr. Alba? Also, ihr hört, Kim muss noch ein bisschen übertrieben erotisch sprechen. Das ist ihre Pflichtaufgabe bei Wahrheit oder Pflicht. Was war?
0: Manometer. Okay.
1: So, also bleibt schön hier bei uns. Wir werden gleich das erotischste Wetter Baden-Württembergs hören wahrscheinlich. Mhm. Aber jetzt erstmal Elton John und Britney Spears mit Hold Me Closer. Wie viel haben wir eigentlich jetzt? Kannst du mal auf die Uhr gucken?
0: Viertel nach 7.
1: Das ist aber sehr schön.

0: 20 nach 7, hier ist Hitradio Antenne 1 und Kim muss noch ein paar Minuten übertrieben erotisch sprechen. Mhm. Ihre Pflichtaufgabe von Wahrheit oder Pflicht, dank Markus aus Ulm, sagen wir nochmal herzlichen Dank. Könntest du jetzt nochmal sagen, was soll in der nächsten halben Stunde passieren?
1: Oh, das wird grandios, Leute. Denn es könnte gleich soweit sein, dass ihr unseren Autosound hört und dann schnell anrufen. Ui. 08.000 75 7000.
0: Soll ich Peitschgeräusche noch einspielen oder so?
1: Harry Styles, der schießt uns einen besten von heute ins Auto. Auf dem Weg zur Arbeit. Valerie aus den Zähnen, der macht gute Laune. Und One Republic, die liefern uns einen Mitsing-Hit. Das ist die meiste Abwechslung hier bei Hitradio Antenne 1.
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0: Hitradio Antenne 1, das erste und letzte Mal erotische Wetter kommt von Kim. Sie hat ihre Pflichtaufgabe von Wahrheit oder Pflicht dann erledigt. Ja? Möchtest du die letzten Worte an unsere...
1: Selbstverständlich. Bedeckt ist es heute früh und teilweise tröpfelt es kleines bisschen.
0: Hallo.
1: Regnen kann es heute immer mal wieder. Zwischendurch blitzt aber auch die Sonne durch. In Hartheim haben wir 13, in Dettensee 16, in Oberboingen 12 Grad, 26 Grad. Die sind heute noch drin. Morgen, da kühlt es dann ein bisschen ab, bleibt aber regnerisch.
0: Also sagen, Applaus. Deine Pflichtaufgabe sehr hast du erfüllt. Ich denke, Markus aus Ulm wird auch zufrieden sein mit dieser Aufgabenstellung. Man muss sagen, du ein Gesichtsausdruck, das könnt ihr jetzt ja nicht sehen. Ne? Der Gesichtsausdruck so, als wenn du auf dem Klo sitzen würdest. Aber lassen wir das. Wir haben 7:55. Jetzt das News-Update mit Christine Bonfart.
13: Schönen guten Morgen.
14: Seit Mitte
13: Mitternacht gilt der Tankrabatt auf Diesel und Benzin. Durch Steuersenkungen soll der Spritpreis so knapp 17 Cent billiger werden. Nach der Gewalttat auf einem Flug nach Tel Aviv hat Israels Ministerpräsident Netanyahu den schwerverletzten Piloten als Helden bezeichnet. Trotz Stichverletzungen habe er Passagieren ermöglicht, den mutmaßlichen Angreifer zu überwältigen. Und heute Abend steht das nächste Spiel für unsere deutsche Fußballnationalmannschaft an. In München geht's in der Nations League gegen Serbien. Und diesmal soll für Bundestrainer Klopp endlich ein Sieg her. Anschauen könnt ihr euch das Spiel ab 20.45 Uhr im ZDF.
0: 7:45. 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Seid vorsichtig, gerade Unfall passiert im Kreis Esslingen. Das ist Höhe Ostfelder Nellingen-Denkendorf. Ja, im Moment ungesichert das Ganze. Dann haben wir heute Morgen schon Unfall gehabt auf der 81 Heilbronn-Stuttgart. Passiert zwischen Pleidelsheim und Ludwigsburg-Nord. Die Unfallaufnahme läuft weiterhin. Die Richtungsfahrbahn ist weiterhin vorübergehend dicht. Ihr braucht weiterhin zwischen Heilbronn unter Gruppenbach und Ludwigsburg-Nord eine Stunde länger. Bitte Rettungsgasse freihalten. Die B14 noch Backlang-Stuttgart zwischen Teile B14 mit 29 und Fellbach Süd. Hier braucht ihr 12 Minuten länger. Geblitzt wird auf der B313. Das ist Nürtingen, Stuttgart, Höhe Zitzishausen. Da ist 50, hat Ali uns reingeschickt. Jo meldet den auf der B14. Das ist Herrenberg, Stuttgart. Höhe Nufringen wird geblitzt. Da ist 100. Und wenn ihr durch Merklingen fahrt, in der Ortsmitte direkt, da ist 30 erlaubt, hat Tobi einen reingeschickt. Dankeschön dafür. Wenn ihr was entdeckt, Staus oder Blitzer, schickt es durch, telefonisch, per WhatsApp. Kostet nix. 08000 75 7000 oder über die Antenne 1 App.
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0: 1. Einen tollen Donnerstag euch. Die nächsten Autoschlüssel, die gehen in den nächsten 15 Minuten hier raus, okay? Ihr achtet bitte auf diesen Sound. Und mit etwas Glück klappt es dann mit dem neuen VW ID. Polo im Wert von 30.000 Euro.
14: Ich hoffe, ihr habt Platz im Auto. Hier kommen nämlich die Jungs von OneRepublic.
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0: Jetzt anrufen und euch den neuen VW ID Polo im Wert von 30.000 Euro sichern. 0800 75

0: Ihr habt den Autosound gehört, das ist ja gut.
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0: Wir ballern jetzt wieder Schlüssel raus, und zwar ordentlich für den VW ID Polo im Wert von 30.000 Euro. Das Ganze voll elektrisch. Das heißt, ihr müsst auch auf die 17 Cent, die euch ab heute geschenkt werden, nicht eingehen. Nein, ihr fahrt einfach dran vorbei, und wir freuen uns, dass wir jetzt die nächsten 30 Sekunden wieder Schlüssel raushauen dürfen. 08000 75 7000. Das ist die Nummer, und wir fragen gleich mal nach. Guten Morgen, die Wachmacher hier. Wer ist denn dran?
2: Ja, hi, hier ist der Nico aus Waiblingen. Grüßt euch.
0: Nico, ein Schlüssel nach Waiblingen. Herzlichen Glückwunsch.
2: Super, danke euch.
0: So, weiter geht's. Wer ist da jetzt dran? Die Wachmacher hier. Guten Morgen.
3: Ich hab den Anwalt drin.
0: Oh, ich hab zwar deinen Namen nicht verstanden.
4: Hallo, nochmal?
3: Ich hab den.
4: Katrin. Katrin aus Heilbronn.
0: Ja, du kriegst einen Schlüssel auf dem Klo. So, nächster. Die Wachmacher hier. Guten Morgen, wer ist dran?
5: Hi, Steffen aus Walzbachtal.
0: Steffen, auch du bekommst einen Schlüssel. Herzlichen Glückwunsch.
5: Jawohl, vielen Dank.
0: Sehr, sehr gerne. Bitte dranbleiben jetzt, ne? Und ihr denkt bitte dran, es geht hier weiter, okay? Wir hauen weiter Schlüssel raus, heute noch den ganzen Tag. Und ihr achtet einfach hier drauf.
4: Wenn ihr diesen Sound bei uns im Programm hört, dann durchklingeln 08000 75 7000 und euch einen Schlüssel holen.
0: So, nicht vergessen, jederzeit, wirklich jederzeit kann es wieder passieren.
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1: Das wird ein fantastischer Morgen mit Selina aus Harthausen. Guten Morgen.
2: Guten Morgen.
3: Hi.
1: Du, pass auf, es gibt jetzt zwei Menschen mit drei Punkten, die vorne stehen.
2: Okay.
1: Wir zwei werden daraus jetzt vier oder fünf machen, okay?
3: Wow.
1: Und dann werden wir sowas von dermaßen durchstarten und du kriegst jetzt 60 Sekunden Zeit, so viele Begriffe wie möglich zu erraten.
2: Okay.
1: Sollte Schiedsrichterin Kim nicht schon wieder ihren Finger und ihre Tröte in mein Ohr schieben oder in die Nase, könnte das auch funktionieren, okay?
2: Okay.
1: Dann starten unsere 60 Sekunden genau jetzt. Worunter knutscht man sich, wenn es über der Tür hängt?
2: Unter dem Mistelzweig.
1: Richtig. Wie heißt das Viech, das eigentlich so ein bisschen rosa-orange...
3: Rosa darfst du nicht sagen.
1: Ach, scheiße, die Band, Entschuldigung. Hab ich... am Ende des... Achso, nee. Du schaffst die ganze Zeit und am Ende ist der... Welcher besondere... Da gibt's gibt's Kohle. Da gibt's Kohle, da gibt's dann Kohle. Ist dann der...
2: Tunnel.
1: Der was?
2: Der Tunnel.
1: Nein, wenn du jetzt schaffst die ganze Zeit und am Ende dieser Zeit, wenn du geschafft... Dann ist dann... nee, dann kriegst du die Kohle und dann ist nämlich der...
2: Der Monatsende.
1: Ja, und was kriegt man da?
2: Gehalt.
1: Und das ist dann der, was für ein besonderer?
2: Gehaltsabrechnung?
1: Zahltag wäre es gewesen.
3: Ja.
1: Zahltag wäre es gewesen, aber ich glaube, der Mistelzweig hat uns in der Romantik einfach so sehr die Endorphine hochgeballert. Schade. Das heißt, wir haben aber zumindest noch...
3: Einen Punkt habt ihr.
2: Okay.
1: Schade.
3: Hättest du doch einfach ein nächstes genommen. Warum hast du denn so lange rumüberlegt?
1: Ja, weil ich habe mich an die orientiert gestern, weil du hast das genauso gemacht.
3: Genau.
1: Und ich dachte, das war so süß eigentlich, dann mache ich das jetzt auch mal.
3: Natürlich.
1: Gut, aber ich habe dir gestern einen halben Punkt geschenkt. Kannst du uns nicht auch einen halben schenken, dass du so anderthalb
3: hast? Aber für was denn? Ihr wart ja nicht mal annähernd in der richtigen Richtung.
1: Doch, wir waren doch hier beim Zahltag nah dran.
3: Also gut, Selina, komm, einen halben Punkt kriegst du noch.
1: Eineinhalb Punkte, siehst du. Und da kannst du schon mal jetzt sagen, das hatte noch niemand. So, das war doch wieder sehr erfolgreich. Wenn ihr auch mal Bock habt mitzumachen, schickt einfach eine WhatsApp durch. Spielen wir mit euch morgen um 7:40 Uhr.

0: Am 6. November kommt er erst in die Porsche Arena, aber schon gleich zu euch ins Bad. Oder ins Auto. Wo auch immer ihr seid, dreht laut Nico Santos mit Why Don't You Stay. Kurz nach 8 auf der Playlist. Und die Frau mit der 750 Quadratmeter Penthouse-Wohnung. Wie krass ist das denn, oder? Taylor Swift, The Fate of Ophelia. 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
0: 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Das Wetter wird zumindest den Rasen in Baden-Württemberg endlich mal wieder Wasser geben. Ne?
20: Ja, das stimmt. Heute ist es ziemlich bedeckt. Teilweise haben wir ganz crazy Wetter. Also bei uns hier in Stuttgart sieht man sogar so einen leichten Regenbogen. Vielleicht ja bei euch auch. Denn es beginnt teilweise schon zu tröpfeln. Gegen später kommt aber auch mal noch geschwind die Sonne vorbei. Bis zu 26 Grad bekommen wir heute noch. In Sindelfingen haben wir aktuell 17, in Meßkirch 13, in Tauberbischofsheim 11 Grad. Morgen, da kühlt es dann auch von den Temperaturen ein bisschen ab und bleibt eher nass.
0: Es war gerade 5 Verachte. Jetzt das Wichtigste mit Christine Bonfart.
20: Schönen guten Morgen.
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20: Ab heute dürfte eure Fahrt an die Tankstelle wieder etwas angenehmer werden, denn seit Mitternacht gilt der neue Tankrabatt. Durch Steuersenkungen soll der Spritpreis knapp 17 Cent günstiger werden. Der Mineralölverband will den Tankrabatt auch direkt vollständig weitergeben. Julian Häusler vom ADAC sagt allerdings, die Steuersenkungen gelten erst auf den Sprit, der ab heute die Tanklager verlässt.
22: Von daher wäre unser Tipp, vielleicht nicht direkt morgens zu tanken, sondern ein bisschen abzuwarten, vielleicht einen Tag danach erst und die Preise mal zu beobachten, bis dann wirklich der günstigere Sprit auch verkauft wird.
20: Ansonsten stellt euch darauf ein, dass es ab heute an den Bahnhöfen mehr Kontrollen gibt. Allerdings, die Steuersenkungen gelten erst auf den Sprit, der ab heute die Tanklager verlässt.
22: Von daher wäre unser Tipp, vielleicht nicht direkt morgens zu tanken, sondern ein bisschen abzuwarten, vielleicht einen Tag danach erst und die Preise mal zu beobachten, bis dann wirklich der günstigere Sprit.

0: Er schlaf, aber es wird auch abends früher dunkel. Außenminister Wadefuhl spricht nach dem Zwischenfall auf einem Fly-Dubai-Flug von einem schweren Angriff auf die zivile Luftfahrt. Er sei erleichtert, dass die Maschine sicher landen konnte. Auf dem Flug von Dubai nach Tel Aviv soll ein Co-Pilot seinen Kollegen im Cockpit mit einem Messer angegriffen und versucht haben, das Flugzeug zum Absturz zu bringen. Passagiere und Crew konnten den Mann überwältigen. Die Maschine konnte sicher in Saudi-Arabien landen. Israel geht von einem versuchten Terroranschlag aus. Fly Dubai selbst sagt dagegen, die Hintergründe und das Motiv seien noch Gegenstand der Ermittlungen. Und die Pflegereform ist auf dem Weg, für Kinderlose könnte sie aber teurer werden. Für sie soll der Beitrag nämlich von aktuell 4,2 auf 4,5% steigen. Der DRK-Chef Storm hält das für kritisch. Der Abstand zum allgemeinen Beitrag von 3,6% werde damit aus seiner Sicht verfassungsrechtlich bedenklich groß. Mit der Reform will die Bundesregierung vor allem die Finanzen der Pflegeversicherung stabilisieren. Allein für nächstes Jahr droht ohne Gegenmaßnahmen ein Milliardenloch. Weitere grundlegende Änderungen soll eine Kommission ausarbeiten.
1: 2 vor 8. Der Hitradio Antenne 1 Verkehr, damit ihr gut ankommt. Wir haben die dicksten Probleme für euch. Die A5 Karlsruhe-Heidelberg gehört dazu. Zwischen Kronau und Waldorf-Wiesloch braucht ihr 16 Minuten länger. 12 Minuten länger auf der 8 Karlsruhe-Stuttgart zwischen Pforzheim West und Ost. Und die gute Nachricht heute Morgen, die 81 Heilbronn-Stuttgart nach dem Unfall zwischen Pladelsheim und Ludwigsburg Nord. Da läuft ja weiter die Unfallaufnahme. Ihr werdet aber jetzt an der Unfallstelle vorbeigeführt. Da ist jetzt nicht mehr die Richtungsfahrbahn dicht. Das heißt, zwischen Heilbronn-Untergruppenbach und Ludwigsburg Nord, da braucht ihr zwar im Moment aktuell 2 Stunden länger, aber das dürfte sich jetzt hoffentlich dann auch irgendwann, irgendwann auflösen. Wir sind da für euch dran. Wir schauen uns die B14 noch an. Zwischen Teil der B14, B29 und Fellbach Süd 13 Minuten länger. In Stuttgart auf der B14 zwischen Schattenring und Marienplatz im Moment 18. Geblitzt wird auf der B313 Nürtingen in Richtung Stuttgart, Höhe Zitzeshausen, da ist 50 erlaubt, hat Adi im Blitzer reingeschickt. Dankeschön für die Meldung. Staus und Blitzer meldet ihr gerne telefonisch, per WhatsApp, das kostet nichts, 08.075.7000 oder über die Antenne 1.
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1: 1. Dollen Donnerstag euch. Wird gleich in Baden-Württemberg eine Kettenreaktion ausgelöst. Das könnte tatsächlich passieren, wenn wir gleich Alexa aus Riedlingen in der Show haben. Die hat nämlich einen alkoholisierten Hitfeuerer für uns in 12 Minuten.
4: Taylor Swift, die winkt euch jetzt aus ihrem 750 Quadratmeter Penthouse. Hier ist sie mit The Fate of Ophelia.
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0: 7:08. Wenn ihr jetzt erst eingeschaltet habt, ne, dann habt ihr heute Morgen ein bisschen was verpasst.
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0: So, da spielen wir immer um kurz nach 7, am Donnerstag. Ihr Lieben, pass auf. Heute Morgen hat Kim sich ja für Pflicht entschieden.
2: Nein, ich habe gestern schon gesagt, dass ich heute Pflicht nehme.
0: Das wollte ich sagen. Ja. Ihr wusstet das natürlich gestern schon, weil Kim hat schon gestern gemeint, dass sie es heute so machen wird. Hat sie auch gemacht. Und ihr habt so schöne Sachen reingeschickt, so schöne Vorschläge, was Kim machen sollte. Und dann ist die Entscheidung halt gefallen auf Markus aus Ulm. Der hatte sich gewünscht, Kim soll 20 Minuten lang extrem erotisch sprechen. Okay? Und das hat sie dann heute Morgen auch gemacht. Um wie viel Uhr ist der Zahnarzttermin nochmal heute?
2: Der ist heute um 13 Uhr.
0: Was muss der Zahnarzt denn bei dir so machen?
2: Da wird ordentlich gebohrt.
0: Ja? Und was noch?
2: Ich bekomme eine Füllung.
0: Nicht dein Ernst jetzt. Das ist wirklich übertrieben erotisch. Also, Aufgabe auf jeden Fall bestanden, muss man sagen. Ja, mit Bravour gemeistert. Und wie gesagt, wenn ihr mal eine Idee habt, ne, was sollen wir denn machen? Hier bei Wahrheit oder eben bei Pflicht. Eure Vorschläge gerne an die 08000 75 7000. Vielen Dank.
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1: Einfach der schönste Moment des Tages, ja. Wir hören wieder einen Hit, bei dem eigentlich Englisch gesungen wird, aber wir hören was Deutsches. Also nicht wir, sondern wer jetzt? Guten Morgen.
2: Morgen, mein Name ist Alexa aus Riedlingen.
1: Ah, jetzt muss er aufpassen, dass jetzt nicht die ganzen Alexas in Baden-Württemberg angehen, ne?
3: Wie du.
1: Und wo hast du dich verhört?
2: Ich habe mich verhört bei dem Song I Got a Feeling von
1: den
2: Black Eyed Peas.
1: Der hier. Gute Laune. Schon zigmal gehört. Aber
3: Leute, also den hat man ja sowas von im Ohr, da ist doch nichts drin.
1: Ja, glaube ich auch. Was hast du da gehört?
2: Ja, doch. Nach dem Refrain, ungefähr bei Minute 1,40 oder sowas, habe ich gehört, dass sie Champagner saufen singen.
3: Geil, ist ja mein Hit dann.
1: Ist das eher ein Wunsch oder hast du es wirklich gehört? Das werden wir jetzt erstmal hören.
2: Es könnte natürlich am Lifestyle liegen.
1: Champagner saufen, hören wir mal rein. Krass.
3: Stimmt.
1: Krass.
3: Den musst du nochmal machen, Mann.
1: Was haben wir da gehört?
3: Champagner saufen.
4: Champagner saufen.
1: Geil. Also das finde ich eine Sensation, wirklich. Du, so oft haben wir das Teil gehört, ist mir nie aufgefallen.
3: Und jetzt am frühen Morgen gleich schon betrunken, Mensch.
1: Und damit hättest du den Gläschen verdient, auf jeden Fall.
2: Ja, perfekt, vielen Dank, da freue ich mich.
1: Dankeschön erstmal und liebe Grüße nach Riedlingen.
2: Ja, danke, Grüße zurück.
1: Es ist unglaublich, ne, wenn wir noch überrascht werden, also das hätte ich mir wirklich nicht gedacht. Und ihr habt auch so ein Teil, da gehe ich jede Wette ein. Also, schickt den gerne durch, das ist der Hitradio Antenne 1 Hit.

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1: Und das wird eine schöne nächste halbe Stunde, denn wie ihr es schafft, ein Social Media Star zu werden und das nur in ein paar Tagen, verraten wir euch gleich um 8:40 Uhr. Stimmungsbooster mit dem besten Hit von heute, Turn the Lights Off. Ein bisschen Throwback-Feeling mit Justin Timberlakes Szene und eine Nummer, die einfach gute Laune macht. Golden Summer, das ist sie, die meiste Abwechslung bei Hitradio Antenne 1.
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1: Ja, das ist ein bisschen bedeckt heute und kann immer mal wieder tröpfeln. Aber ja, zwischendurch, also in den kleinen Regenpausen, kommt aber auch immer mal wieder die Sonne raus. 26 Grad, so warm wird es heute trotzdem noch. In Holzgerlingen haben wir aktuell 16, in Pfullendorf 14, in Grünsfeld 12 Grad. Morgen kühlt es dann ein bisschen ab und bleibt nass.
0: So, 8:55 haben wir. Jetzt das News-Update mit Christine Bonfahrt.
17: Schönen guten Morgen. Seit Mitternacht gilt der Tankrabatt auf Diesel und Benzin. Durch Steuersenkungen soll der Spritpreis so knapp 17 Cent billiger werden. Der Bund der Steuerzahler stellt heute Vormittag sein neues Schwarzbuch vor. Darin führt der Verband bundesweit 100 neue Fälle auf, bei denen aus seiner Sicht Bund, Länder und Kommunen zu sorglos mit unserem Steuergeld umgegangen sind. Und auch heute geht der Warnstreik der SWEG weiter. In mehr als 13 Städten in Baden-Württemberg fahren keine Busse, unter anderem in Lahr oder Endingen. Teilweise fallen auch Züge aus, zum Beispiel zwischen Hechingen und Gammertingen.
0: 4:59 Uhr. 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Wir haben eine Menge Probleme gerade. Die A8 Karlsruhe-Stuttgart zum Beispiel zwischen Pforzheim West und Ost, da braucht ihr jetzt 15 Minuten länger. Auf der 81, wenn ihr Heilbronn-Stuttgart wollt, zwischen Heilbronn und der Gruppenbach und Ludwigsburg-Nord, jetzt noch eine Stunde Zeitverlust. Ihr werdet ja an der Unfallstelle vorbeigeführt. Vorhin waren es mal zwei, also es wird wohl besser. Dann meldet sich die A5 gerade, wenn ihr zwischen Karlsruhe-Süd und Karlsruhe-Mitte unterwegs sein wollt. 32 Minuten dauert es länger. Außerdem zwischen Kronau und Waldorf-Wiesloch 11 Minuten. Und die B14, die winkt auch noch. Das ist zwischen Waiblingen-Mitte und Fellbach-Süd im Moment 13 Minuten. Geblitzt wird, wenn ihr die B313 zu schnell fahrt, Nürtingen Richtung Stuttgart. Höhe Zetzishausen ist nur 50, hat Adi reingemeldet. Und Annette hat sich jetzt Geislingen an der Steige gemeldet. Wenn ihr von Weiler da reinnagelt, da ist nur 30. Danke für die Meldungen. Staus und Blitzer meldet ihr gerne. Telefonisch per WhatsApp, das kostet nichts. 08000 75 7000 oder über die Antenne 1 App.
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0: 1. Hoch die Hände!
18: Donnerstag!
0: Und Wachmacher Azubi Tom hat eine Sensationsnachricht für euch.
18: Yo, wenn viele von euch sich bestimmt mal fragen, warum geht's eigentlich bei Insta und TikTok bei mir mit den Followern nicht voran? Leute, dabei ist die Lösung direkt auf eurem Kopf.
19: Was?
18: Ja, wie ihr mit eurer Birne Tausende von Followern macht, verrate ich euch in Was geht ab im Netz in 12 Minuten.
0: So einer der genialsten Dance-Tracks jetzt für euch, direkt aus Mannheim. Golden Summer, Loy und David Puente.
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0: 8.33 Uhr.
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2: Guten Morgen nach Fellbach. Wir werden nämlich morgen bei Hahn Automobile in Fellbach sein. Das wird so dermaßen genial, denn morgen entscheidet sich, wer von euch den niegelnagelneuen VW ID. Polo im Wert von 30.000 Euro abräumt. Und wie gesagt, wenn ihr mit dem Ding vom Hof fahrt, da sind diese 17 Cent pro Liter, die könnt ihr... Das Ding ist voll elektrisch.
3: Und er sieht richtig geil aus. Ne? Ostermann und ich, wir saßen auch schon drin, saßen ein bisschen Probe. Ey, das ist ein geiles Teil. Super hochwertig, riesengroßer Bildschirm. Alles total edel.
2: Und Riesenkofferraum.
3: Mega-Kofferraum.
2: Ja, das ist der Wahnsinn. Ne? Pass auf, wir haben noch Schlüssel übrig. Und zwar einige. Und heute den ganzen Tag solltet ihr bitte auf das hier hören.
3: Wenn ihr das nämlich hört, dann wirklich alles stehen und liegen lassen. Einfach schnell zum Handy 08000 75 7000 wählen und dann gehört euch ein Schlüssel und dann checken wir mal, ob der morgen passt.
2: So, denkt dran, das kann den ganzen Tag wieder passieren hier bei Hitradio Antenne 1. Der Sender, der euch jetzt zukrallt, ist mit Love.

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0: geht ab im Netz.
1: Ja, das verrät euch jetzt Wachmacher Azubi Tom, denn du weißt, wie wir alle viele Follower bekommen.
2: Ja, ne? Genau. Also, pass mal auf. Ihr setzt euch erstmal eine Perücke auf, dass ihr quasi aussieht wie so ein Pudel. Dann lasst ihr euch noch einen komischen Schnörres wachsen, die dies können. Und dann macht ihr ganz, ganz komische Videos.
3: Super. Das klingt total einfach.
1: Ja, das ist einfach. Dann machen wir das doch.
2: Ja, warum? Ja, Leute, es gibt nämlich einen Typen im Netz, der erfüllt all das und der macht total random Videos. Der hat auch mehrere Millionen Views und nach über einer Woche hat er einfach fast eine halbe Million Follower auf Instagram und TikTok.
3: Was? Nicht dein Ernst. Stopp, warum ja. das?
2: Ja, der wird von ganz, ganz vielen gefeiert, weil unser Gehirn irgendwie drauf spezialisiert ist, dass wir uns einfach besser an ungewöhnliche Dinge erinnern können. Also quasi, wenn wir jemanden sehen und denken, oh mein Gott, was ist das denn? Dann bleiben wir da länger hängen und schenken dem Ganzen mehr Aufmerksamkeit. Aber im Netz, die Leute, die streiten sich. Die sagen nämlich, hä, ist es jetzt KI oder nicht? Die sind sich alle uneinig und sagen, hey, boykottiert es mal, die anderen feiern den. Ich bin mir aber selber nicht sicher, ob das KI ist.
1: Ja, vor allem, man sagt ja, diese Frisur sieht ein bisschen aus, das habe ich gesagt, das klingt jetzt böse, aber das klingt so, als hätte man einen großen Hoden auf dem Kopf. So, nee, so ein überdimensional. So, ja, so sieht das aus, finde ich.
2: Ja, aber Leute, wenn ihr morgen schon viral gehen wollt, dann schaut euch von dem Typen was ab und macht den ein bisschen nach. Schreibt mir einfach eine WhatsApp an die 08000 75 7000 und dann schicke ich euch den Account zu.
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0: Na, eine kleine Dance-Party bei der Arbeit kriegt ihr gleich mit den Jungs von Fastboy. Beautiful Life in der Kaffeeküche. Einfach mal ordentlich abdrehen. Und auch gleich im Kurs noch 9 auf der Playlist. Einfach beste Laune von Jennifer Lopez und David Guetta. Save Me Tonight. Und der Donnerstag ist perfekt. Mit dem besten Hits von heute. Natürlich nur hier bei Hitradio Antenne 1.
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0: 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Das Wetter, ich hoffe, es regnet heute mal richtig, damit ich meinen Vogelschiss vom Auto weg... Nee, der ist seit Tagen von der Sonne.
1: Ja, also die Chance ist auf jeden Fall da, denn es fängt heute immer mal wieder ein bisschen an zu regnen. Wie stark, das müssen wir mal noch gucken. Zwischendurch kommt auch immer mal wieder die Sonne raus. Wir bekommen auf jeden Fall bis zu 26 Grad. In Waldenbuch haben wir aktuell 16, in Ostrach 13, in Ingersheim 15 Grad. Morgen kühlt es auf jeden Fall ab und dann regnet es aber auch wieder.
0: 5:09 haben wir jetzt das Wichtigste mit Christine Bonfahrt.
1: Schönen guten Morgen.
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3: Im September war der Sprit an unseren Tankstellen so teuer wie noch nie. Seit Mitternacht gilt aber zum Glück der Tankrabatt. Die Preise für Diesel und Benzin sollen so um bis zu 17 Cent sinken. Allerdings gilt die Steuersenkung erst auf Sprit, der heute die Tanklage verlässt. Deshalb kann es noch etwas dauern, bis die Preise an allen Tankstellen runtergehen. Der ADAC hofft auch, dass der Mineralölverband die Steuersenkung komplett an uns Autofahrer weitergibt, sagt Julian Häusler.
4: Das sehen wir jetzt in erster Linie die Mineralölkonzerne in der Pflicht, dass die das auch wirklich weitergeben. Denn eigentlich gibt es keinen Grund, das nicht zu machen. Auch daher wünschen wir uns schon, dass man das dann auch an den Tankstellen sieht.
3: Ansonsten ändert sich mit dem Start in den Oktober heute, dass ihr in euren Gärten wieder Hecken und Bäume richtig runterschneiden dürft. Die Schonzeit für nistende Vögel und andere Tiere ist vorbei. Oder jetzt im Oktober soll auch das zentrale Vorsorgeregister für Patienten starten. Dort sollen Vollmachten und Verfügungen digital hinterlegt werden. Die elektronische Patientenakte ist inzwischen fast überall im Einsatz. Seit genau einem Jahr müssen zum Beispiel Ärzte die E-Akte befüllen, unter anderem mit Befunden oder Laborwerten. Rund 73 Millionen gesetzlich Versicherte haben inzwischen eine EPA, nur 5,4 Millionen nutzen sie aber auch. Und die Kassenärztliche Vereinigung ist auch nicht ganz happy damit. Sie sagt, es gäbe immer noch technische Störungen. Tech-Milliardär Musk hat einen neuen Job in der Politik. Er soll für das US-Verteidigungsministerium erforschen, wie Kriege künftig geführt werden könnten. Der US-Verteidigungsminister hat dafür das Project Meridian angekündigt. Dabei geht es unter anderem um autonome Waffensysteme und künstliche Intelligenz. Musk soll das Projekt gemeinsam mit weiteren Tech- und Sicherheitsexperten leiten. Erste Ergebnisse soll es innerhalb von 3 Monaten geben. Und auch um Oktober künftig geführt werden könnten. Der US-Verteidigungsminister hat dafür das Project Meridian angekündigt. Dabei geht es unter anderem um autonome Waffensysteme und künstliche Intelligenz. Musk soll das Projekt gemeinsam mit weiteren Tech- und Sicherheitsexperten

0: heute auch sonntags und an Feiertagen per LKW transportiert werden.
1: 2 von 9. 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Wir haben die dicksten Probleme für euch. Da gehört die A8 München-Stuttgart dazu, zwischen Stuttgart Flughafen Messe und Stuttgart Degerloch. Da ist ja vom rechten Fahrstreifen dieser Laster. Ihr braucht jetzt zwischen Wendingen und Stuttgart Degerloch 26 Minuten länger. Die A8 Karlsruhe-Stuttgart zwischen Pforzheim West und Ost im Moment 17 Minuten. Die 81 Würzburg-Stuttgart zwischen Weinsberg-Elhofen und Ludwigsburg Nord 1 Stunde weiterhin Zeitverlust. Dann die B14 noch, das ist zwischen Waiblingen Mitte und Fellbach Süd im Moment 13. Geblitzt wird, wenn ihr Geislingen an der Steige zu schnell seid, wenn ihr von Weiler da reinnagelt, da ist 30 erlaubt, hat Annette gesehen. Dankeschön dafür. Wenn ihr was entdeckt, Staus oder Blitzer, schickt es gerne durch, telefonisch, per WhatsApp, kostet nix, 08000 75 7000 oder über die Antenne 1 App.
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1: Einen tollen Donnerstag
0: euch. Guten Morgen. Ihr bekommt jetzt Superstar-Besuch bei der Arbeit. Und zwar von Dermot Kennedy, Felix Jähn, Taylor Swift, Fastboy, Avicii, Kygo und jetzt David Guetta und Jennifer Lopez. Wir starten wieder rein in eine halbe Stunde mehr Musik für euch.
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Genau, richtig. Hier ist eine halbe Stunde mehr Musik. Gibt's immer bei Hitradio Antenne 1. Und hier Taylor Swift mit I Knew It, I Knew You. Spannender, Taylor Swift hat ja den Song für Toy Story 5 geschrieben und sich dabei in Jessie reinversetzt. Also Jessie, diese kleine Cowgirl-Puppe, die in den Filmen immer wieder Angst davor hat, verlassen zu werden. Eigentlich wurde Toy Story 5 gedreht, um auf diesem Hit hier landen zu dürfen. So, glaube ich, ist die richtige Reihenfolge. Hier ist I Knew It, I Knew You, Taylor Swift mit dem besten Hit von heute. Ihr habt genau richtig, Hitradio, Antenne 1. Schönen Donnerstag.

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0: Gleich 2:50. 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Wir haben die absolut dicksten Probleme für euch heute Morgen. Die A5 Karlsruhe-Heidelberg zwischen Kronau und Waldorf-Wiesloch braucht ihr 20 Minuten länger. 16 Minuten länger, wenn ihr die 8 Karlsruhe-Stuttgart wollt, zwischen Pforzheim-West und Ost. Dann die A8, wenn ihr München-Stuttgart wollt, zwischen Wendlingen und Stuttgart-Degerloch im Moment 26 Minuten. Und die 81, wir erinnern uns vorhin, 2 Stunden Zeitverlust, Heilbronn-Stuttgart ist das, zwischen Heilbronn unter Gruppenbach und Ludwigsburg-Nord, nach dem Unfall 49 Minuten Zeitverlust noch. Geblitzt wird, wenn ihr die B290 zu schnell fahrt. Das ist Bad Mergentheim Richtung Crailsheim. Die Ortsdurchfahrt Walhausen ist das. Direkt nach der Baustelle ist 30, hat Anja eingesehen. Und Annette meldet sich aus Geislingen an der Steige. Wenn ihr von Weiler da reinnagelt, da ist nur 30. Dankeschön für die Meldungen. Staus zum Blitzer meldet ihr gerne. Telefonisch, per WhatsApp, kostenlos natürlich. 08000 75 7000 oder über die Antenne 1 App. So, hier kommt 1,65 Meter geballte Starkraft von Bruno Mars. Viel Spaß.
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1: Das wird ein fantastischer Morgen mit Selina aus Harthausen. Guten Morgen.
2: Guten Morgen.
3: Hi.
1: Du, pass auf, es gibt jetzt zwei Menschen mit drei Punkten, die vorne stehen.
2: Okay.
1: Wir zwei werden daraus jetzt vier oder fünf machen, okay?
4: Wow.
1: Und dann werden wir sowas von dermaßen durchstarten. Und du kriegst jetzt 60 Sekunden Zeit, so viele Begriffe wie möglich zu erraten.
2: Okay.
1: Sollte Schiedsrichterin Kim nicht schon wieder ihren Finger und ihre Tröte in mein Ohr schieben oder in die Nase, könnte das auch funktionieren, okay?
2: Okay.
1: Dann starten unsere 60 Sekunden genau jetzt. Worunter knutscht man sich, wenn es über der Tür hängt?
2: Unter dem Mistelzweig.
1: Richtig. Wie heißt das Viech, das eigentlich so ein bisschen rosa-orange...
3: Rosa darfst du nicht sagen.
1: Ach, scheiße, die Banane. Entschuldigung.
2: Nein.
1: Hab ich... am Ende des... Achso, nee. Du schaffst die ganze Zeit und am Ende ist der... Welcher besondere... Da gibt's gibt's Kohle... Da gibt's Kohle, da gibt's dann Kohle. Ist dann der...
2: Tunnel.
1: Der was?
2: Der Tunnel.
1: Nein, wenn du jetzt schaffst die ganze Zeit und am Ende dieser Zeit, wenn du geschafft... Dann ist dann... nee, dann kriegst du die Kohle und dann ist nämlich der...
2: Der Monatsende.
1: Ja, und was kriegt man da?
2: Gehalt.
1: Und das ist dann der, was für ein besonderer?
2: Gehaltsabrechnung?
1: Zahltag wäre es gewesen.
3: Ja.
1: Zahltag wäre es gewesen, aber ich glaube, der Mistelzweig hat uns in der Romantik einfach so sehr die Endorphine hochgeballert. Schade, das heißt, wir haben aber zumindest noch...
3: Einen Punkt habt ihr.
2: Okay.
1: Schade.
3: Hättest du doch einfach ein nächstes genommen. Warum hast du denn so lange rumüberlegt?
1: Ja, weil ich habe mich an die orientiert gestern, weil du hast das genauso gemacht.
3: Genau.
1: Und ich dachte, das war so süß eigentlich, dann mache ich das jetzt auch mal.
3: Natürlich.
1: Gut, aber ich habe dir gestern einen halben Punkt geschenkt. Kannst du uns nicht auch einen halben schenken, dass du so anderthalb
3: hast? Aber für was denn? Ihr wart ja nicht mal annähernd in der richtigen Richtung.
1: Doch, wir waren doch hier beim Zahltag nah dran.
3: Also gut, Selina, komm, einen halben Punkt kriegst du noch.
1: Eineinhalb Punkte, siehst du. Und da kannst du schon mal jetzt sagen, das hatte noch niemand. So, das war doch wieder sehr erfolgreich. Wenn ihr auch mal Bock habt mitzumachen, schickt einfach eine WhatsApp durch. Spielen wir mit euch morgen um 7:40 Uhr.
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0: seid hoffentlich halbwegs stressfrei in diesen Donnerstag gestartet. Musikalisch wird das auf jeden Fall gleich sehr relaxed. Da zeigen One Republic nämlich ihre sanfte Seite. Außerdem ist Alex Warren mit einer Riesenportion positiver Energie dabei. Ihr hört jetzt Radio Antenne 1. Die besten Hits von heute, die meiste Abwechslung, alles gleich in unserer halben Stunde. Mehr Musik.
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0: Hit Radio Antenne 1, das Wetter. Die Sonne, die macht sich sehr rar heute an diesem Donnerstag. Viele Wolken kommen, so ein paar Regenschauer hat es auch schon gegeben. Da ziehen immer noch mal ein paar heute über Baden-Württemberg. 26 Grad sind die Maxi-Werte und aktuell habt ihr in Karlsruhe am Bundesgerichtshof 20 Grad. Kirchheim-Tech meldet 18, Mössingen 19. Morgen sieht es insgesamt dann auch grau aus. Viele Wolken lassen die Sonne nur ab und an mal durch, tröpfelt aber nur noch vereinzelt bei 22 Grad. Es ist 5 vor 10. Schönen Donnerstag, ihr Lieben.
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11: Mit Christine Bornfert, schönen guten Tag. Bei der SWEG fallen heute weiter vielerorts Busse und Züge aus. Verdi hat bis einschließlich morgen zum Streik aufgerufen. Betroffen sind mehr als 13 Orte in Baden-Württemberg, darunter zum Beispiel Lahr, Offenburg, Emmendingen, Sinsheim oder Gammatingen. Für euch heißt das, plant zum Beispiel auf dem Weg zur Arbeit mehr Zeit ein. Verdi will mit dem Streik den Druck auf die SWG erhöhen. Es ist bereits der dritte Ausstand innerhalb einer Woche. Seit Mitternacht gilt der neue Tankrabatt. Benzin und Diesel können dadurch um rund 17 Cent pro Liter günstiger werden. Gelten soll das bis Ende des Jahres. Ob die vollen 17 Cent tatsächlich bei uns ankommen, hängt aber auch von den Tankstellen ab. Sie sind nicht verpflichtet, den Rabatt komplett weiterzugeben. Erste Preise sind heute Morgen aber schon deutlich gefallen. Für viele Amazon Prime-Kunden könnte es Geld zurückgeben. Der Bundesgerichtshof in Karlsruhe prüft heute, ob Amazon den Preis für sein Prime-Abo 2022 ohne ausdrückliche Zustimmung der Kunden erhöhen durfte. Damals stieg der Jahrespreis von 69 auf 89,90 Euro. Zwei Gerichte haben die Preiserhöhung bereits für unwirksam erklärt. Amazon wehrt sich allerdings dagegen. Rund 145.000 Betroffene haben sich inzwischen einer Sammelklage angeschlossen. Je nach Tarif können sie derzeit bis zu rund 60 Euro zurückbekommen. Die Entscheidung des BGH könnte außerdem Folgen für ähnliche Fälle bei anderen Streaming-Anbietern haben. Und auf der A81 Richtung Stuttgart habt ihr heute Morgen im Berufsverkehr deutlich mehr Zeit gebraucht. Wegen eines Unfalls war die Autobahn kurz nach der Anschlussstelle Pleidelsheim in Richtung Stuttgart komplett gesperrt. Ein Kleintransporter war auf einen LKW aufgefahren und anschließend quer auf der Fahrbahn zum Stehen gekommen. Eine Person wurde nach ersten Angaben leicht verletzt.
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12: Und da starten wir auf der A5, wenn ihr von Karlsruhe nach Heidelberg fahrt. Zwischen Kronau und Waldorf-Wiesloch dauert es rund 20 Minuten länger. Dann die A8 von Karlsruhe nach Stuttgart. Zwischen Pforzheim-West und Ost eine Viertelstunde Zeitverlust. Genau wie zwischen Rottenburg und Herrenberg auf der A81, wenn er Richtung
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12: Und da starten wir auf der A5, wenn ihr von Karlsruhe nach Heidelberg fahrt. Zwischen Kronau und Waldorf-Wiesloch dauert es rund 20 Minuten länger. Dann die A8 von Karlsruhe nach Stuttgart. Zwischen Pforzheim-West und Ost eine Viertelstunde.

0: nach der Baustelle 30. Danke, Anja. B14 Backnang-Stuttgart auf Höhe der Auffahrt Winnenden. Hier sind 100 erlaubt. Danke, Ismail. Und in Leinfelden-Echterdingen in der Filderstraße hier beidseitig 40 erlaubt. Staus und Blitzer, meldet auch ihr uns. Das geht ganz einfach per Anruf oder WhatsApp oder natürlich über die Antenne 1 App.
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2: Hallöchen. Moin. Ja, es ist schon verrückt, was Musik alles kann, ne? Sie holt Erinnerungen wieder hoch, Gänsehaut wird ausgelöst und sie beeinflusst sogar unsere Stimmung und körperliche Reaktionen.
0: Heißt, in unserer halben Stunde mehr Musik erlebt ihr jetzt ein grandioses Wechselbad der Gefühle. Zum Beispiel mit Flashbacks aus den 10ern dank Usher und Glücksgefühle schüttet Powerpop von Ava Max aus.
2: Und für die wohligen Goosebumps sorgen jetzt erstmal One Republic.
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Es ist der Feiertag für alle Autobesitzer. Seit heute 0 Uhr gilt der Tankrabatt und der ist tatsächlich schon direkt an der Zapfsäule angekommen. In Stuttgart zum Beispiel war E10 kurz nach Mitternacht an mehreren Tankstellen schon unter 2 Euro. Diesel habe ich vorhin für 2,17 Euro gesehen. Komplett für Umme tanken wir aber eure Energie weiter auf. Euer Tankwart heißt jetzt Alex Warren, sein Sprit Fever Dream. Hier bei Hitradio Antenne 1.

0: Der Mythos von den 10.000 Schritten am Tag hält sich ja weiter sehr hartnäckig. Dabei war das ja nur mal ein Werbegag von einer Fitnessfirma. Wechselt lieber zum japanischen Gehen. Wie das geht und wie es bei euch wirkt, das verrate ich euch in Nadjas Good News in 10 Minuten.
1: Ja, und diese 10 Minuten sind kein Mythos. Da steckt nämlich nachweislich mehr Abwechslung drin. Mit einem ganz neuen Hit von Mystify. In 10er Flashback gibt's mit Wiz Khalifa und die Good Vibes, die sendet Mark Amber aus den 20ern.
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1: Der Hitradio Antenne 1 Verkehr, damit ihr gut ankommt, da starten wir auf der A5 Karlsruhe Richtung Heidelberg. Zwischen Kronau und Waldorf-Wiesloch, da dauert es aktuell rund eine Viertelstunde länger. In der Gegenrichtung zwischen Bruchsal und Karlsruhe Nord braucht er rund 10 Minuten mehr Zeit. A8 Karlsruhe Richtung Stuttgart, zwischen Pforzheim West und Ost eine Viertelstunde. Genau wie auf der B27, das ist die Heilbronner Straße, zwischen Bietigheim-Bissingen und der Karl-May-Allee. Und 10 Minuten mehr Zeit auf der B27 Tübingen-Stuttgart, zwischen Filderstadt Stadt West-Plattenhardt und Leinfelden-Echterdingen-Mitte. Geblitzt wird auf der B92 Baden-Mergentheim Richtung Crailsheim in der Ortsdurchfahrt Walhausen. Da stehen sie in der 30er-Zone. Danke, Anja. B14 in Backnang, wenn er Richtung Stuttgart fahrt, auf Höhe der gewinnenden Kliniken. Hier auch bei der Auffahrt 100 erlaubt. Danke, Ismail. Und in Leinfelden-Echterdingen in der Bunsenstraße bzw. Filderstraße stehen sie beidseitig. Da sind 40 erlaubt. Danke, Matthias. Staus und Blitzer, die meldet auch ihr uns. Das geht ganz einfach per Anruf oder WhatsApp oder natürlich über die Antenne 1 App.
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0: Vergesst 10.000 Schritte am Tag, Freunde, denn jetzt wird japanisch gewalkt.
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3: Japanisches Walken, also japanisches Gehen, ist laut Forscher effektiver, als wenn wir 10.000 Schritte am Tag anpeilen.
0: Aha, okay. Und was ist da der Unterschied?
3: Aha, beim japanischen Walken macht ihr quasi ein Intervall-Gehtraining. Innerhalb von einer halben Stunde wechselt ihr immer so 3 Minuten kräftiges und flottes Gehen mit 3 Minuten ganz gemütlichem Laufen ab. Schon mit einer halben Stunde Intervall gehen an 4 Tagen pro Woche erhöht ihr eure Muskelkraft und Ausdauer doppelt bis dreifach so stark, wie als würdet ihr dieses längere, gemächliche Dauergehen mit diesen 10.000 Schritten machen.
0: Okay.
3: Obendrein geht es natürlich schneller und ihr könnt das super einbauen beim Bassi-Gehen, auf dem Weg zur Arbeit oder im Feierabend, um den Kopf mal auszulüften.
0: Ja, das machen wir jetzt auch, würde ich sagen. Einfach mal kurz 3 Minuten Verschnaufpause. Das spendieren euch jetzt Maroon 5 hier bei Hitradio Antenne 1.

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0: Dieser Donnerstag wird gleich mit zwei grandiosen Stimmen gepimpt. Da wird's kräftigst emotional mit Dermot Kennedy. Und auf euch wartet die schönste Soul-Stimme 2026 mit Teddy Swims und Mr. Know-It-All. Das wird auch wundervoll an diesem Vormittag, denn so klingen die besten Hits von heute gleich bei Hitradio Antenne 1.
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0: 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Ja, es sind einige Wolken unterwegs, die haben auch ein bisschen Regen im Gepäck. Die Sonne heute eher ein bisschen seltener dabei und 26 Grad kriegen wir maximal. Morgen müsst ihr euch auch auf graues Wetter einstellen. Die Sonne hat da ab und an aber auch nochmal eine Lücke, wo sie durchscheint. Stellenweise kann es regnen, aber nicht mehr so oft wie heute. 22 Grad gibt es morgen maximal. Und wenn wir jetzt auf die aktuellen Temperaturen gucken, in Göppingen am Märklineum habt ihr 18 Grad, Freudenstadt 18, Stuttgart 19 Grad. Schönen Donnerstag euch um 5.11 Uhr.
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2: Mit Lena Schaffer, schönen guten Tag. Der erhoffte Aufschwung kommt bei den Handwerksbetrieben in Baden-Württemberg noch nicht an. Laut Handwerk Baden-Württemberg bewerten nur noch 43% der Betriebe ihre aktuelle Geschäftslage als gut. Vor einem Jahr waren es noch 59%. Auch bei den Aufträgen bleibt die Lage schwierig. 38% der Betriebe melden einen Rückgang. Für die letzten Monate des Jahres rechnen mehr Betriebe mit einer Verschlechterung als mit einer Verbesserung ihrer Geschäftslage. Ab nächstem Jahr soll es das staatlich geförderte Altersvorsorgedepot geben. Allerdings kennen das Angebot bisher noch nicht viele und die, die es kennen, fühlen sich schlecht oder gar nicht informiert. Das kam jetzt bei einer YouGov-Umfrage für die Commerzbank raus. Mit dem Depot könnt ihr über ETFs, Fonds und Anleihen fürs Alter vorsorgen. Der Staat fördert Einzahlungen mit bis zu 540 Euro im Jahr. Pro Kind kommen bis zu 300 Euro dazu. Trotzdem wollen bisher nur knapp 4 von 10 Befragten wahrscheinlich ein solches Depot eröffnen. Wo wurde aus Sicht des Steuerzahlerbundes besonders viel Steuergeld verschwendet? Das wird einmal im Jahr im sogenannten Schwarzbuch gesammelt. Jetzt gleich wird es vorgestellt. Im Visier des Steuerzahlerbundes sind dabei teure Bauprojekte, kaum genutzte Infrastruktur und kuriose Ausgaben. Kurzer Schreckmoment gestern am Flughafen in Friedrichshafen. Ein Flugzeug ist mit der Tragfläche gegen ein Löschfahrzeug der Feuerwehr gestoßen. Das Flugzeug war auf dem Weg zur Startbahn. Verletzt wurde niemand. Nach dem Zusammenstoß konnte das Flugzeug mit 189 Passagieren und der Crew selbstständig zurück in die Parkposition rollen. Mit einem Ersatzflugzeug und 5 Stunden Verspätung ging es dann weiter. Als Entschädigung gab es Pizza und Getränke.
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3: Da starten wir auf der A8, wenn ihr von Karlsruhe nach Stuttgart fahrt. Zwischen Pforzheim West und Ost, die Dauerbaustelle sorgt dafür, dass ihr hier rund eine Viertelstunde länger braucht. A81 Stuttgart-Heilbronn, zwischen Ludwigsburg Süd und Nord, Achtung, Menschen auf der Fahrbahn und ein kaputter Laster steht da auf dem Standstreifen. Und auf der B14, B27 Stockach Richtung Rottweil, in der Ausfahrt Rottweil-Bühlingen. Hier haben wir aktuell eine Unfallaufnahme, die Ausfahrt ist deshalb hier kurzfristig gesperrt. Geblitzt wird auf der B92 Bad Mergentheim Richtung Crailsheim. Da sind in der Baustelle 30 erlaubt, danke Anja. B14 haben wir von Ismail bekommen, Backnang Stuttgart auf Höhe der Auffahrt Winnenden, da sind 100 erlaubt. Und in Leinfelden-Echterdingen in der Bunsenstraße Ecke Filderstraße beidseitig 40 erlaubt, danke Matthias. Staus und Blitzer, meldet auch ihr uns. Das geht ganz einfach per Anruf oder WhatsApp oder ihr nutzt dafür die Antenne 1 App.
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0: Hallöchen. Hello. Und damit herzlich willkommen hier in unserer Musiksprechstunde.
3: Ja, für akute Müdigkeit verschreiben wir euch jetzt Popsound von The Weeknd. Gegen spontane keine Bockeritis hilft ordentlich Portion DJ Beats von Robin Schulz.
0: Und für chronischen Bedarf an neuen Hits haben wir Teddy Swims. Das Ganze natürlich rezeptfrei und als halbe Stunde mehr Musik verpackt. Soul Pop mit Mr. Know It All macht da direkt den Anfang.
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Vielleicht habt ihr euren Feierabend gestern ja auch mit The Mask Singer verbracht. Und da ist nämlich auch die nächste Maske gefallen, im Luigi Eishörnchen. Da hat tatsächlich Speerwurf-Weltmeister Matthias Meester gesteckt. Bei uns, da wird jetzt auch der nächste Star enthüllt. Und zwar in unserer halben Stunde mehr Musik. Da wartet der neueste Banger von DJ Goya und Jason Derulo. Das ist Mexico. Lieben wir. Und deshalb ist es auch in unserer halben Stunde mehr Musik hier bei Hitradio Antenne 1.

0: Seit heute gilt der Tankrabatt und der macht sich ja auch schon bemerkbar, wie wir alle schon gemerkt haben, wie er aber zusätzlich nochmal 5 Cent pro Liter spart. Ja, das ist ein Trick, den ich euch in 10 Minuten bei Technico verrate.
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0: Der Hitradio Antenne 1 Verkehr, damit ihr gut ankommt auf der A5 Karlsruhe-Heidelberg. Hier braucht ihr zwischen Kronau und Waldorf-Wiesloch rund 10 Minuten länger. Dann die 81 von Stuttgart nach Heilbronn. Zwischen Ludwigsburg Süd und Nord, Achtung Menschen auf der Fahrbahn. Und im Kreis Heilbronn auf der Landstraße zwischen Rohrbach am Gießhübel und der Auffahrt zur B293. Da haben wir eine ungesicherte Unfallstelle, bitte vorsichtig sein. Geblitzt wird im Ortsausgang Steinheim an der Mur, wenn ihr auf der Recklinghäuser Straße unterwegs seid. Danke an Claudia. Dann haben wir von Sandro den in der Ortsdurchfahrt winnenden Hertmannsweiler 30. Und Katja meldet sich aus dem Ortsausgang Deckenfront Richtung Gärtringen, da sind 70 erlaubt. Staus und Blitzer meldet auch ihr uns. Das geht ganz einfach per Anruf oder WhatsApp oder ihr nutzt dafür die Antenne 1 App.
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0: Wenn euch der staatliche Tankrabatt nicht reicht, dann bringt euch eure nächste Amazon-Retoure nochmal zusätzlich 4 Euro. Wie das funktioniert, weiß Nico.
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3: Ja, Amazon macht nämlich gerade gemeinsame Sache mit den Eni- und Agip-Tankstellen. Und so funktioniert's. Wenn ihr eure Amazon-Retoure an einer teilnehmenden Tankstelle abgebt, dann bekommt ihr danach einen Gutschein über 5 Cent Rabatt pro Liter. Und die Tankstelle sucht ihr einfach schon direkt bei den Rückgabeeinstellungen bei Amazon aus.
0: Das ist ja einfach. Ja. Was müssen wir noch wissen?
3: Also, die Aktion ist erstmal bis zum 15. Oktober begrenzt. Und ob die Tank in eurer Nähe mitmacht, das seht ihr in der Liste. Ich habe nämlich alle Tankstellen aus dem Ländle für euch hier. Die schicke ich euch natürlich gerne zu. WhatsApp mir einfach unter der 08000 75 7000.
0: Das ist ja noch einfacher.
3: Ja.
0: Bei uns braucht ihr keine Coupons für eure Lieblingshits. Die liefern wir euch gratis und funkelnagelneu obendrein. Wie jetzt mit Nico Santos. Why don't you stay? 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

0: Euer Powerlunch startet gleich mit fetten Beats von Kato hier bei Hit Radio Antenne 1. Und wenn ihr eher ein bisschen auf Slow Food steht, dann ist Harry Styles der richtige Koch für euch. Ihr hört Hit Radio Antenne 1 mit den besten Hits von heute, die meiste Abwechslung, und da steckt alles drin in unserer halben Stunde mehr Musik gleich ab 12.
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0: Hit Radio Antenne 1, das Wetter. Es ist angenehm mit 19 Grad in Villingen, Schwenningen an der Skischanze. Und Nürtingen meldet 21, Neckarsulm 20 und bis auf 26 Grad kann es heute raufgehen. Dazu wird es bunt. Es sind viele Wolken unterwegs, ganz vereinzelt guckt die Sonne durch und rechnet immer noch mal mit so ein paar Regenschauern heute in Baden-Württemberg. Morgen dann auch eher wolkig bei um die 22 Grad. 5 vor 12 haben wir es. Habt einen schönen Donnerstag.
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11: Mit Lena Schaffer, schönen guten Tag. Nach dem Angriff im Cockpit eines Fly-Dubai-Flugs ist der schwer verletzte Pilot inzwischen stabil. Das hat die indische Botschaft in Saudi-Arabien mitgeteilt. Der Mann wird dort in einem Krankenhaus behandelt. Der Pilot soll trotz schwerer Stichverletzungen noch die Cockpit-Tür geöffnet haben. Dadurch konnten Passagiere den mutmaßlichen Angreifer überwältigen. Israels Regierung geht von einem versuchten Terroranschlag aus. Wichtige Fragen zu den Hintergründen sind aber noch offen. Seit Mitternacht gilt der neue Tankrabatt. Benzin und Diesel können dadurch um rund 17 Cent pro Liter günstiger werden. Gelten soll das bis Ende des Jahres. Ob die vollen 17 Cent tatsächlich bei euch ankommen, hängt aber von den Tankstellen ab. Sie sind nicht verpflichtet, den Rabatt komplett weiterzugeben. Erste Preise sind heute Morgen aber schon deutlich gefallen. Bei der SWEG fallen weiter vielerorts Busse und Züge aus. Die Gewerkschaft Verdi hat bis einschließlich morgen zum Warnstreik aufgerufen. Betroffen sind mehr als 13 Orte in Baden-Württemberg, darunter Lahr, Offenburg, Emmendingen, Sinsheim und Gammertingen. Für euch heißt das, plan zum Beispiel auf dem Weg zur Arbeit mehr Zeit ein. Verdi will mit dem Warnstreik den Druck auf die SWEG erhöhen. Es ist schon der dritte Ausstand innerhalb weniger Wochen. Für viele Amazon Prime-Kunden könnte es Geld zurückgeben. Der Bundesgerichtshof in Karlsruhe prüft heute, ob Amazon den Preis für sein Prime-Abo 2022 ohne ausdrückliche Zustimmung der Kunden erhöhen durfte. Damals stieg der Jahrespreis von 69 auf 89,90 Euro. Zwei Gerichte haben die Preiserhöhung schon für unwirksam erklärt. Amazon wehrt sich dagegen. Rund 145.000 Betroffene haben sich inzwischen einer Sammelklage angeschlossen. Je nach Tarif könnten sie derzeit bis zu rund 60 Euro zurückbekommen. Die Entscheidung des BGH könnte außerdem Folgen für ähnliche Fälle bei anderen Streaming-Anbietern haben.
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12: Da starten wir auf der A5 Karlsruhe Richtung Heidelberg. Zwischen Kronau und Waldorf-Wiesloch dauert es aktuell rund 20 Minuten länger. Dann haben wir die A8 Karlsruhe-Stuttgart. Zwischen Pforzheim-West und Ost da momentan eine Viertelstunde Zeitverlust. Dann die A8 Stuttgart-Karlsruhe. Zwischen Leonberg-Ost und West, da haben wir Achtung Menschen auf der Fahrbahn. Und im Kreis Heilbronn auf der Landstraße zwischen Rohrbach am Gießhübel und der Auffahrt zur B293 eine ungesicherte Unfallstelle. Bitte vorsichtig sein. Geblitzt wird in der Ortsdurchfahrt Winnenden-Hertmannsweiler vom Zollamt. Da sind 30 erlaubt. Vielen Dank an Sandro fürs Bescheid geben. Im Ortsausgang Steinheim an der Mur stehen sie auf der Recklinghäuser Straße 40 nach dem stationären Blitzer. Und auf der B27 Stuttgart-Tübingen zwischen der Eichtalbrücke und Waldorf-Heslach sind 120 erlaubt. Staus und Blitzer, die meldet auch ihr uns. Das geht ganz einfach per Anruf oder WhatsApp oder natürlich über die Antenne 1 App.
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0: Hallöchen. So, wir eröffnen das Brainstorming. Wir haben eine halbe Stunde mehr Musik zu vergeben. Was soll rein?
12: Ich wäre für Dance-Pop von Kygo.
0: Gut, dann machen wir noch DJ Beats. Da holen wir Purple Disco Machine.
12: No, auch gut. Und neue Mucke. Ich werfe so ein bisschen Kreischalarm. Mm. Also garantiert Harry Styles machen wir
0: ja,
12: da.
0: Ja, perfekt. Hüten wir genauso ein so. Und legen direkt los mit American Girls.
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1: Hier ist Hit Radio Antenne 1 und das neue Billionär-Ranking von Baden-Württemberg ist da. An der Spitze Lidl-Gründer Dieter Schwarz aus Neckarsulm. Der hat einfach mal 50 Milliarden auf der hohen Kante. Ja, also Geldmilliardäre werden wir auf die Schnelle nur, wenn wir morgen den Euro-Jackpot knacken. Aber zum Musikmillionär machen wir euch jeden Tag aufs Neue. In unserer halben Stunde mehr Musik zahlt jetzt Kato mal direkt auf euer Konto ein mit Turn the Lights Off.

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2: 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Da starten wir auf der A5 Karlsruhe-Heidelberg. Zwischen Kronau und Waldorf-Wiesloch, hier dauert es rund 20 Minuten länger. Dann die A8 Karlsruhe-Stuttgart. Zwischen Pforzheim West und Ost, hier solltet ihr mit rund einer Viertelstunde Zeitverlust rechnen. Wechseln wir rauf auf die A81 Heilbronn-Würzburg. Zwischen dem Kreuz Weinsberg und Neuenstadt am Kocher. Achtung, hier liegen Reifenteile auf der Fahrbahn. Und im Kreis Heilbronn haben wir auf der Landstraße zwischen Rohrbach und am Gießhübel zur B493 eine ungesicherte Unfallstelle. Da bitte vorsichtig sein. Geblitzt wird im Ortsausgang Steinheim an der Mur in der Recklinghäuser Straße 40 erlaubt. Danke, Claudia. Dieter meldet sich von der B27 Stuttgart-Tübingen zwischen der Eichtalbrücke und Waldorf-Häslach. Und im Ortsausgang Deckenfront stehen sie, wenn er Richtung Gärtringen fahrt, da sind 70. Staus und Blitzer meldet auch ihr uns. Das geht ganz einfach per Anruf oder WhatsApp oder ihr nutzt dafür die Antenne 1 App.
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1: 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Und damit ihr den auch euch klar sichert, braucht ihr natürlich einen Schlüssel.
3: Ja, immer dann, wenn ihr unseren Sound zwischen zwei Hits hört, verteilen wir diese Schlüssel an euch. Und da haben wir jetzt wieder 30 Sekunden Zeit. Hallo, hier sind Nadja und Nico. Wer ist da?
4: Hallo, ich bin Florentina aus Feiningen.
3: Florentina, Schlüssel
1: Hallo,
3: geht
1: Florentina.
3: An dich.
4: Danke.
3: So, da war aber noch jemand am Schlafen. Hitradio Antenne 1, Nadja und Nico, hallo.
4: Hallo, ich bin Tanja aus Esterdingen.
3: Hallo Tanja. Tanja, Schlüssel geht an dich. So, da ist aber auch jemand abgehakt. Hallo, einen schaffen wir noch. Nadja und Nico, wer ist da?
5: Hier ist die Gabi aus Fellbach.
3: Gabi, herzlichen Glückwunsch. Schlüssel geht an dich.
1: Ist ja quasi Heimspiel.
5: Genau.
3: Kannst du den hinlaufen?
5: Fast.
3: Gut, dann herzlichen Glückwunsch. Du bleibst in der Leitung.
1: Zack, da müssen wir die nächste Schlüssel raus. Also eine halbe Minute ist aber auch flott hier rum, ne? Und einmal geht's heute auf jeden Fall noch rund. Wir drücken euch fest in die Daumen, dass ihr euch auch noch eure Chance auf unseren Elektroflitzer klar macht. Denkt dran, lauscht einfach auf unseren Sound zwischen zwei Hits.
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0: Willkommen im Oktober, der aber gleich dank David Puentes und Loi immer noch nach Golden Summer klingt. Und aus Kamratzinger-Songwriter-Schmiede kommt auch was Neues. Mit Love Sober. Ihr hört Hitradio Antenne 1, die besten Hits von heute, die meiste Abwechslung. Alles gleich in unserer halben Stunde mehr Musik.
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0: 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Die Sonne ist heute mal ausnahmsweise eher Mangelware. Viele Wolken am Start und einige Regenschauer bei 26 Grad maximal. Im Moment habt ihr in Karlsruhe am Bundesgerichtshof und auch in Kirchheim, Teck und Mössingen jeweils 22 Grad. Morgen sieht es insgesamt auch eher grau aus. Viele Wolken lassen die Sonne nur selten durch. Es regnet aber auch weniger und 22 Grad sind dann morgen die Maxi-Werte. 5:01 haben wir es euch. Einen schönen Donnerstag.
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17: Mit Lena Schaffer, schönen guten Tag. Kommt eine Zuckersteuer oder nicht? Das Bundeskanzleramt hat den Entwurf von Finanzminister Klingbeil zur Einführung einer Steuer auf zuckerhaltige Getränke erstmal gestoppt. Die Deutsche Presseagentur hat aus Regierungskreisen erfahren, dass der Vorschlag in dieser Form in der Regierung nicht mehrheitsfähig sei. Mit der Zuckersteuer will Klingbeil auch Getränkeherstellern einen Anreiz geben, ihre Produkte gesünder zu machen. Laut Entwurf soll sie für alle Getränke ab einem Zuckergehalt von 5 Gramm pro 100 Milliliter gelten. Der Bund der Steuerzahler kritisiert auch in Baden-Württemberg wieder mehrere Fälle von aus seiner Sicht unnötig ausgegebenem Steuergeld. Im neuen Schwarzbuch sind 9 Beispiele aus Baden-Württemberg aufgeführt, zum Beispiel 350.000 Euro für Sonnenschutz in Stuttgart, rund 1 Million Euro für 370 Meter Radweg im Kreis Böblingen und knapp 111 Millionen Euro Steuergeld für die World Games 2029 in Karlsruhe. Der erhoffte Aufschwung kommt bei den Handwerksbetrieben in Baden-Württemberg noch nicht an. Laut Handwerk Baden-Württemberg bewerten nur noch 43% der Betriebe ihre aktuelle Geschäftslage als gut. Vor einem Jahr waren es noch 59%. Auch bei den Aufträgen bleibt die Lage schwierig. 38% der Betriebe melden einen Rückgang. Für die letzten Monate des Jahres rechnen mehr Betriebe mit einer Verschlechterung als mit einer Verbesserung ihrer Geschäftslage. Kurzer Schreckmoment gestern am Flughafen in Friedrichshafen. Ein Flugzeug ist mit der Tragfläche gegen ein Löschfahrzeug der Feuerwehr gestoßen. Die Maschine war auf dem Weg zur Startbahn, verletzt wurde niemand. Nach dem Zusammenstoß konnte das Flugzeug mit 189 Passagieren und der Crew selbstständig zurück in die Parkposition rollen. Mit einem Ersatzflugzeug und 5 Stunden Verspätung ging es dann weiter. Als Entschädigung gab es Pizza und Getränke.
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18: Da starten wir erstmal auf der A5 Basel Richtung Heidelberg. Zwischen Ettlingen und Karlsruhe-Mitte dauert es rund eine halbe Stunde länger. Der Grund, hier haben wir zwischen Karlsruhe und Karlsruhe-Mitte einen Unfall mit mehreren Fahrzeugen. Da ist wohl auch gerade ein Rettungshubschrauber im Einsatz. Die Strecke momentan gesperrt, also macht da einen großen Bogen drumherum. In der Gegenrichtung zwischen Bruchsal und Waldorf-Wiesloch dauert es rund eine halbe Stunde länger. A6, wenn ihr von Nürnberg nach Heilbronn fahrt, zwischen Kupferzell und Neuenstein eine ungesicherte Unfallstelle. A8 Karlsruhe-Stuttgart. Zwischen Pforzheim-West und Ost hier dauert es eine Viertelstunde länger. In der Gegenrichtung von Stuttgart nach München runter. In der Ausfahrt Esslingen haben wir ein kaputtes Auto. Geblitzt wird im Ortsausgang Deckenfront Richtung Gärtringen. Da sind 70 erlaubt, danke Katja. Dann haben wir auf der 81 einen Stuttgart Richtung Singen. Zwischen Rottenburg und Horb, da stehen sie am Anfang der Baustelle. 80 sind hier erlaubt. Und ein kleines Stück weiter haben wir noch eine Abstandskontrolle auf der Brücke. Vielen Dank, Claudia, fürs Bescheid geben. So, und jetzt seid ihr dran. Wenn ihr was gesehen habt, Staus oder Blitzer, dann meldet uns das. Geht per Anruf oder WhatsApp oder natürlich über die Antenne 1 App.
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18: Hallo! Dieser 1. Oktober, der zeigt jetzt mal eine andere Seite vom Herbst. Dann hängen nämlich heute wirklich viele Wolken am Himmel. Aber Freunde, keine Sorge, auf Sonne müsst ihr trotzdem nicht verzichten.
0: Die steckt in jeder einzelnen Minute von unserer halben Stunde mehr Musik. Für die Sunshine Power zuständig sind Miley Cyrus, Charlie Puth oder auch Kamrat. Und der startet auch unseren Sonnenbank-Flavor. Jetzt mit Love Sober.
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Wir Deutschen kommen im Schnitt auf stolze 163 Liter Kaffee pro Kopf pro Jahr. Und da kann ich schon sagen, was mich betrifft, ich bin da eher Überschnitt unterwegs. Ich liebe Kaffee und deshalb gibt's jetzt einen lecker Cappuccino und eventuell gönnt ihr euch den ja auch. Ich streue da jetzt noch Schokostreusel drüber. Das machen wir mit Ed Sheeran und Martin Garrix. Ganz neu hier auf der Playlist bei Hitradio Antenne 1. Das ist

0: euren Donnerstag, den veredeln wir euch gleich mit einem zuckersüßen Host hier. Calvin Harris, der stellt sich an die Turntables und mit Nia, da spendieren wir euch eine kleine Trommelfellmassage. Mehr Abwechslung mit den 10ern, den 20ern und den besten Hits von heute gibt's gleich hier und bei Hitradio Antenne 1.
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0: 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Und da starten wir erstmal mit einer Meldung von der A5 Basel Richtung Heidelberg zwischen Rastatt Nord und Mitte. Karlsruhe Mitte, hier dauert's rund eine halbe Stunde länger. Dann haben wir ein großes Problem, wenn ihr von Karlsruhe nach Heidelberg fahrt. Zwischen Dreieck Karlsruhe und Karlsruhe Mitte, da hat's einen schweren Unfall gegeben. Mehrere Fahrzeuge sind beteiligt. Ein Rettungshubschrauber ist im Einsatz und die Fahrbahn in Richtung Heidelberg ist momentan gesperrt. Wenn ihr euch also auskennt, dann macht da am besten einen riesengroßen Bogen drumherum. Knapp eine Stunde habt ihr da aktuell Zeitverlust. Dann die A5 von Karlsruhe nach Heidelberg zwischen Kronau und Waldorf-Wiesloch. Hier dauert es rund eine Viertelstunde länger. Weiter auf die A8 Stuttgart Richtung Karlsruhe zwischen Möhringen und dem Stuttgarter Kreuz. Eine Unfallaufnahme auf dem Standstreifen. A81 Heilbronn Richtung Stuttgart zwischen dem Engelbergtunnel und der Ausfahrt Leonberg-Ost. Da haben wir ein kaputtes Auto. Linker Fahrstreifen ist da momentan gesperrt. Und auf der 81 von Singen nach Stuttgart rauf zwischen Böblingen-Sindelfingen und Sindelfingen-Ost. Eine ungesicherte Unfallstelle auf dem Standstreifen. Geblitzt wird in Deckenfronn im Ortsausgang Richtung Gärtringen. Da sind 70 erlaubt. Danke, Katja. Claudia meldet sich von der 81 Stuttgart Richtung Singen zwischen Rottenburg und Horb am Anfang der Baustelle. Da sind 80 erlaubt. Ein kleines Stück weiter stehen sie gleich nochmal. Diesmal allerdings auf der Brücke bei einer Abstandskontrolle. Und im Ortsausgang Deckenfronn Richtung Gärtringen, den haben wir hier doppelt drin, warum auch immer. Vielen Dank an euch jedenfalls für eure Meldungen. Wenn ihr was gesehen habt, Staus oder Blitzer, dann meldet uns das. Geht per Anruf oder WhatsApp oder natürlich über die Antenne. 1 App.
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0: Hier ist Hitradio Antenne 1 und ich muss euch noch ganz kurz von meiner Begegnung der dritten Art gestern Abend im Wohnzimmer erzählen.
1: Was hast du denn gemacht?
0: 10 Uhr abends, wir liegen auf der Couch, gucken Serie. Sag ich auf einmal zu meinem Mann, guck mal, was da vorne sitzt. Hat mir eine Maus im Wohnzimmer.
1: Ach du, oh Gott.
0: Ist die durch die Terrassentür rein. Und dann stehe ich auf und dann hättest du die aber mal sehen müssen. Dann sind wir um 10 Uhr auf Mäusejagd gegangen. Die
1: ja,
0: ist
1: die sind
0: in
1: flink.
0: Einem Schweinsgalopp, ist die unter die Couch.
1: Ja, ja.
0: Wir alles abgerückt, dann war die weg.
1: Ja.
0: Und dann sage ich zu ihm, sag mal, vielleicht ist die in die Couch rein. Nee, das ist ja kein Loch. Ich sage, ja, wo ist die denn hin? Jetzt hier haben wir also gewartet, geguckt, die war nicht mehr auffindbar. Er sagt, komm, wir stellen jetzt wieder alles zurück, warten ab, wenn es ruhig ist, kommt die wieder raus. Gesagt, getan. 5 Minuten später sage ich, da ist sie.
1: War
0: die genau auf der gegenüberliegenden Seite, wo wir sie zuletzt gesehen haben. Quasi, und dann sind wir aufgebrochen, haben versucht, alles abzudingsen. Weißt du eigentlich, wie hoch Mäuse springen können?
1: Nee, Gott sei Dank nicht.
0: Also, das ist Hobbyhorsing, was die da machen.
1: Ja.
0: Und dann, irgendwie habe ich sie dann aber auf den Kerbisch gekriegt und habe sie rausballovert. Die hat wahrscheinlich auch
1: gedacht. Hast du sie rausgeschmissen?
0: Ja, ich habe sie rausgeschmissen. Sie hat sie richtig rausgeschmissen. Sie lebt noch.
1: Und die Maus so,
0: absolut, okay. Die ist Batman. Jetzt ist aber meine Frage. Die wohnen ja scheinbar irgendwie unter der Terrasse. Das habe ich auch schon ein paar Mal gemerkt, irgendwie, wenn es da so rumgekruschelt hat. Was mache ich denn jetzt da an diese Terrassentür? Wenn ihr da eine Idee habt, wäre ich sehr dankbar. 08.075.7000. So eine Fliegentür oder was? Was hilft denn da?
1: Ja, aber ist ja übel stressig. Bin ich mal sehr gespannt, was dabei rumkommt.
0: Erfahrungswerte gerne genommen. 08.075.7000. Ich schicke euch derweilen den Mann, der mindestens genauso viel Speed unterm Hintern hat, wie die Maus gestern bei uns im Wohnzimmer. Hier ist Alex Warren mit Fever Dreams bei Hit Radio Antenne 1.

0: Fast Boys in the House, es wird getanzt. Das ist die Ansage der zwei Berliner Jungs. Wir setzen es gleich mit Beautiful Life in die Tat um. Und auf euch wartet die schönste Soul-Stimme 2026. Mit Teddy Swims und Mr. Know-It-All. Alles gleich hier bei euch. Die besten Hits von heute bei Hitradio Antenne 1.
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0: 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Viele Wolken heute, auch immer mal ein paar Regenschauer und die Sonne ist eher Mangelware. 26 Grad haben wir maximal. Im Moment sind es bei euch in Göppingen am Märklineum 23, Freudenstadt meldet 20, Stuttgart 23 und morgen erwarten uns um die 22 Grad, auch bei vielen Wolken und ein bisschen Sonne. Es ist kurz vor zwei, euch einen schönen Donnerstag.
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2: Mit Lena Schaffer, schönen guten Tag. 9 Fälle aus Baden-Württemberg stehen im neuen Schwarzbuch des Bundes der Steuerzahler. 8 davon kritisiert der Verband, zum Beispiel einen Sonnenschirm unter einer Platane in Stuttgart, eine teure Rad- und Fußgängerbrücke in Mannheim und einen Radwegausbau im Kreis Böblingen. Als Erfolg wertet der Verband dagegen, dass der geplante Stuttgart-Schriftzug für 470.000 Euro nicht umgesetzt wird. Nach dem gewaltsamen Vorfall auf einem Fly-Dubai-Flug laufen jetzt Ermittlungen. Die Behörden der Vereinigten Arabischen Emirate wollen klären, was genau passiert ist und welches Motiv dahinter steckt. Dabei wird auch ein möglicher terroristischer Hintergrund überprüft. Die Maschine war gestern auf dem Weg von Dubai nach Tel Aviv, als es im Cockpit zu einer Auseinandersetzung zwischen den Piloten kam. Für rund 800 Beschäftigte von Warta in Ellwang im Ostalbkreis beginnt heute eine entscheidende Phase. Am Amtsgericht Stuttgart startet das Insolvenzverfahren für 4 Warta-Gesellschaften. Ziel ist es, neue Eigentümer zu finden und die Produktion zu erhalten. Die IG Metall hofft, dass vor allem Warta Microbattery in Ellwang komplett übernommen wird. Sicher ist es aber noch nicht. Im Insolvenzverfahren könnten auch Arbeitsplätze abgebaut oder Teile des Betriebs verkauft werden. 750 Euro Ordnungsgeld hält die Mannheimer Stadtverwaltung für Stadtrat Ferrat für angemessen. Sie wirft ihm wegen einer mutmaßlichen Swingerparty im Rathaus eine Pflichtverletzung vor. Sexuelle Handlungen in einem Verwaltungsgebäude seien eine grobe Zweckentfremdung. Sollte das Ordnungsgeld verhängt werden, will Ferrat nicht zahlen und vor Gericht ziehen. Er selbst zieht keinen Verstoß. Über mögliche Sanktionen müsste der Mannheimer Gemeinderat entscheiden.
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3: Da starten wir weiter mit dem größten Problem heute, die A5 Karlsruhe Richtung Heidelberg. Zwischen M3 Karlsruhe und Karlsruhe Mitte. Hier läuft weiter die Unfallaufnahme. Mehrere Fahrzeuge waren da beteiligt. Rechter Fahrstreifen ist gesperrt. Hier dauert es für euch aktuell über eine halbe Stunde länger. Weiter geht's auf die 81 Heilbronn-Stuttgart. Zwischen dem Engelberg-Tunnel und Leonberg-Osten kaputtes Auto. Linker Fahrstreifen ist da momentan gesperrt. A81 von Heilbronn weiter nach Würzburg. Zwischen Kreuzweinsberg und Neunstadt am Kocher. Der rechte Fahrstreifen momentan wegen Bergungsarbeiten gesperrt. Hier dauert es rund 10 Minuten länger und 23 Minuten mehr Zeit auf der 81 Singen-Stuttgart zwischen Rottenburg und Gärtringen. Geblitzt wird auf der 81 Stuttgart Richtung Singen zwischen Rottenburg und Horb. Da stehen sie am Anfang der Baustelle, 80 erlaubt. Und Jana meldet sich von der B10 Göppingen-Stuttgart auf Höhe der Ausfahrt Ebersbach. Da sind 120 erlaubt. Staus und Blitzer, die meldet auch ihr uns. Das geht ganz einfach per Anruf oder WhatsApp oder natürlich über die Antenne 1 App.
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0: Hallöchen, also die Route Richtung Feierabend wird berechnet.
3: Die Strecke führt mit Popsound zu Gottchen. Dann einmal direkt zurück in die Zehner mit Latin Vibes von Daddy Yankee.
0: Und das Beste, Stau wegen Baustellen ist absolut ausgeschlossen. Das läuft hier nämlich wie am Schnürchen. Und die Navigation, die startet direkt mit Fastboy und Beautiful Life.
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Radio Antenne 1 geht's für euch durch diesen Donnerstag und da sorgt ab heute der Tankrabatt hoffentlich für ein bisschen Erleichterung in eurem Geldbeutel und strapazierte Nerven halt jetzt die warme Soul-Stimme von Teddy Swims. Mr. Know-It-All in unserer halben Stunde mehr Musik. Schiri.

0: Mittagspause ist rum in Baden-Württemberg und wenn die Kantine heute nicht so die Abwechslung geboten hat, dann machen wir das jetzt einfach klar. Da treten nämlich ganz sanfte Poptöne von Ariana Grande an. Einen Powerriegel liefert Taylor Swift und Michael Schulte und Rehab. Die halten die Männerquote oben.
1: Tja, das alles in den nächsten 10 Minuten. Und dann verraten wir euch außerdem noch, wie ihr morgen mit einem neuen Auto vom Hof fahrt. Das alles gleich hier bei Hitradio Antenne 1.
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1: Eine Minute vor 3:30, der Hitradio Antenne 1 Verkehr, damit ihr gut ankommt. Wir starten auf der A81 Heilbronn Richtung Würzburg. Vorsicht zwischen dem Kreuz Weinsberg und Neuenstadt am Kocher. Da hat es einen Unfall gegeben. Bergungsarbeiten laufen. Hier ist aktuell der rechte Fahrstreifen gesperrt. Deshalb solltet ihr da mit knapp 10 Minuten Zeitverlust rechnen. Und eine halbe Stunde mehr Zeit braucht ihr auf der 81 von Stuttgart nach Singen zwischen dem Stuttgarter Kreuz und Böblingen-Sindelfingen. Geblitzt wird auf der B10 Göppingen-Stuttgart auf Höhe Ebersbach. Da sind 120 erlaubt, danke Jana. Und Anja meldet sich aus Rangendingen. Im Ortseingang stehen sie da kurz vor der Tankstelle, 70 erlaubt. Staus und Blitzer, meldet auch ihr uns. Das geht ganz einfach per Anruf oder WhatsApp oder natürlich über die Antenne 1 App.
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0: Donnerstagnachmittag, der Kaffee steht, die To-Do-Liste läuft und wir legen euch schon mal den passenden Sound darunter mit der halben Stunde mehr Musik. Gleich dabei. Dance-Pop hier von Fastboy mit Music Sounds, ganz neu am Start und dann der Song, bei dem spätestens dann auch der Kopf mitwippt. Kato feat. John, Turn the Lights Off. Das sind die besten Hits von heute für euch, direkt nach den News.
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3: Hitradio Antenne 1, das Wetter. Und da zieht jetzt tatsächlich doch noch der Herbst ein. Immer mehr Wolken in Baden-Württemberg. Großflächig auch Regen, teils mit Gewittern heute, aber relativ mild. 26 Grad haben wir maximal jetzt am Nachmittag. Heißt Feierabendrunde vielleicht heute lieber mit Regenjacke, aber eine dünne reicht. Morgen nochmal mehr Wolken als Sonnenschein. Vormittags im Südosten noch Schauer und Gewitter. Sonst aber trocken bei bis zu 22 Grad. Schönen Donnerstag wünsche ich euch. Wir haben jetzt gleich 5:05.
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3: Mit Lena Schaffer, schönen guten Tag. Das Bundeskanzleramt stoppt vorerst die geplante Zuckersteuer von Finanzminister Klingbeil. Nach Informationen der Deutschen Presseagentur ist der Entwurf in dieser Form in der Regierung nicht mehrheitsfähig. Geplant war die Steuer für Getränke ab 5 Gramm Zucker pro 100 Milliliter. Je nach Zuckergehalt sollte sie zwischen 26 und 38 Cent pro Liter betragen. Wenn ihr in Freiburg gerade viel Polizei seht, dann wundert euch nicht. Aktuell gibt es im Stadtteil Landwasser einen größeren Einsatz. Grund dafür ist laut Polizei eine verdächtige Wahrnehmung. Die Hintergründe sind allerdings noch unklar. Die Polizei ist auch noch vor Ort. Eine konkrete Gefahr für die Bevölkerung gäbe es aber nicht. Für den Batteriehersteller Varta mit Hauptsitz in Ellwang soll in den kommenden Monaten eine Investorenlösung gefunden werden. Der Insolvenzverwalter will den Verkaufsprozess noch in diesem Zeitraum abschließen. Ziel sei eine Lösung, die den Erhalt des Unternehmens sichert. Von der Insolvenz betroffen sind 4 Gesellschaften mit rund 2300 Beschäftigten. Die Fabrik in Nördlingen wird wie geplant geschlossen. Dort verlieren rund 350 Menschen ihren Arbeitsplatz. Alle aus dem Jahrgang 2008, aufgepasst. Ihr habt die Chance, ab nächsten März für einen Monat durch Europa zu reisen. Ab heute bis zum 15. Oktober um 12 Uhr könnt ihr euch bei der EU bewerben und eins von 7000 Tickets gewinnen. Bei der Bewerbung müsst ihr ein Quiz mit allgemeinen Fragen über die Europäische Union und anderen Initiativen der EU für junge Menschen bestehen. Auch Menschen mit Behinderungen oder Gesundheitsproblemen können daran teilnehmen.
4: Der Hitradio Antenne 1 Verkehr, damit ihr gut ankommt. A5 Karlsruhe Richtung Heidelberg zwischen Kronau und Waldorf-Wiesloch. 5 Kilometer Stau, eine Viertelstunde länger. A8 Karlsruhe Richtung Stuttgart zwischen Pforzheim-West und Ost. 2 Kilometer Stau, auch da eine Viertelstunde Zeitverlust. A8 Stuttgart Richtung Karlsruhe jetzt zwischen Pforzheim-Ost und Nord. Da eine ungesicherte Unfallstelle. Dann A81 Stuttgart Richtung Singen zwischen dem Kreuz Stuttgart und Böblingen-Sindelfingen. 5 Kilometer Stau, 20 Minuten länger. Und es liegt ein Gullideckel im Rems-Murr-Kreis. Dem Zillhalshof, da bitte vorsichtig sein. Es wird geblitzt, Rangendingen, Ortseingang vor der Tankstelle in der 70er-Zone. Danke Anja fürs Melden und wenn ihr jetzt auch was habt, egal ob Stau oder Blitzer, melden geht für euch telefonisch oder per WhatsApp, immer kostenlos an der 08000 75 7000, gern auch per Antenne 1 App.
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4: Und heute, in genau 3 Monaten, sind wir einfach schon im neuen Jahr. Das ist jetzt wirklich der Wahnsinn, wie schnell das geht. Und wir genießen hier jeden Tag zusammen. Dazu für euch hier die halbe Stunde mehr Musik am Start. Gleich mit DJ Beats von Fastboy. Dancepop von Rita Ora ist dabei. Und hier was zum Mitsingen mit Turn the Lights Off.
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1: Das war eben mein Gedanke an der Tankstelle, denn ich habe eigentlich gedacht, hey, es wird jetzt billiger. Hier ist jetzt Radio Antenne 1 und ja, der Tankrabatt, der greift halt heute, aber jetzt ab 12 haben einige Tankstellen wieder ordentlich erhöht. Ich war gerade bei 2,24 oder sowas. Für 1,96 hat mein Kollege Julian heute schon voll gemacht, war günstiger. Und jetzt würde mich interessieren, was denn eure Erfahrungen zum neuen Tankrabatt, der ja ab heute gilt, waren. Klingelt hier gern kurz durch, 08000 75 7000. Und wir bleiben hier in der halben Stunde mehr Musik mit DJ Beats von Fastboy. Hier ist Music Sounds bei Hitradio Antenne 1.

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0: Der Hitradio Antenne 1 Verkehr, damit ihr gut ankommt. A5 Karlsruhe Richtung Heidelberg zwischen Bruchsal und Waldorf-Wiesloch. 10 Kilometer Stau, aktuell gut 20 Minuten länger. Dann haben wir die A8 Stuttgart Richtung Karlsruhe zwischen Pforzheim Ost und Nord. Dann kaputtes Auto auf dem linken Fahrstreifen. A81 Heilbronn jetzt Richtung Stuttgart bei der Ausfahrt Ludwigsburg in Nord. Da nochmal ein kaputtes Auto. A81 Stuttgart jetzt Richtung Singen zwischen dem Kreuz Stuttgart und Ehningen. 8 Kilometer Stau, knapp eine halbe Stunde länger. Dann Sindelfingen, Kalfer Straße zwischen Benzstraße und Frohnecker Straße. Da eine Ölspur, die Polizei ist aber vor Ort. Vorübergehend ist hier gerade gesperrt. Geblitzt wird auf der B10, Göppingen Richtung Stuttgart bei der Ausfahrt Ebersbach an der Filz, da ist 120, danke Jana. Dann Rangendingen noch, Ortseingang vor der Tanke, da ist 70, danke schön Anja. Und wenn ihr es auch was gesehen habt, Staus oder Blitzer, melden geht für euch telefonisch oder per WhatsApp kostenlos an der 08000 75 7000, gerne auch per Antenne 1 App. Gute Fahrt.
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1: 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Eben war's wieder soweit, die Leitungen sind gnadenlos voll. Unsere Telefonanlage ist hier fast eben schon abgerauscht. Also ich habe wieder 30 Sekunden Zeit, so viele wie möglich von euch dran zu nehmen. Und die 30 Sekunden starten wir direkt. Laufen ab jetzt. Hi, wer ist dran in Leitung 1? Hörst Hallo. Du mich?
2: Ja, das ist Olli.
1: Olli, herzlichen Glückwunsch. Riesenschlüssel.
2: Oh. Super, danke.
1: Alles Glück der Welt hier, ja? Hallo. Wer ist dran in Leitung 2? Hi.
3: Mehmet hier, hallo.
1: Matt, hey, der nächste Schlüssel geht an dich. Herzlichen Glückwunsch.
3: Dankeschön. Mehmet war der Name.
1: Danke. Mehmet, sorry. So, und eine Leitung schaffen wir noch. Wer ist in Leitung 3?
4: Hi, hier ist der Kevin.
1: Kevin, herzlichen Glückwunsch.
4: Danke.
1: Das waren die letzten Sekunden und damit dein Schlüssel. Freust du dich? Jetzt ist er schon weg. Ich hoffe, er bleibt noch in der Leitung, sonst habt ihr vielleicht noch eine Chance mehr hier auf den nächsten Schlüssel. Kann jederzeit wieder soweit sein. Einfach kostenlos anrufen 08000 75 7000 und dann drücke ich euch einfach alle Daumen, ja?
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0: Hier ist das Radio Antenne 1 für euch. Donnerstagnachmittag. Ich freue mich, dass ihr mit am Start seid. Ja, und wir verpassen im Nachmittag hier noch so einen kleinen Energy Drink gleich mit der halben Stunde mehr Musik. Der ist mit am Start. Gefühlvoller Pop von Dermot Kennedy mit Funeral und dann das Multitalent aus Deutschland schlechthin. Nach einem 1,0 Abi geht's jetzt einfach in der Musikkarriere steil. Kann man machen. Kamerad. Love Sober für euch in der nächsten halben Stunde. Die besten Hits von heute hier bei Hitradio Antenne 1.
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0: 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Das Wetter jetzt am Nachmittag ist doch immer wieder ein bisschen Regen mit am Start. Teilweise ist es aber noch trocken, relativ mild. Um die 26 Grad maximal. Aktuell haben wir so zwischen 18 und 20 Grad. Morgen mehr Wolken als Sonne, also nochmal ähnlich wie heute. Vormittags im Südosten noch ein paar Schauer und Gewitter, sonst aber trocken. Dann bis zu 22 Grad am Rhein. Schönen Donnerstag wünsche ich euch. Wir haben kurz vor 4.
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0: Mit Lena Schaffer, schönen guten Tag.
15: Der Bund der Steuerzahler kritisiert auch in Baden-Württemberg wieder mehrere Fälle von aus seiner Sicht unnötig ausgegebenem Steuergeld. Im neuen Schwarzbuch sind 9 Beispiele aus Baden-Württemberg aufgeführt. Zum Beispiel 350.000 Euro für Sonnenschutz in Stuttgart, rund 1 Million Euro für 370 Meter Radweg im Kreis Böblingen und knapp 111 Millionen Euro Steuergeld für die World Games 2029 in Karlsruhe. Der Berufsschullehrerverband Baden-Württemberg warnt vor dauerhaft hoher Mehrarbeit an beruflichen Schulen. Aus Sicht des baden-württembergischen Industrie- und Handelskammertags gefährdet das auch die Qualität der Ausbildung. Die IHK-Region Stuttgart fordert deshalb weniger Bürokratie. Außerdem unterstützt der baden-württembergische Industrie- und Handelskammertag den weiteren Ausbau multiprofessioneller Teams an beruflichen Schulen. Steigende Lebenshaltungskosten machen den Menschen in Deutschland weiterhin am meisten Angst. Das zeigt die von der R+V-Versicherung in Auftrag gegebene Langzeitstudie Die Ängste der Deutschen. Demnach haben 59% große Angst davor, dass Einkaufen, Miete und andere Alltagskosten weiter steigen. Auf Platz 2 liegt die Angst vor Steuererhöhungen und Leistungskürzungen. Dahinter folgt die Sorge, dass der Staat durch Geflüchtete überfordert sein könnte. Schlechte Nachrichten vom Bodensee. Wegen des niedrigen Wasserstands ist der Schiffsverkehr im Untersee bei Radolfzell bis auf Weiteres eingestellt worden. Laut der Bodensee-Schiffsbetriebe wurde die Schifffahrt buchstäblich bis zum letzten Zentimeter aufrechterhalten, aber jetzt sei die Gefahr, in der Hafeneinfahrt stecken zu bleiben, zu groß geworden.
0: Der Hitradio Antenne 1 Verkehr, damit ihr gut ankommt. A5 Karlsruhe Richtung Heidelberg zwischen Bruchsal und Waldorf-Wiesloch. 9 Kilometer Stau dauert da gerade knapp eine halbe Stunde länger. Dann haben wir die A7 Würzburg Richtung Ulm zwischen Ahlen-Westhausen und Oberkochen. Da eine ungesicherte Unfallstelle, da auch Fahrzeugteile auf der Fahrbahn. Dann A8 München Richtung Stuttgart bei der Einfahrt Stuttgart Flughafen Messe. Dann kaputtes Auto auf dem Beschleunigungsstreifen. Außerdem zwischen Degerloch und Leonberg Ost nochmal 8 Kilometer Stau, ungefähr eine Viertelstunde Zeitverlust. A81 Stuttgart Richtung Singen zwischen dem Kreuz Stuttgart und Ehningen 9 Kilometer Stau, eine halbe Stunde länger. Außerdem zwischen Sindelfingen Ost und Böblingen Sindelfingen Dahmer Gegenstände auf der Fahrbahn. Und A81 Stuttgart Richtung Würzburg zwischen Mundelsheim und Neuenstadt am Kocher. Da nochmal 7 Kilometer Stau, 16 Minuten mehr. Geblitzt wird in Rangendingen, Ortseingang kurz vor der Tanke, das 70, danke Anja. Dann Reichenbach an der Filz, Blumenstraße, Ortsausgang Richtung Hegenlohe, das 30, danke Sina. Und Leonberg, Feuerbacher Straße, das auch 30, danke Camilla. Staus und Blitzer meldet ihr bei uns telefonisch, wenn ihr wollt, gerne auch einfach per WhatsApp hier, immer kostenlos an der 08000 75 7000 oder per Antenne 1 App. Gute Fahrt!
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0: Und die Thea aus Renningen hat schon Feierabend.
16: Jetzt gehe ich noch mit meinen Hunden und ja.
0: Bisschen frische Luft schnappen.
16: Ja, genau.
0: Richtig so. Und für euch gibt's hier frischen Wind via Musik. Gleich mit etwas ganz Aktuellem von Kamrat. Miley Cyrus ist mit am Start mit knackigem Dance-Pop und rein geht's. In die halbe Stunde mehr Musik mit richtig viel Gefühl. Hier ist Dermot Kennedy mit Funeral.
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Oktober, hallo Herbst, hallo Wolken. Und für alle, die heute schon nass geworden sind oder vielleicht sogar noch nass werden, gibt's hier ein bisschen was zum Sonnenschein festhalten mit Kamrad, absoluter gute Laune-Pop, Love Sober. Ihr hört Hitradio Antenne 1, die besten Hits von heute, mittendrin in der halben Stunde mehr Musik.

0: Wie werfen wir eigentlich Geld zum Fenster raus? Ja, das weiß der Bund der Steuerzahler, der heute sein Schwarzbuch veröffentlicht hat. Und wir spickeln da mal rein, okay? Denn natürlich gibt's auch einige Vergehen hier bei uns in Baden-Württemberg. Außerdem gleich für euch die meiste Abwechslung mit Alex Warren. Da wird's emotional mit Taylor Swift ein bisschen fröhlich und gemütlich in wenigen Minuten hier gleich mit Powerfrau Pink.
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0: Der Hitradio Antenne 1 Verkehr, damit ihr gut ankommt. A6 Nürnberg in Richtung Heilbronn zwischen Öhringen und Pretzfeld, da liegt ein Holzteil. A7 Ulm Richtung Füssen zwischen Langenau und dem Kreuz Ulm-Elchingen, dann kaputte LKW. Dann A5 Karlsruhe Richtung Heidelberg zwischen Kronau und Waldorf-Wiesloch, 8 Kilometer Stau, knapp 20 Minuten Zeitverlust. A7 Würzburg Richtung Ulm zwischen Ahlem-Westhausen und Oberkochen, da eine ungesicherte Unfallstelle, 20 Minuten Zeitverlust. Genauso auf der A8 München Richtung Stuttgart bei der Einfahrt Stuttgart Flughafen Messe, dann kaputtes Auto. Außerdem dann nochmal zwischen Degerloch und Leonberg-Ost, 8 Kilometer stockend. A81 Stuttgart Richtung Heilbronn zwischen dem Dreieck Leonberg und Ludwigsburg-Nord, 7 Kilometer stockend, auch da eine Viertelstunde Zeitverlust. Und nochmal eine halbe Stunde müsst ihr mehr einplanen auf der A81 Stuttgart Richtung Singen zwischen dem Kreuz Stuttgart und Ehningen, 9 Kilometer Stau. Und es wird geblitzt. Reichenbach an der Filz in der Blumenstraße. Ortsausgang ist das Richtung Hegenlohe, da ist 30. Liebe Sina, danke. Außerdem Leonberg in der Feuerbacher Straße, da ist auch 30. Danke, Camilla. Staus und Blitze meldet ihr bei uns telefonisch, wenn ihr wollt, gerne auch einfach per WhatsApp, hier immer kostenlos, an der 08000 75 7000 oder per Antenne 1 App. Kommt gut an.
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0: viel zu teure Sonnenschirme oder auch ein Holzsteg für fast 10 Millionen Euro. Hier ist Radio Antenne 1 für euch am Donnerstag. Und in seinem Schwarzbuch hat der Bund der Steuerzahler heute wieder Steuerverschwendungen rausgehauen. Und da gibt es natürlich auch wieder so ein paar Fälle hier aus dem Ländle. Baden-Württemberg-Reporter Patrick Seidel, wo wurde denn jetzt ordentlich Geld zum Fenster rausgehauen?
1: Ja, du hast es ja praktisch schon fast erwähnt. Das teuerste Projekt aus Baden-Württemberg kommt in diesem Jahr aus Mannheim. Eine neue Fuß- und Radbrücke aus Holz, 50 Meter lang. Komplett ohne Lager und Fugen, ja, klimaneutral. Die Kosten sind aber von knapp 6 auf 9 Millionen Euro gestiegen. Und die Brücke wird momentan eher selten benutzt, möchte man
0: wird
1: sagen.
0: Wird wahrscheinlich im Winter auch nicht unbedingt anders.
1: Nee, wird nicht besser
0: werden. Schauen wir doch nach Stuttgart. Ja. Da geht es tatsächlich um ziemlich teure Sonnenschirme.
1: Richtig. Unter der Überschrift Skurril befasst sich nämlich der Steuerzahlerbund mit dem Hitzeaktionsplan der Stadt. Denn in der gesamten Stadt wurden ja im letzten Jahr Sonnenschirme, Sonnensegel und Sitzblöcke aufgestellt. Übrigens auch von meiner Butze, ja. Um die Menschen vor der Sonne und Hitze zu schützen, hat knapp 350.000 Euro gekostet. Das Problem an der Stelle ist, nicht an jedem Ort, wo ein Sonnenschirm oder Sonnensegel aufgestellt worden ist, hat Sinn gemacht. Ja, zum Beispiel in Botnang, im Stuttgarter Westen, da wurde so ein Sonnensegel aufgespannt unter einer riesigen Plantage.
0: Wo es eh schon Schatten gab.
1: Ja, die schon Schatten spendet. Also hat jetzt nicht so viel Sinn gemacht.
0: Nicht ganz so clever. Patrick, vielen lieben Dank. Und weitere Steuerverschwendungen aus Baden-Württemberg findet ihr online bei uns auf antenne1.de. Und vielleicht kann man sich nicht nur drüber ärgern, sondern auch so ein bisschen drüber lachen.
1: Muss man.
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0: in Richtung Feierabend mit der Radiantenne 1 und gleich für euch hier der hier. Mein neuer Favorit, wenn ich ehrlich bin, Mr. C. Sometimes I Love You. Ganz neu bei uns, gleich in voller Länge und dann sommerlicher Dance-Pop von Kygo. Absolutes Urlaubsfeeling mit Save My Love gibt's direkt nach den News hier bei Hitradio Antenne 1. 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
9: Hitradio Antenne 1, das Wetter. Immer wieder Regen in Baden-Württemberg, teils mit Gewittern, daneben viele Wolken, 18 bis 21 Grad. Aktuell heißt, ideal eigentlich für einen gemütlichen Sofaabend, und den können wir auch morgen nochmal einplanen. Nochmal mehr Wolken als Sonne morgen, nachmittags dann aber meistens trocken. Ich wünsche euch einen tollen Donnerstag. Wir haben 5 vor 5.
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9: Mit Lena Schaffer, schönen guten Tag. Wird Baden-Württemberg wirtschaftlich bald noch stärker? Die Europäische Kommission schlägt ein Gesetz vor, das Investitionen in Europa beschleunigen und die Nachfrage nach klimafreundlichen Produkten und europäischer Produktion stärken soll. Landeswirtschaftsministerin Hofmeister-Kraut ist nach Brüssel gereist. Sie möchte die Interessen der Wirtschaft in Baden-Württemberg im Gespräch mit Kommissionsvertretern einbringen. Eine Preiserhöhung von Amazon für Prime-Abos aus dem Jahr 2022 ist unwirksam. Das hat der Bundesgerichtshof heute entschieden. Die Preisanpassungsklauseln in den Geschäftsbedingungen verstoßen laut Gericht gegen das Transparenzgebot. Amazon hatte den Jahrespreis damals von 69 auf 89,90 Euro erhöht, ohne die Kunden ausdrücklich um Zustimmung zu bitten. Schon gezahlte Gebühren sind laut Amazon Gegenstand eines gesonderten Verfahrens. Israels Ministerpräsident Netanyahu hat sich zum mutmaßlichen Angreifer auf dem Fly-Dubai-Flug geäußert. Dem Sender Fox News sagte er, der Co-Pilot sei einer radikalen islamistischen Indoktrination unterzogen worden. Das scheine sich aus den bisherigen Informationen zu ergeben. Genauere Angaben hat Netanyahu aber nicht gemacht. Israels Regierung hatte den Vorfall zuvor als Terroranschlag bezeichnet. In einem Freizeitcenter in Villingen-Schwenningen im Schwarzwald-Baar-Kreis soll ein 34-Jähriger am Montag einen 2,5 Meter großen Plüschaffen angezündet haben. Der Täter ist erst geflüchtet, die Polizei konnte dann aber mit Hilfe von Überwachungskameras eine Täterbeschreibung erstellen. Dadurch erkannte eine Polizistin ihn in ihrer Freizeit und er wurde gefasst. Warum der Mann den Plüschaffen angezündet hatte, ist noch unklar. Verletzt wurde bei dem Vorfall niemand.
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12: Klimaneutraler Strom ist auf dem Vormarsch. Besonders gilt das für Windkraft und Sonne. In den ersten 3 Quartalen hatte Ökostrom in Deutschland einen so hohen Anteil am Stromverbrauch wie nie zuvor in diesem Zeitraum. Über 60% stammte aus erneuerbaren Energien. Das teilte das Zentrum für Sonnenenergie und Wasserstoffforschung Baden-Württemberg und der Bundesverband der Energie- und Wasserwirtschaft mit. Vom politischen Ziel bis 2030 einen Anteil von 80% aus Erneuerbaren zu erreichen, ist man damit allerdings noch ein Stück entfernt. Und noch der Blick auf den DAX. Der lag zuletzt bei 25.142 Punkten, leicht im Minus im Vergleich zum Vortag. Ursula Winkler für Hitradio Antenne 1.
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9: Der Hitradio Antenne 1 Verkehr, damit ihr gut ankommt. A5 Karlsruhe Richtung Darmstadt zwischen Kronau und Dossenheim. 14 Kilometer Stau, eine halbe Stunde Zeitverlust. A6 Heilbronn Richtung Nürnberg zwischen Schwäbisch Hall und Kirchberg. 8 Kilometer Stau, eine halbe Stunde länger. Dann A7 Würzburg Richtung Ulm zwischen Ahlen-Westhausen und Oberkochen. 3 Kilometer Stau, auch da eine halbe Stunde länger. Außerdem zwischen Langenau und dem Kreuz Ulm-Elchingen. 3 Kilometer Stau, eine Viertelstunde Zeitverlust. Dann haben wir die A8 München Richtung Karlsruhe zwischen Stuttgart Flughafen Messe und Leonberg Ost 20 Minuten mehr. Außerdem da zwischen Pforzheim Nord und Karlsbad 7 Kilometer Stau, auch da 20 Minuten Zeitverlust. A81 Heilbronn Richtung Stuttgart bei der Einfahrt Ludwigsburg Nord, da haben wir nochmal eine ungesicherte Unfallstelle. Außerdem zwischen Mundelsheim und Neuenstadt am Kocher 8 Kilometer Stau, 20 Minuten länger, ist jetzt Stuttgart in Richtung Würzburg. Dann Stuttgart Richtung Singen immer noch A81 hier zwischen dem Kreuz Stuttgart und Böblingen-Sindelfingen 6 Kilometer Stau, gut eine halbe Stunde mehr. Und es wird geblitzt in Klein-Gladbach Richtung Feingen an der Enz beim Friseur. Das 30, liebe Claudi, danke dir fürs Reinschicken. Und wenn ihr jetzt auch was habt, wir freuen uns über eure Meldung telefonisch oder per WhatsApp 08000 75 7000. Gern auch über die Antenne 1 App.
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9: Sag mal, merkt ihr den Tankrabatt? Also heute Morgen noch so bei 1,96, da hat man schon was gemerkt. Vorhin bei mir, als ich zur Arbeit gefahren bin, so um die Mittagszeit schon 2,24 Euro. Also habe ich gar keinen Bock da drauf. Wie geht's euch denn damit? Einfach mal Meinung reinschicken, 08000 75 7000. Und dann was Starkes für die Nerven. Hier ist Kaigo, ganz entspannt mit Save My Love.
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0: Hier ist das Radio Antenne 1. Ich wünsche euch einen wunderschönen Nachmittag. Und wir sind jetzt dabei, wenn was ganz Großes entsteht. Ich bin super aufgeregt, aber ich bin mir sicher, der hier, der wird ein richtig krasser Star werden. Heißt Mr. C. Kommt aus Hamburg und hat gerade mal so 1500 Follower bei Instagram. Das ist für einen Superstar eigentlich nichts. Und das wird sich jetzt rasant ändern. Ganz sicher, denn er hat es jetzt mittlerweile mit seinem Song sogar zu uns hier ins Radio geschafft.
1: Hey Jana Carola, ich freue mich natürlich mega, dass mich über euch ganz Baden-Württemberg hört. Also ganz lieben Gruß an eure Hit-Radio-Antenne 1-Hörer. Zu meiner Single Sometimes I Love You, in der geht's um das Lösen aus einer toxischen Beziehung und vor allem das Auf und Ab in Beziehungen, denke ich mal. Damit kann sich jeder so ein bisschen identifizieren. Ja, das ganze Thema habe ich in einem Song verpackt und ich wünsche euch auf jeden Fall ganz viel Spaß beim Hören.
0: Ja, da hören wir doch jetzt direkt rein. Hier ist ganz neu bei Hitradio Antenne 1 Mr. C, Sometimes I Love You. Mein neuer Favorit und ich hoffe, euch gefällt er auch.

0: Heute in 3 Monaten sind wir einfach schon im neuen Jahr 2027. Das ist der Wahnsinn, wie schnell das jetzt geht. Und wir genießen hier zusammen natürlich jeden Tag, gönnen uns die meiste Abwechslung in der Playlist. Gleich mit mega entspanntem Pop von Teddy Swims, dann was für die gute Laune von Kamrat und in unter 5 Minuten zum Mitsingen Mr. Saxe Beat hier bei Hitradio Antenne 1.
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0: 6:03. Der Hitradio Antenne 1 Verkehr, damit ihr gut ankommt. A5 Karlsruhe Richtung Heidelberg zwischen Kronau und Waldorf-Wiesloch. 6 Kilometer Stau, 20 Minuten mehr. Dann haben wir die A6 Heilbronn Richtung Nürnberg zwischen Schwäbisch Hall und Kirchberg. 11 Kilometer Stau, eine halbe Stunde Zeitverlust. A8 Karlsruhe Richtung Stuttgart zwischen Karlsbad und Pforzheim-Westa. Ein umgestürztes Fahrzeug blockiert momentan alle Fahrstreifen. Außerdem hier zwischen dem Dreieck Leonberg und Möhringen nochmal 13 Kilometer Stau. Gut eine halbe Stunde länger. A8 Stuttgart Stuttgart Richtung Karlsruhe. Zwischen Pforzheim Nord und Karlsbad da nochmal 7 Kilometer Stau. 20 Minuten mehr hängt dann auch mit dem umgestürzten Fahrzeug zusammen. A81, Heilbronn Richtung Stuttgart bei der Einfahrt Ludwigsburg Nord. Da hat es nochmal gekracht, eine ungesicherte Unfallstelle. Dann haben wir die A81, Heilbronn Richtung Würzburg zwischen dem Kreuz Weinsberg und Neuenstadt am Kocher. 2 Kilometer Stau, da eine Viertelstunde mehr. Außerdem zwischen Stuttgart-Feuerbach und Pleidelsheim 11 Kilometer Stau, knapp eine halbe Stunde Zeitverlust. A81, Stuttgart Richtung Singen zwischen dem Kreuz Stuttgart und Böblingen-Sindelfingen 5 Kilometer Stau, 40 Minuten Zeitverlust. Und die letzte Meldung kommt von der B10, Stuttgart Richtung Ulm zwischen Esslingen, Oberesslingen und Zell. Da nochmal eine ungesicherte Unfallstelle. Es wird geblitzt, Leonberg, Feuerbacher Straße, das 30. Danke, liebe Camilla, fürs Melden. Und wenn ihr jetzt auch was habt, egal ob Stau oder Blitzer, melden geht für euch ja jederzeit auch telefonisch. Gerne auch per WhatsApp, immer kostenlos 08000 75 7000 oder per Antenne 1 App.

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1: 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Hier war Hitradio Antenne 1. Und wir holen uns noch so einen Schwung an Gelassenheit in den Donnerstagnachmittag. Hier ist mega entspannter Pop. Die besten Hits von heute. Jetzt mit Teddy Swims, Mr. Know-It-All.

0: Hier ist gerade hier Antenne 1 für euch. Vielleicht schon auf dem Heimweg, vielleicht noch im Büro, vielleicht schon gerade beim Abendessen machen. Der hier ist gleich für euch am Start. Loi! Golden Summer gibt's hier in voller Länge und danach geht's direkt weiter mit einem Song, der ganz oben mitmischt. Nico Santos, Why Don't You Stay? Aktuell Nummer 1 der offiziellen deutschen Airplay-Charts. In rund 10 Minuten hier bei Hitradio Antenne 1. Die besten Hits von heute.
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11: Mit Steffen Kern von der Evangelischen Kirche. Schönen Donnerstag euch. Ein Gläschen Wein, ein Gläschen Saft, etwas Gutes zu trinken oder zu essen, immer etwas zum Beißen zu haben. Hey, das ist nicht selbstverständlich. Das ist etwas Großartiges. Dass wir das Leben genießen dürfen mit allen Sinnen, das ist ein großes Geschenk. Darum sollten wir gelegentlich einmal Danke sagen. Danke an den, der uns das Leben gegeben hat. Das ist Gott, unser Schöpfer, der Geber aller Gaben. Nein, wir wissen nicht, wo er wohnt, was er hört und wie er denkt. Aber dass er es gut meint mit uns, das erleben wir eigentlich jeden Tag, wenn wir essen, wenn wir trinken. Darum ist ein Danke gelegentlich angebracht. Erntedankfest feiern Christen übrigens genau deshalb diese Woche. Kommenden Sonntag im Gottesdienst auch in eurer Nähe. Und wenn ihr mögt, dann feiert euer ganz persönliches Erntedankfest und schickt ein Dankgebet zum Himmel. In diesem Sinne, schönen Donnerstag euch.
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0: 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Das Wetter, das schreit nach gemütlichem Kochen zu Hause irgendwie. Immer wieder Regenschauer, teils sogar mit Gewittern in Baden-Württemberg. Daneben viele Wolken. 18 bis 21 Grad sind es aktuell noch. Also super Wetter auch für eine Kürbissuppe heute Abend zum Beispiel. Morgen nochmal mehr Wolken als Sonnenschein. Ab dem Nachmittag dann aber meistens trocken. Schönen Donnerstag von mir. Es ist 5 vor 6.
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14: Mit Lena Schaffer, schönen guten Tag. 9 Fälle aus Baden-Württemberg stehen im neuen Schwarzbuch des Bundes der Steuerzahler. 8 davon kritisiert der Verband, zum Beispiel einen Sonnenschirm unter einer Platane in Stuttgart, eine teure Rad- und Fußgängerbrücke in Mannheim und einen Radwegausbau im Kreis Böblingen. Als Erfolg wertet der Verband dagegen, dass der geplante Stuttgart-Schriftzug für 470.000 Euro nicht umgesetzt wird. Das Bundeskanzleramt stoppt vorerst die geplante Zuckersteuer von Finanzminister Klingbeil. Nach Informationen der deutschen Presseagentur ist der Entwurf in dieser Form in der Regierung nicht mehrheitsfähig. Geplant war die Steuer für Getränke ab 5 Gramm Zucker pro 100 Milliliter. Je nach Zuckergehalt sollte sie zwischen 26 und 38 Cent pro Liter betragen. Die EU schafft die rechtliche Grundlage für Abschiebezentren außerhalb Europas. Die Innenminister der Mitgliedsländer haben den neuen Regeln endgültig zugestimmt. In sogenannte Return Hubs sollen vollziehbar ausreisepflichtige Personen kommen, die nicht in ihre Herkunftsländer zurückgebracht werden können. Die neuen Regeln ermöglichen außerdem längere Abschiebehaft, in besonderen Fällen bis zu 30 Monate. Nach fast 350 Jahren ist jetzt Schluss. Bei der insolventen Brauerei Eichbaum in Mannheim ist das letzte Bier gebraut worden. Laut dem Unternehmen wurde die Produktion Ende September eingestellt und das Tagesgeschäft soll bis Ende des Jahres auslaufen. 181 Arbeitsplätze sind davon betroffen. Unternehmensleitung und Betriebsrat haben sich auf einen Sozialplan für die betroffenen Beschäftigten geeinigt.
0: 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A5 Karlsruhe Richtung Heidelberg zwischen Kronau und Waldorf-Wiesloch. 6 Kilometer Stau, 20 Minuten Zeitverlust. Dann A6 Heilbronn Richtung Nürnberg zwischen Schwäbisch Hall und Ilshofen-Wolpertshausen. 8 Kilometer Stau, aktuell 20 Minuten mehr. A8 Karlsruhe Richtung Stuttgart zwischen Karlsbad und Pforzheim West. Da läuft eine Unfallaufnahme auf dem rechten Fahrstreifen. 5 Kilometer Stau, gute 20 Minuten länger. Außerdem da zwischen Leopberg West und Möhringen 13 Kilometer Stau, eine halbe Stunde mehr. In der Gegenrichtung hier zwischen Pforzheim Nord und Karlsbad nochmal 7 Kilometer stockend, 16 Minuten Zeitverlust. Genauso 16 Minuten mehr auf der A81 Heilbronn Richtung Würzburg zwischen dem Kreuz Weinsberg und Neuenstadt am Kocher. A81 Stuttgart Richtung Singen zwischen dem Kreuz Stuttgart und Ehningen, 7 Kilometer Stau, eine dreiviertel Stunde Zeitverlust. Dann die B10 Stuttgart-Rosenstein-Tunnel zwischen Löwentor und der Ausfahrt Kurztunnel, 2 Kilometer Stau. Eine Viertelstunde mehr außerdem auf der B14 Stuttgart-Uferstraße zwischen Ost und der Überleitung Kurztunnel. Und Stuttgart-Pragstraße, letzte Meldung, zwischen Löwentor und B27 hat es einen Unfall gegeben. Geblitzt wird in Schwäbisch Hall, Hessenthaler Straße auf der Kocherbrücke 30. Da danke Volker fürs Reinschicken und wenn ihr jetzt auch was für uns habt. Egal ob Stau oder Blitze, eure Meldung gern immer kostenlos telefonisch oder per WhatsApp 08000 75 7000. Gern auch per Antenne 1 App. Gute Fahrt.
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0: Generation Z hat die beliebtesten Reiseziele in Deutschland bestimmt und Baden-Württemberg ist gleich zweimal mit am Start. Womit? Ihr kommt nicht drauf. Verrate ich euch hier. Nach nur 14 rein geht's in den Feierabend mit einem Megatalent aus Mannheim. Hier ist Loy mit Golden Summer.

0: Die beliebtesten Reiseziele der Generation Z in Deutschland, die stehen jetzt fest. Hier ist der Radio Antenne 1 und tatsächlich hat es Baden-Württemberg gleich zweimal in die Top 5 geschafft. Was glaubt ihr denn mit welchen Sehenswürdigkeiten hier im Ländle? Der Martin ist dran aus Donaueschingen. Was meinst du?
1: Könnte vielleicht irgendwo in Richtung Freiburg sein oder so?
0: Gar nicht so schlecht. Es ist tatsächlich keine City an sich. Es ist tatsächlich einmal der Europapark. Da war ich schon ein bisschen enttäuscht. Weil das ist für mich jetzt keine Sehenswürdigkeit. Also wahrscheinlich irgendwie schon. Aber ich hätte eher gedacht, Hohenzollern, Schloss Liechtenstein. Keine Ahnung, meinetwegen noch der Fernsehturm in Stuttgart. Aber halt irgendwas.
1: Ja, das ist immer schlecht und langweilig, ja.
0: Genau, was Baden-Württemberg mal ausmacht. Nummer 2, kannst du dir vorstellen, was das ist? Was wäre es für dich?
1: Also von der Städte her auf jeden Fall Heidelberg.
0: Das ist echt schön, das stimmt.
1: Aber das wird es wahrscheinlich auch nicht sein.
0: Nein.
1: Gute Frage.
0: Es ist tatsächlich der Schwarzwald.
1: Ein bisschen sich selber finden.
0: Genau, und das kann man ja super im Schwarzwald. Wo sonst, wenn nicht
1: ja,
0: da?
1: So ist es.
0: Ganz genau. Martin, danke fürs Mitraten. Und welche Sehenswürdigkeit für euch die schönste in ganz Baden-Württemberg wäre, könnt ihr mir jetzt gerne noch durchschicken. 08000 75 7000 einfach per WhatsApp. Und damit starten wir gut gelaunt in den Feierabend. Hier ist Nico Santos mit den besten Hits von heute. Why Don't You Stay bei Hitradio Antenne 1.

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9: 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A5 Karlsruhe Richtung Heidelberg zwischen Kronau und Waldorf-Wiesloch. 5 Kilometer Stau, 20 Minuten länger. A8 Karlsruhe Richtung Stuttgart zwischen dem Kreuz Stuttgart und Degerloch. Da liegt ein Holzbalken auf der Fahrbahn. Außerdem zwischen dem Dreieck Leonberg und Möhringen 12 Kilometer Stau, eine halbe Stunde mehr. A8 Stuttgart Richtung Karlsruhe zwischen Pforzheim Nord und Karlsbad. 7 Kilometer Stau, 20 Minuten mehr. Genauso auf der A8 Stuttgart Richtung München zwischen Märklingen und Ulm-Ost. Dann A81 Heilbronn Richtung Würzburg. Zwischen dem Kreuz Weinsberg und Neunstadt 2 Kilometer Stau, 20 Minuten länger. Genauso auf der A81 Stuttgart Richtung Heilbronn zwischen dem Dreieck Leonberg und Bladelsheim. Auch da 20 Minuten Zeitverlust eben. Und eine gute halbe Stunde müsst ihr mehr einplanen auf der A81 Stuttgart Richtung Singen zwischen dem Kreuz Stuttgart und Böblingen-Hulb. Geblitzt wird Schwäbisch Hall, Hessenthaler Straße auf der Kocherbrücke, da ist 30, danke Volker. Und Kleinklappbach Richtung Vaihingen an der Enns beim Friseur, da ist 30, danke liebe Claudia. Staus und Blitzer meldet ihr bei uns telefonisch, gerne auch per WhatsApp für euch hier immer kostenlos. 08000 75 7000, gerne auch per Antenne 1 App.
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Hit Radio Antenne 1 ist hier. Wer tiefer schläft, wird weniger krank. Tiefschlaf soll tatsächlich sogar bei Krankheiten wie Demenz oder Depressionen helfen. Und ich weiß ja nicht, wie es euch geht, aber mich setzt sowas immer extrem unter Druck, weil ich meine, wenn ich nicht einschlafen kann, dann kann ich nicht einschlafen. Dann stresst mich so eine Info noch viel mehr. Deshalb von mir jetzt, was das nachgewiesen ebenfalls gut für die Gesundheit ist. Und jetzt für uns alle auch noch zum Greifen nah. Das ist die richtige Musik hier bei Hitradio Antenne 1. Einmal aufdrehen. Hier kommt Dopamin direkt von Nicky Yor und Daisy mit Sunroof. Ich wünsche euch einen tollen Feierabend.

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Tut mir leid, da muss ich einmal kurz dazwischen. Wir haben einen Falschfahrer auf der A5 Heidelberg-Darmstadt zwischen dem Kreuz Heidelberg und Dossenheim. Achtung, euch kommt ein Falschfahrer entgegen. Bitte nicht überholen. Vorsicht auf beiden Richtungsfahrbahnen. A5 Heidelberg-Darmstadt zwischen dem Kreuz Heidelberg und Dossenheim. Achtung, ein Falschfahrer.

0: Hier ist das Radio Antenne 1 für euch. Und mit der richtigen Musik gehört der Abend gleich uns ganz neu am Start. Entspannter Pop. Chris DeSarandi, Good Old Days. Und danach
1: sommerlicher Dancehall von Weltstar Jennifer Lopez, Save My Love.
0: Gibt's direkt hier nach den News. Das sind die besten Hits von heute hier für euch bei Hitradio Antenne 1.
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0: Hitradio Antenne 1, das Wetter. Immer wieder Regen heute Abend, teils sogar mit Gewittern, daneben viele Wolken. 18 bis 21 Grad sind es aktuell noch, heißt ideal eigentlich für einen gemütlichen Sofaabend. Morgen nochmal mehr Wolken als Sonnenschein. Nachmittags bleibt es dann aber meistens trocken. Ich wünsche euch einen tollen Donnerstag. Wir haben gleich 5:05.
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0: Mit
17: Lena Schaffer, schönen guten Abend. Das Bundeskanzleramt hat den Entwurf von Finanzminister Klingbeil zur Einführung einer Steuer auf zuckerhaltige Getränke erstmal gestoppt. Die Deutsche Presseagentur hat aus Regierungskreisen erfahren, dass der Vorschlag in dieser Form in der Regierung nicht mehrheitsfähig sei. Mit der Zuckersteuer will Klingbeil auch Getränkeherstellern einen Anreiz geben, ihre Produkte gesünder zu machen. Laut Entwurf soll sie für alle Getränke ab einem Zuckergehalt von 5 Gramm pro 100 Milliliter gelten. VW-Chef Blume bringt längere Arbeitszeiten für die rund 130.000 Beschäftigten in Deutschland ins Spiel. Dem Portal The Pioneers sagte er, denkbar seien weniger Urlaubstage oder eine höhere Wochenarbeitszeit ohne Lohnausgleich. Laut Blume seien die Arbeitskosten in Deutschland etwa doppelt so hoch wie in anderen europäischen Ländern, in denen VW aktiv ist. Eine konkrete Forderung zur längeren Wochenarbeitszeit gibt es nach dpa-Informationen bisher nicht. Der baden-württembergische CDU-Politiker Thomas Bareis verlässt den Haushaltsausschuss des Bundestags. Das hat er gemeinsam mit Unionsfraktionschef Thorsten Frey entschieden. Gegen Bareis ermittelt die Staatsanwaltschaft. Der 51-Jährige soll synthetische Betäubungsmittel genommen und Mitte Juli einen schweren Unfall verursacht haben. Bei Ludwigsburg hat ein verrutschter Fertighaustransport für stundenlange Sperrungen gesorgt. Der Fahrer war an der Anschlussstelle Ludwigsburg Süd von der A81 abgefahren. Doch beim Abbiegen sind mehrere Wand- und Fensterelemente in Schräglage geraten und drohten auf die Straße zu kippen. Die Landstraße und die Anschlussstelle Richtung Heilbronn waren deshalb bis zu 10 Stunden gesperrt.
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1: A8 Stuttgart Richtung Karlsruhe zwischen Pforzheim Süd und Nord. 2 Kilometer stockender Verkehr aktuell. Dann A8 Stuttgart Richtung Karlsruhe zwischen Pforzheim Nord und Karlsbad Dahmer noch 7 Kilometer Stau, 20 Minuten länger. A8 Stuttgart Richtung München zwischen Ulm West und Ost 3 Kilometer Stau, eine halbe Stunde Zeitverlust. Dann A81 Heilbronn Richtung Würzburg zwischen dem Kreuz Weinsberg und Neuenstadt, da ungefähr eine Viertelstunde mehr. Und eine ungesicherte Unfallstelle B27 Balingen-Villingen-Schwenningen zwischen Dotternhausen und Schönberg. Dann wird geblitzt in Schwäbisch Hall, Hessenthaler Straße auf der Kocherbrücke in der 30er-Zone. Danke Volker. Und Tamm, Elwanger Straße, das 30 erlaubt. Dankeschön Christopher. Staus und Blitzer meldet ihr bei uns telefonisch, gerne auch einfach per WhatsApp, hier immer kostenlos an der 08000 75 7000, gerne auch per Antenne 1 App. Gute Fahrt.
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1: Ein Radiostudio mal von innen sehen. Habt ihr Bock da drauf? Das geht aktuell nämlich bei uns mitten auf dem Vasen. Wie und wo verrate ich euch gleich hier nach nur 14. Die Stadt mir mit einer Frau, die ganze Welt erobert hat. Jennifer Lopez, jetzt im Kombi mit einem der erfolgreichsten DJs überhaupt. Hier ist David Guetta zusammen mit ihr in Save My Love. Tollen Feierabend.
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0: Ja, so klingt das gerade schon auf dem Vasen und wir findet gerade ja Antenne 1. Wir sind natürlich für euch wieder mittendrin, auch dieses Jahr wieder mit einem eigenen Sendestudio im Görkellersmeyer Festzelt. Und da ist meine Kollegin Sophia für euch am Start.
1: Hey Jana, was geht ab? Ich bin so voller Energie. Die Leute, die setzen sich hier im Görkellersmeyer Zelt gar nicht mehr hin. Was los? Die haben mehr Muskeln und Ausdauer als ich. Ich habe es mir nämlich hier im Hitradio Antenne 1 Vasenstudio richtig gemütlich gemacht. Und ihr dürft das auch. Kommt doch gerne bei mir vorbei, heute, morgen oder am Samstag. Immer von 17 bis 21 Uhr. Und dann quatscht mir so ein bisschen. Und ihr schaut euch unser Studio hier an. Ich hole mir jetzt auch endlich mal was zu essen. Ich kann mich nämlich kaum mehr konzentrieren. Ich rieche ständig dieses geile Göckele. Und vorhin habe ich einen von hier oben durch die Glasscheibe erwischt, der sich drei davon gegönnt hat. Mal schauen, ob ich den toppe.
0: Also Sophia, ich glaube hier an dich. Einfach bei ihr vorbeischauen und so ein Studio mal von innen sehen. Wir freuen uns dann natürlich auf euch. Und von der Vasenparty zu den top aktuellen Hits geht's hier mit der aktuellen von Chris de Serendi. Good Old Days ist ganz neu hier bei Hitradio Antenne 1.

0: Wie werfen wir eigentlich Geld? Zum Fenster raus. Das weiß tatsächlich der Bund der Steuerzahler. Der hat heute sein Schwarzbuch veröffentlicht. Und wir speckeln gleich nochmal rein, denn natürlich gibt es hier auch einige Vergehen bei uns im Ländle in Baden-Württemberg. Außerdem gleich für euch hier die meiste Abwechslung mit der neuen von Kamerad. Dann ist Energiebündel Lady Gaga am Start. Und in knapp einer Minute DJ Beats von Avicii.
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0: Und genau so wirft man Geld zum Fenster raus. Viel zu teure Sonnenschirme oder auch ein Holzstück für fast 10 Millionen Euro. Ihr habt es heute Nachmittag hier bei mir gehört bei Hitradio Antenne 1. In seinem Schwarzbuch hat der Bund der Steuerzahler heute wieder Steuerverschwendungen aufgeführt. Und da gibt es tatsächlich wieder so ein paar Fälle hier aus dem Ländle. Baden-Württemberg-Reporter Patrick Seidel, wo wurde denn was rausgehauen?
1: Ja, du hast es ja praktisch schon fast erwähnt. Das teuerste Projekt aus Baden-Württemberg kommt in diesem Jahr aus Mannheim. Eine neue Fuß- und Radbrücke aus Holz, 50 Meter lang, komplett ohne Lager und Fugen, ja, klimaneutral. Die Kosten sind aber von knapp 6 auf 9 Millionen Euro gestiegen und die Brücke wird momentan eher selten benutzt, möchte man
0: wird
1: sagen.
0: Wird wahrscheinlich im Winter auch nicht unbedingt anders.
1: Nee, wird nicht besser
0: Schauen
1: werden.
0: Schauen wir doch nach Stuttgart, ja. Da geht es tatsächlich um ziemlich teure Sonnenschirme.
1: Richtig, unter der Überschrift Skurril befasst sich nämlich der Steuerzahlerbund mit dem Hitzeaktionsplan der Stadt, denn in der gesamten Stadt wurden ja im letzten Jahr Sonnenschirme, Sonnensegel und Sitzblöcke aufgestellt, übrigens auch von meiner Butze, ja. Um die Menschen vor der Sonne und Hitze zu schützen, hat knapp 350.000 Euro gekostet. Das Problem an der Stelle ist, nicht an jedem Ort, wo ein Sonnenschirm oder Sonnensegel aufgestellt worden ist, hat Sinn gemacht, ja. Zum Beispiel in Botnang, im Stuttgarter Westen, da wurde so ein Sonnensegel aufgespannt unter einer riesigen Plantage.
0: Wo es eh schon Schatten gab.
1: Ja, die schon Schatten spendet. Also hat jetzt nicht so viel Sinn gemacht.
0: Nicht ganz so clever. Patrick, vielen lieben Dank und weitere Steuerverschwendungen aus Baden-Württemberg findet ihr online bei uns auf antenne1.de. Und vielleicht kann man sich nicht nur drüber ärgern, sondern auch so ein bisschen drüber lachen.
1: Muss man.

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6: Ich bin Dirk Zeitler. Der neue Tankrabatt ist da und drückt die Preise an den Zapfsäulen. Am Nachmittag lagen die Literpreise von E10 und Diesel rund 10 Cent unter den gestrigen Werten.
7: Für Autofahrer lohnt sich trotz Tankrabatt der Blick auf die Uhr. Kurz vor Mittag kostete E10 bundesweit im Schnitt nämlich 2,05 Euro und Diesel knapp 2,20 Euro. An einigen Tankstellen lag E10 sogar zeitweise unter 2 Euro. Dann kam der übliche Preissprung um 12 Uhr. ADAC und ACE raten zur Nutzung von Vergleichs-Apps oder einfach Google Maps. Auch dort werden die Spritpreise angezeigt. Bei der Auswahl der Tankstelle braucht man demnach nicht wählerisch sein. Kraftstoffe sind genormt, sagen die Autoclubs, also könne man bedenkenlos auch Discount-Tankstellen ansteuern. Thomas Bleskin, Nachrichtenredaktion.
6: Bundeskanzler Friedrich Merz warnt eindringlich vor nachlassender Ukraine-Hilfe. Bei der Verleihung des Westfälischen Friedenspreises an die NATO in Münster hat er gesagt, wanken wir in Deutschland, dann wankt Europa, dann wankt auch die Ukraine. Ohne deutsche Hilfe drohe ein diktierter Frieden und Massenmigration Richtung Westen sowie die Destabilisierung des ukrainischen Staats. Deutschland ist inzwischen der wichtigste Unterstützer der Ukraine. Ob Karotten, Äpfel oder Brot, in deutschen Supermärkten werden einer Untersuchung der deutschen Umwelthilfe zufolge nach wie vor viele Produkte in umweltschädlichen Verpackungen verkauft.
8: Einwegflaschen, Dosen, völlig unnötige Verpackungen, das sei noch immer die Realität in den Regalen, kritisiert die Deutsche Umwelthilfe. Teilweise habe der Verpackungsanteil sogar wieder zugenommen. Bei den Discountern steckten insbesondere viele Produkte in Plastik und Getränke gäbe es da fast nur in Einwegflaschen. Bei den größeren Supermarktketten gäbe es etwas häufiger Mehrweg und etwas weniger Plastik. Deutlich niedriger sei der Verpackungsanteil bei den Biomärkten. Die Umwelthilfe fordert verbindliche Regeln, etwa beim Thema Mehrweg. Freiwilligkeit funktioniere offenbar nicht. Ronny Torau, Nachrichtenredaktion.
6: In Eisenach hat das Bundeskriminalamt ein mutmaßliches IS-Mitglied festgenommen. Der in Kuwait geborene Mann soll sich 2016 dem Islamischen Staat angeschlossen haben. Laut Bundesanwaltschaft war er bis Anfang 2017 für ihre Terrororganisation tätig, damals noch als Heranwachsender. Ihm wird Mitgliedschaft in einer terroristischen Vereinigung vorgeworfen. Er sitzt jetzt in Untersuchungshaft.
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9: Die A8 Richtung München zwischen Märklingen und Ulm-Ost. 3 Kilometer Stau plus von 15 Minuten hier momentan. 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
1: Ich bin Dirk Zeitler. Für den Kampf mit unbemannten Systemen stellt die Bundeswehr ein eigenes Drohnenregiment auf. Der Verband werde aus bis zu 600 Männern und Frauen bestehen und Reichweiten bis zu 500 Kilometer abdecken, sagte Verteidigungsminister Pistorius auf dem niedersächsischen Truppenübungsplatz Bergen. Es gehe nicht nur um fliegende Systeme, sondern auch um unbemannte Landsysteme. Der neue Tankrabatt ist da und drückt die Preise an den Zapfsäulen. Am Nachmittag lagen die Literpreise von E10 und Diesel rund 10 Cent unter den gestrigen Werten.
2: Für Autofahrer lohnt sich trotz Tankrabatt der Blick auf die Uhr. Kurz vor Mittag kostet der E10 bundesweit im Schnitt nämlich 2,05 Euro und Diesel knapp 2,20 Euro. An einigen Tankstellen lag E10 sogar zeitweise unter 2 Euro. Dann kam der übliche Preissprung um 12 Uhr. ADAC und ACE raten zur Nutzung von Vergleichs-Apps oder einfach Google Maps. Auch dort werden die Spritpreise angezeigt. Bei der Auswahl der Tankstelle braucht man demnach nicht wählerisch sein. Kraftstoffe sind genormt, sagen die Autoclubs, also könne man bedenkenlos auch Discount-Tankstellen ansteuern. Thomas Bleskin, Nachrichtenredaktion.
1: Eine Preiserhöhung des Online-Händlers Amazon für Prime-Abonnements von 2022 ist laut einem Urteil des Bundesgerichtshofs unwirksam. Die Klauseln in den allgemeinen Geschäftsbedingungen verstoßen demzufolge gegen das Transparenzgebot. Betroffen sind Millionen Verbraucherinnen und Verbraucher.
3: Vor 4 Jahren hatte Amazon den Preis für sein Prime-Abonnement deutlich erhöht, bei jährlicher Abrechnung zum Beispiel von 69 auf 89,90 Euro. Allerdings bat Amazon nicht ausdrücklich um Zustimmung. Die Verbraucherzentrale NRW klagte, bekam in Vorinstanzen Recht und Amazon scheiterte nun mit seinem Einspruch am BGH. Für Altkunden gelten damit bis auf Weiteres wieder die alten Preise. Amazon will sie vor dem nächsten Zahlungstermin informieren. Schon gezahlte Mehrgebühren können Verbraucher entweder individuell zurückfordern oder sich einer Sammelklage der Verbraucherzentrale NRW anschließen. Ronny Thorauer, Nachrichtenredaktion.
1: Angesichts völlig überfüllter Gefängnisse hat die britische Regierung erneut zahlreiche Insassen in England und Wales vorzeitig aus der Haft entlassen. Mit dem Programm können bestimmte Straftäter nun grundsätzlich bereits nach Verbüßung eines Drittels ihrer Strafe aus dem Gefängnis entlassen werden. Großbritannien kämpft seit Jahren mit massiv überfüllten Haftanstalten, in denen teils marode Zustände herrschen.
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4: Uns liegen derzeit keine Meldungen vor. 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
2: Ich bin Uli Reitinger. Der Tankrabatt hat schnell für sinkende Preise und gut besuchte Tankstellen gesorgt. Schon um Mitternacht hatten die Preise schlagartig nachgegeben. Bis zum Vormittag stieg der Preisunterschied im Vergleich zu den jeweils gleichen Zeitpunkten des Mittwochs weiter an und lag nur noch wenige Cent unter der Höhe des Steuerrabatts von 16,7 Cent. Kurz vor dem üblichen Preissprung zur Mittagszeit waren die Tankstellen oft gut besucht. An außergewöhnlich günstigen bildeten sich sogar Schlangen. Bundeskanzler Merz hat in einer außenpolitischen Grundsatzrede eindringlich vor nachlassender Hilfe für den Abwehrkampf der Ukraine gegen Russland gewarnt. Wanken wir in Deutschland, dann wankt Europa, und wankt Europa, dann wankt auch die Ukraine, sagte Merz bei der Verleihung des Westfälischen Friedenspreises an die NATO in Münster.
3: Gelingt es nicht, Moskau Einhalt zu gebieten, dann wird sich die russische Kriegsmaschinerie früher oder später auch gegen uns, gegen die NATO selbst richten. 3 Generationen nach 1945 käme der Krieg zurück in unseren Teil Europas.
2: Ohne deutsche Hilfe werde der Krieg in einen diktierten Frieden münden, sagte Merz weiter. Dann drohten Massenmigration Richtung Westen und die Destabilisierung des ukrainischen Staates. Für den Kampf mit unbemannten Systemen stellt die Bundeswehr ein eigenes Drohnenregiment auf. Der Verband soll aus bis zu 600 Männern und Frauen bestehen und Reichweiten bis zu 500 Kilometer abdecken, sagt Verteidigungsminister Boris Pistorius.
4: Wer sich zu Land durchsetzen will, der muss eben den Kampf mit unbemannten Systemen beherrschen, sagt der SPD-Politiker. Das Drohnenregiment soll Fähigkeiten bündeln und Tempo aufnehmen. Außerdem soll das Regiment mit neuen Kamikaze-Drohnen ausgerüstet werden. Für Pistorius ergänzen Drohnen das Spektrum der Waffensysteme, können aber etwa Panzer und Kampfflugzeuge nicht gänzlich ersetzen. Aus Berlin, Dirk Zeitler.
2: Amazon hatte den Preis für sein Prime-Abo in Deutschland im September 2022 erhöht, ohne die Kundinnen und Kunden ausdrücklich um Zustimmung zu bitten. Der Bundesgerichtshof hat jetzt geurteilt, diese Preiserhöhung war unwirksam. Sie verstieß gegen das Transparenzgebot. Das Unternehmen kündigte an, den Prime-Betrag für betroffene Kunden vorübergehend wieder zu senken. Schon gezahlte Gelder werden erstmal nicht zurückerstattet. Sie seien Gegenstand eines gesonderten Verfahrens, heißt es.
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5: Uns liegen derzeit keine Meldungen vor. 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
2: Mit Steffen Kern von der Evangelischen Kirche. Schönen Donnerstagabend. Die deutsche Einheit ist ein großes Geschenk. Diese Woche feiern wir sie, 3. Oktober. Wir sollten etwas entspannter, gelassener und zufriedener sein über das, was uns gegeben ist. In all den Debatten sollten wir das Danken nicht vergessen. Ich wünsche euch persönlich und politisch eine gute und dankbare Nacht.
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4: Ich bin Uli Reitinger. Der neue Tankrabatt ist da und drückt direkt die Preise an den Zapfsäulen. Am Nachmittag lagen die Literpreise von E10 und Diesel rund 10 Cent unter den gestrigen Werten.
5: Für Autofahrer lohnt sich trotz Tankrabatt der Blick auf die Uhr. Kurz vor Mittag kostete E10 bundesweit im Schnitt nämlich 2,05 Euro und Diesel knapp 2,20 Euro. An einigen Tankstellen lag E10 sogar zeitweise unter 2 Euro. Dann kam der übliche Preissprung um 12 Uhr. ADAC und ACE raten zur Nutzung von Vergleichs-Apps oder einfach Google Maps. Auch dort werden die Spritpreise angezeigt. Bei der Auswahl der Tankstelle braucht man demnach nicht wählerisch sein. Kraftstoffe sind genormt, sagen die Autoclubs, also könne man bedenkenlos auch Discount-Tankstellen ansteuern. Thomas Bleskin, Nachrichtenredaktion.
4: Das Bundeskanzleramt stoppt vorerst den Entwurf von Finanzminister Klingbeil zur Einführung einer Steuer auf zuckerhaltige Getränke. Klingbeil hatte seine Pläne erst am Mittwoch zur Abstimmung an die Ministerien geschickt. In Regierungskreisen heißt es nun, sein Entwurf weiche vom Vorschlag der Finanzkommission Gesundheit ab und sei in dieser Form in der Regierung nicht mehrheitsfähig. Geplante Einnahmen rund 1 Milliarde Euro. Eine Preiserhöhung des Online-Händlers Amazon für Prime-Abos von 2022 ist laut einem Urteil des Bundesgerichtshofs unwirksam. Die Klauseln in den allgemeinen Geschäftsbedingungen verstoßen demzufolge gegen das Transparenzgebot. Betroffen sind Millionen Abonnenten.
6: Vor 4 Jahren hatte Amazon den Preis für sein Prime-Abonnement deutlich erhöht, bei jährlicher Abrechnung zum Beispiel von 69 auf 89,90 Euro. Allerdings bat Amazon nicht ausdrücklich um Zustimmung. Die Verbraucherzentrale NRW klagte, bekam in Vorinstanzen Recht und Amazon scheiterte nun mit seinem Einspruch am BGH. Für Altkunden gelten damit bis auf Weiteres wieder die alten Preise. Amazon will sie vor dem nächsten Zahlungstermin informieren. Schon gezahlte Mehrgebühren können Verbraucher entweder individuell zurückfordern oder sich einer Sammelklage der Verbraucherzentrale NRW anschließen. Ronny Thorau, Nachrichtenredaktion.
4: Zum Sport. Die deutsche Fußballnationalmannschaft hat den ersten Sieg unter Bundestrainer Jürgen Klopp eingefahren. Das Team setzte sich in der Nations League zu Hause gegen Serbien mit 2:0 durch. Die Tore in München schossen Tom Bischoff in der 39. Minute und Florian Wirtz nach einer Stunde. Eine Partie gibt es noch in dieser Länderspielphase, am Sonntag in Griechenland.
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7: Uns liegen derzeit keine Meldungen vor. 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
1: Ich bin Uli Reitinger. Der Tankrabatt hat an den Tankstellen direkt für deutlich niedrigere Preise gesorgt. Am Mittag um 12 stiegen sie zwischenzeitlich zwar wieder leicht an, pendelten sich dann aber doch wieder auf einem Niveau ein, das viele Menschen vollgetankt haben. An manchen Tankstellen bildeten sich Schlangen. Grünen-Fraktionschefin Katharina Dröge hält den Tankrabatt bei NTV nicht für eine sinnvolle Maßnahme.
2: Ich kann total verstehen, dass man momentan Autofahrer beim Pendeln mit den hohen Benzinpreisen nicht alleine lassen will. Es gibt einen viel schlaueren Weg zu helfen und das wäre, wenn man pauschal ein Energiegeld auszahlen würde. Es würde allen Menschen Unterstützung geben und es würde nicht zu einem relevanten Einteil am Ende doch bei den Mineralölkonzernen landen, die in dieser Krise krasse Übergewinne machen.
1: Die grüne Fraktionschefin Katharina Dröge. Die Pläne für eine Zuckersteuer sind vorerst gestoppt. Das Bundeskanzleramt hält den Entwurf von Finanzminister Klingbeil in seiner jetzigen Form für nicht mehrheitsfähig.
3: 26 bis 38 Cent Steuer pro Liter, je nach Zuckergehalt, das ist der Plan von Bundesfinanzminister Klingbeil. Zum einen soll das die Haushaltskasse des Bundes füllen, zum anderen die Hersteller dazu bringen, ihre Getränke weniger zu zuckern, sprich gesünder zu machen. Dass so ein Anreiz funktionieren kann, zeigt Großbritannien. Dort gibt es seit 2018 eine Zuckersteuer. Inzwischen ist der durchschnittliche Zuckergehalt von Softdrinks dort um knapp die Hälfte gesunken. Lea Matschulat, Nachrichtenredaktion.
1: Bei den Schulprotesten in Frankreich sind knapp 2000 Menschen festgenommen worden. Den meisten werde Gewalt etwa gegen Einsatzkräfte vorgeworfen, heißt es aus dem Innenministerium. Gut 300 Polizisten wurden verletzt. An diesem Freitag sollen wegen des Protests gut 400 Schulen geschlossen bleiben und nur Fernunterricht anbieten. Laut Bildungsministerium wurden seit Beginn der Proteste 235 Schüler und Lehrer verletzt. Seit Ende vergangener Woche demonstrieren Schülerinnen und Schüler gegen marode Schulgebäude, überfüllte Schulklassen und zu wenig Lehrkräfte. Und noch zum Fußball, der erste Sieg im dritten Spiel für Bundestrainer Jürgen Klopp. Die deutsche Nationalmannschaft setzte sich in der Nations League in München mit 2:0 gegen Serbien durch. Die Tore schossen Bischoff in der 39. und Wirtz in der 61. Minute. In der letzten Partie dieser Länderspielphase trifft die deutsche Mannschaft am Sonntag in Thessaloniki auf Griechenland.
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0: Kommt gut durch die Nacht. 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
5: Schön, dass ihr da seid. Jetzt geht's richtig rund hier.
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5: So, Kim hat sich gerade eben, also nicht gerade eben, sondern schon gestern für Pflicht entschieden. Ja. Und ihr hattet bis jetzt Zeit, euch reinzumelden, was Kim denn machen muss bei
7: Warum
5: Wahrheit.
7: Warum grinst du eigentlich so dabei?
5: Weil so viele schöne Vorschläge von euch reingekommen sind, muss man wirklich sagen, Dankeschön für die tollen, wirklich tollen und außergewöhnlichen.
7: Aber jetzt bin ich gespannt.
5: Wir haben uns entschieden für den Vorschlag von Markus aus Ulm, weil das könnte witzig werden, können wir vorstellen.
8: Gell? Ja, hau raus.
5: Also Markus schreibt...
7: Was denn jetzt?
5: Kim muss die nächsten 20 Minuten übertrieben erotisch sprechen.
7: Ach komm.
5: Nein, übertrieben erotisch.
7: Ach komm.
5: Ja,
7: nee, Leute.
5: Aber schon, hey, hallo. Du musst es tun, du hast dich für Pflicht entschieden.
7: Ihr wisst schon, dass unser Chef jetzt...
5: Wir wollen jetzt, dass du das übertrieben erotisch machst. Das ist deine Pflichtaufgabe. Und ja, wir wissen, dass unser Chef zuhört. Ja, weil wir wissen, dass unser Geschäftsführer genau jetzt gerade auf dem Stepper steht zu Hause und uns hört. Möchtest du ihm vielleicht ein paar liebe Grüße zukommen lassen?
7: Hallo, lieber Chef. Viel Spaß beim Sporteln.
5: Ich finde, es geht, oder? So, das machen wir jetzt noch. Also mit 20 Minuten, das geht ja wohl, oder? Okay?
7: Aber klar doch.
0: Was geht ab im Netz?
5: Ja, das verrät euch jetzt Wachmacher Azubi Tom, denn du weißt, wie wir alle viele Follower bekommen.
8: Ja, ne? Genau. Also, pass mal auf. Ihr setzt euch erstmal eine Perücke auf, dass ihr quasi aussieht wie so ein Pudel. Dann lasst ihr euch noch einen komischen Schnörres wachsen, die dies können. Und dann macht ihr ganz, ganz komische Videos.
9: Super. Das klingt total einfach.
5: Ja, das ist einfach. Dann machen wir das doch.
8: Ja, warum? Ja, es gibt nämlich einen Typen im Netz, der erfüllt all das und der macht total random Videos. Der hat auch mehrere Millionen Views und nach über einer Woche hat er einfach fast eine halbe Million Follower auf Instagram und TikTok.
9: Was? Nicht halt, dein Ernst. Stopp. Warum ja. das?
8: Ja, der wird von ganz, ganz vielen gefeiert, weil unser Gehirn irgendwie drauf spezialisiert ist, dass wir uns einfach besser an ungewöhnliche Dinge erinnern können. Also quasi, wenn wir jemanden sehen und denken, oh mein Gott, was ist das denn? Dann bleiben wir da länger hängen und schenken dem Ganzen mehr Aufmerksamkeit. Aber im Netz, die Leute, die streiten sich. Die sagen nämlich, hä, ist es jetzt KI oder nicht? Die sind sich alle uneinig und sagen, hey, boykottiert es mal, die anderen feiern den. Ich bin mir aber selber nicht sicher, ob das KI ist.
5: Ja, vor allem, man sagt ja, diese Frisur sieht ein bisschen aus, das habe ich gesagt, das klingt jetzt böse, aber das klingt so, als hätte man einen großen Hoden auf dem Kopf. So, nee, so ein überdimensional. So sieht das aus, finde ich.
8: Ja, aber Leute, wenn ihr morgen schon viral gehen wollt, dann schaut euch von dem Typen was ab und macht den ein bisschen nach. Schreibt mir einfach eine WhatsApp an die 08000 75 7000 und dann schicke ich euch den Account zu.
0: Was geht an im Netz?
7: Einen wunderschönen guten Morgen.
5: Das war doch nicht übertrieben erotisch, oder? Hitradio Antenne 1 ist hier. Schön, dass ihr da seid. Oh. Wahrheit oder Pflicht haben wir vorhin gespielt.
8: Ja.
5: Kim hat sich für Pflicht entschieden und Markus aus Ulm hat sich dafür entschieden, dass Kim 20 Minuten übertrieben erotisch sprechen muss. Mhm. War das gerade übertrieben? Ich fand, das war eher grenzdebil.
8: Ja, ja, das muss noch ein bisschen...
5: Hallo?
8: Auch das Hä.
5: Ja, schon besser. Lass uns doch ganz kurz nur, um dann auch deine Pflichtaufgabe ordentlich auszuweiten, über deinen Zahnarzttermin heute sprechen. Um wie viel Uhr ist der Zahnarzttermin nochmal heute?
7: Der ist heute um 13 Uhr.
5: Was muss der Zahnarzt denn bei dir so machen?
7: Mit seinem Bohrer? Ordentlich gebohrt.
5: Ja? Und was noch?
7: Ich bekomme eine Füllung.
5: Nicht dein Ernst jetzt. Das ist mir nicht übertrieben erotisch.
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9: Das kennt jeder von uns, ne? Einen englischen oder einen anderen fremdsprachigen Song, den hören wir und dann denken wir auf einmal, hä, da kam doch gerade was Deutsches vor. Kann ja aber gar nicht sein. Und genau die Dinger suchen wir. Das sind unsere Hitverhörer. Wer hat denn heute so einen Teil für uns?
10: Morgen, mein Name ist Alexa aus Riedlingen.
8: Hey.
9: Grüß dich. Mensch, sag mal, bei welchem Hit hast du dich denn so richtig verhört?
10: Ich habe mich verhört bei dem Song I Got a Feeling.
9: Ach, cooles Teil, das ist der hier. Leute, also den hat man ja sowas von dem Ohr, da ist doch nichts drin.
10: Ja, ja, doch. Nach dem Refrain, ungefähr bei Minute 1,40, habe ich gehört, dass sie Champagner saufen singen.
9: Hammer, das ist ja dann definitiv mein Hit. Das muss ich mir anhören. Warte, ich spule mal geschwind hin. So, das müsste es sein.
8: Nicht schlecht,
9: aber ein bisschen versteckt. Ich glaube, den brauche ich nochmal auf dem Ohr. Muss ich mir nochmal reinziehen. Achtung.
8: Wenn man es weiß.
9: Geil, lieben wir. Vielen Dank und Grüße nach Riedlingen.
10: Ja, danke, Grüße zurück.
9: Und ihr habt euch auch so richtig verhört? Dann her damit. Das ist der Hitradio Antenne 1 Hitverhörer.
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5: Das wird ein fantastischer Morgen mit Selina aus Harthausen. Guten Morgen.
11: Guten Morgen.
9: Hi.
5: Du, pass auf, es gibt jetzt zwei Menschen mit 3 Punkten, die vorne stehen.
11: Okay.
5: Wir zwei werden daraus jetzt 4 oder 5 machen, okay?
9: Wow.
5: Und dann werden wir sowas von dermaßen durchstarten und du kriegst jetzt 60 Sekunden Zeit, so viele Begriffe wie möglich zu erraten.
11: Okay.
5: Sollte Schiedsrichterin Kim nicht schon wieder ihren Finger und ihre Tröte in mein Ohr schieben oder in die Nase, könnte das auch funktionieren, okay?
11: Okay.
5: Dann starten unsere 60 Sekunden genau jetzt. Worunter knutscht man sich, wenn es über der Tür hängt?
11: Unter dem Mistel 2.
5: Richtig. Wie heißt das Viech, das eigentlich so ein bisschen rosa-orange...
9: Rosa darfst du nicht sagen.
5: Ach, scheiß die Banane. Entschuldigung. Habe ich... am Ende des... Achso, nee. Du schaffst die ganze Zeit und am Ende ist der... Welcher besondere... Da gibt's gibt's Kohle. Da gibt's Kohle. Da gibt's dann Kohle. Ist dann der...
11: Tunnel.
5: Der was?
12: Der Tunnel.
5: Nein, wenn du jetzt schaffst die ganze Zeit und am Ende dieser Zeit, wenn du geschafft hast, dann ist dann... nee, dann kriegst du die Kohle und dann ist nämlich der...
12: Der Monatsende.
5: Ja, und was kriegt man da?
12: Gehalt.
5: Und das ist dann der, was für ein besonderer...
12: Gehaltsabrechnung?
5: Zahltag wäre es gewesen. Ja. Zahltag wäre es gewesen, aber ich glaube, der Mistelzweig hat uns in der Romantik einfach so sehr Endorphine hochgeballert. Schade. Das heißt, wir haben aber zumindest noch...
9: Einen Punkt habt ihr.
12: Okay.
5: Schade.
9: Hättest du doch einfach ein nächstes genommen. Warum hast du denn so lange rumüberlegt?
5: Ja, weil ich habe mich an dir orientiert gestern, weil du hast das genauso gemacht.
9: Genau.
5: Und ich dachte, das war so süß eigentlich, dann mache ich das jetzt auch mal.
9: Natürlich.
5: Gut, aber ich habe dir gestern einen halben Punkt geschenkt. Kannst du uns nicht auch einen halben schenken, dass du so anderthalb
9: hast? Aber für was denn? Ihr wart ja nicht mal annähernd in der richtigen Richtung.
5: Doch, wir waren doch hier beim Zahltag nah dran.
9: Also gut, Selina, komm, einen halben Punkt kriegst du noch.
5: Eineinhalb Punkte, siehst du. Und da kannst du schon mal jetzt sagen, das hatte noch niemand. So, das war doch wieder sehr erfolgreich. Wenn ihr auch mal Bock habt mitzumachen, schickt einfach eine WhatsApp durch. Spielen wir mit euch morgen um 7:40 Uhr.
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5: Ihr habt den Autosound gehört, das ist ja gut.
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5: Wir ballern jetzt wieder Schlüssel raus und zwar ordentlich für den VW ID Polo im Wert von 30.000 Euro. Das Ganze voll elektrisch. Das heißt, ihr müsst auch auf die 17 Cent, die euch ab heute geschenkt werden, nicht eingehen.

0: dass wir jetzt die nächsten 30 Sekunden wieder Schlüssel raushauen dürfen. 08.075.7000, das ist die Nummer. Und wir fragen gleich mal nach. Guten Morgen, die Wachmacher hier. Wer ist denn dran?
1: Ja, hi, hier ist der Nico aus Waiblingen. Grüßt euch.
0: Nico, ein Schlüssel nach Waiblingen. Herzlichen Glückwunsch.
1: Super, danke euch.
0: So, weiter geht's. Wer ist da jetzt dran? Die Wachmacher hier. Guten Morgen. Oh, ich habe zwar deinen Namen nicht verstanden.
2: Hallo, nochmal? Katrin! Katrin aus Heilbronn.
0: Ja, du kriegst einen Schlüssel auf dem Klo. So, nächster Wachmacher hier. Guten Morgen, wer ist dran?
3: Hi, Steffen aus Walzbachtal.
0: Steffen, auch du bekommst einen Schlüssel. Herzlichen Glückwunsch.
3: Jawohl, vielen Dank.
0: Sehr, sehr gerne. Bitte dranbleiben jetzt, ne? Und ihr denkt bitte dran. Es geht hier weiter, okay? Wir hauen weiter Schlüssel raus heute noch den ganzen Tag. Und ihr achtet einfach hier drauf.
2: Wenn ihr diesen Sound bei uns im Programm hört, dann durchklingeln 08.075.7000 und euch einen Schlüssel holen.
0: So, nicht vergessen, jederzeit, wirklich jederzeit kann es wieder passieren.
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1: Ich bin Uli Reitinger. Der Tankrabatt hat an den Tankstellen direkt für deutlich niedrigere Preise gesorgt. Am Mittag um 12 stiegen sie zwischenzeitlich zwar wieder leicht an, pendelten sich dann aber doch wieder auf einem Niveau ein, das viele Menschen vollgetankt haben. An manchen Tankstellen bildeten sich Schlangen. Grünen-Fraktionschefin Katharina Dröge hält den Tankrabatt bei NTV nicht für eine sinnvolle Maßnahme.
2: Ich kann total verstehen, dass man momentan Autofahrer beim Pendeln mit den hohen Benzinpreisen nicht alleine lassen will. Es gibt einen viel schlaueren Weg zu helfen. Und das wäre, wenn man pauschal ein Energiegeld auszahlen würde. Und es würde allen Menschen Unterstützung geben. Und es würde nicht zu einem relevanten Einteil am Ende doch bei den Mineralölkonzernen landen, die in dieser Krise krasse Übergewinne machen.
1: Die grüne Fraktionschefin Katharina Dröge. Die Pläne für eine Zuckersteuer sind vorerst gestoppt. Das Bundeskanzleramt hält den Entwurf von Finanzminister Klingbeil in seiner jetzigen Form für nicht mehrheitsfähig.
3: 26 bis 38 Cent Steuer pro Liter, je nach Zuckergehalt, das ist der Plan von Bundesfinanzminister Klingbeil. Zum einen soll das die Haushaltskasse des Bundes füllen, zum anderen die Hersteller dazu bringen, ihre Getränke weniger zu zuckern, sprich gesünder zu machen. Dass so ein Anreiz funktionieren kann, zeigt Großbritannien. Dort gibt es seit 2018 eine Zuckersteuer. Inzwischen ist der durchschnittliche Zuckergehalt von Softdrinks dort um knapp die Hälfte gesunken. Lea Matschulat, Nachrichtenredaktion.
1: Bei den Schulprotesten in Frankreich sind knapp 2000 Menschen festgenommen worden. Den meisten werde Gewalt etwa gegen Einsatzkräfte vorgeworfen, heißt es aus dem Innenministerium. Gut 300 Polizisten wurden verletzt. An diesem Freitag sollen wegen des Protests gut 400 Schulen geschlossen bleiben und nur Fernunterricht anbieten. Laut Bildungsministerium wurden seit Beginn der Proteste 235 Schüler und Lehrer verletzt. Seit Ende vergangener Woche demonstrieren Schülerinnen und Schüler gegen marode Schulgebäude, überfüllte Schulklassen und zu wenig Lehrkräfte. Und noch zum Fußball. Der erste Sieg im dritten Spiel für Bundestrainer Jürgen Klopp. Die deutsche Nationalmannschaft setzte sich in der Nations League in München mit 2:0 gegen Serbien durch. Die Tore schossen Bischoff in der 39. und Wirtz in der 61. Minute. In der letzten Partie dieser Länderspielphase trifft die deutsche Mannschaft am Sonntag in Thessaloniki auf Griechenland.
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1: Ich bin Uli Reitinger. Der neue Tankrabatt ist da und drückt direkt die Preise an den Zapfsäulen. Am Nachmittag lagen die Literpreise von E10 und Diesel rund 10 Cent unter den Werten des Vortags.
2: Für Autofahrer lohnt sich trotz Tankrabatt der Blick auf die Uhr. Kurz vor Mittag kostet der E10 bundesweit im Schnitt nämlich 2,05 Euro und Diesel knapp 2,20 Euro. An einigen Tankstellen lag E10 sogar zeitweise unter 2 Euro. Dann kam der übliche Preissprung um 12 Uhr. ADAC und ACE raten zur Nutzung von Vergleichs-Apps oder einfach Google Maps. Auch dort werden die Spritpreise angezeigt. Bei der Auswahl der Tankstelle braucht man demnach nicht wählerisch sein. Kraftstoffe sind genormt, sagen die Autoclubs, also könne man bedenkenlos auch Discount-Tankstellen ansteuern. Thomas Bleskin, Nachrichtenredaktion.
1: Das Bundeskanzleramt stoppt vorerst den Entwurf von Finanzminister Klingbeil zur Einführung einer Steuer auf zuckerhaltige Getränke. Klingbeil hatte seine Pläne erst am Mittwoch zur Abstimmung in die Ministerien geschickt. In Regierungskreisen heißt es nun, sein Entwurf weiche vom Vorschlag der Finanzkommission Gesundheit ab und sei in dieser Form in der Regierung nicht mehrheitsfähig. Geplante Einnahmen rund 1 Milliarde Euro. Für Bundeskanzler Merz geht es im Stimmungstief weiter nach unten. Nur noch jeder Zehnte zeigt sich im ARD-Deutschland-Trend mit der Arbeit des CDU-Politikers zufrieden oder sehr zufrieden. Das ist der niedrigste Wert für einen Kanzler in der Geschichte des Deutschland-Trends seit 1997. 88% der Befragten äußerten sich weniger oder gar nicht zufrieden. Zum Fußball. Erleichterung bei den deutschen Fußballfans. Im dritten Spiel unter Jürgen Klopp hat die Nationalmannschaft endlich gewonnen. Und zwar in der Nations League. In München schlug die DFB-Elf Serbien mit 2:0 durch Tore von Tom Bischoff und Florian Wirtz.
3: Der zweite Klopp-Kader macht richtig Spaß. Mit viel Spielfreude gewinnt das junge Team völlig verdient gegen allerdings auch schwache Serben. Von Beginn an viel Zug nach vorne, eine Menge Torschüsse und Kombinationen. Dazu starke Leistungen von Pavlovic, Bischoff, Wirtz und Neuling Scherhand. Am Ende schickt Klopp 5 Neulinge aufs Feld, darunter der 1000. Debütant der DFB-Geschichte, Mika Bauer von Celtic Glasgow. Nach dem Spiel umarmt Klopp seine Spieler und hofft jetzt auf seinen ersten Auswärtssieg in Griechenland. Land. Thomas Bremser, Sportredaktion.
1: Am Sonntag steht das vierte und letzte Spiel in dieser Länderspielphase an, auswärts gegen Griechenland.
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